0: bereit ist, Veränderungen durchzusetzen, die sich die Menschen in unserem Land wünschen. Und die große Mehrheit möchte nicht, dass alles so weitergeht.
1: Die AfD habe aber eine Reihe von Positionen, die das BSW nicht teile, sagte Wagenknecht. Sie bekräftigte auch noch einmal, dass sie einen überparteilichen Regierungschef für sinnvoll hielte. Dem Vorschlag hat AfD-Chef Chrupalla im ZDF aber eine Absage erteilt. Die versuchten Sabotageangriffe auf das deutsche Stromnetz haben wohl nicht aufgehört. In der Nähe eines Kraftwerks in Weißweiler bei Aachen hat die Polizei neue Sprengvorrichtungen gefunden. Am Nachmittag hatte es Hinweise zu einer verdächtigen Person dort gegeben. Die Ermittler fanden weiterhin nach einem 48-Jährigen, der hinter den Sabotageaktionen in NRW und Brandenburg stecken soll. Hitzewellen und Waldbrände verschmutzen unsere Luft zum Atmen immer mehr. Das zeigt ein neuer Bericht der Weltwetterorganisation. Der giftige Rauch von Bränden enthält gefährlichen Feinstaub. Durch die Hitze entsteht außerdem mehr bodennahes Ozon. Beides erhöht das Risiko für Herzinfarkte oder Schlaganfälle. Immer wieder provoziert US-Präsident Trump mit dem Gedanken, andere Länder oder Inseln zu übernehmen. Jetzt hat er online eine Karte veröffentlicht, in der neben den USA unter anderem auch Kanada und Mexiko in eine US-Flagge gehüllt waren. Die Aufschrift des Ganzen: Vereinigte Staaten von Amerika. Mexikos Präsidentin Sheinbaum reagierte kurz danach. Sie hat geschrieben, dass ihr Land weder Kolonie noch Protektorat eines fremden Landes sein werde.
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3: Mit Chris Wahle. Das Nürnberger Nikolaus-Kopernikus-Planetarium sucht ganz persönliche Erinnerungen. Denn im kommenden April gibt's etwas zu feiern. 100 Jahre Planetariumsgeschichte in Nürnberg. Das Planetarium bittet deshalb alle, die besondere Erlebnisse und Anekdoten damit verbinden oder alte Fotos, Eintrittskarten oder Erinnerungsstücke haben, sich zu melden. Denn im Jubiläumsjahr sollen ausgewählte Geschichten oder Objekte digital oder direkt vor Ort gezeigt werden. Wer etwas beitragen möchte, kann das per Mail an planetarium@stadt.nürnberg.de oder per Post ans Planetarium am Plärrer schicken. Los ging's mit einem Planetarium in Nürnberg 1927 am Rathenauplatz. Das heutige Gebäude am Plärrer wurde 1961 eröffnet. Gefeiert wird von April bis Dezember 2027 mit Veranstaltungen rund um Astronomie, Raumfahrt und Kultur.
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1: Aus dem Nichts taucht eine Insel auf, die es eigentlich gar nicht geben dürfte. Auf ihr lebt ein Mann, der seit Jahrzehnten nicht gealtert ist. Darum geht es im Roman Die Launen des Meeres von Shay Earnshaw. Clay Lockhart verliert seine Frau in einer stürmischen Nacht. Dann wird auch noch das Land seiner Familie auf den Hebriden vom Meer verschlungen. 30 Jahre später entdeckt die 12-jährige Ellie vor der kanadischen Küste eine geheimnisvolle Insel. Dort begegnet sie Clay, einem wortkargen Mann, der anscheinend außerhalb der Zeit lebt. Als Ellie nach wenigen Stunden wieder aufs Festland zurückkehrt, stellt sie fest, dass eine ganze Woche vergangen ist. Es dauert weitere 20 Jahre, bis die Insel erneut auftaucht und Ellie macht sich auf die Suche nach Clay. Shay Earnshaw erzählt eine mystische und sehr atmosphärische Liebesgeschichte. Es geht um Verlust, um Sehnsucht und um die Frage, ob wahre Liebe stärker sein kann als die Zeit. Wer märchenhafte Romane mit einem Hauch von Magie mag, wird sich in dieser Geschichte wahrscheinlich

0: machen oder beim Frühstück. Für Disco-Feeling in der Arbeit. 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
1: Ich bin Florian Klaus. Wie stehen die Schülerinnen und Schüler in Deutschland da? Heute sollen die neuen PISA-Ergebnisse Klarheit bringen. Schon vorher hat die SPD gefordert, vermögende Menschen zur Finanzierung der Bildung mehr in die Pflicht zu nehmen. Das geht aus einem Beschluss hervor, über den die Neue Osnabrücker Zeitung berichtet. Außerdem fordern die Sozialdemokraten eine schrittweise Gebührenfreiheit für Kitas. Die AfD hat die Landtagswahl in Sachsen-Anhalt klar gewonnen. Zur absoluten Mehrheit hat es aber nicht gereicht. Mehrheiten könnte sie aber zusammen mit dem BSW finden. Die Option zur Zusammenarbeit hat BSW-Gründerin Wagenknecht im ZDF offen gelassen.
2: Wir machen mit jedem gemeinsame Politik, der bereit ist, Veränderungen durchzusetzen, die sich die Menschen in unserem Land wünschen. Und die große Mehrheit möchte nicht, dass alles so weitergeht.
1: Die AfD habe aber eine Reihe von Positionen, die das BSW nicht teile, sagte Wagenknecht. Sie bekräftigte auch noch einmal, dass sie einen überparteilichen Regierungschef für sinnvoll hielte. Dem Vorschlag hat AfD-Chef Chrupalla im ZDF aber eine Absage erteilt. Die versuchten Sabotageangriffe auf das deutsche Stromnetz haben wohl nicht aufgehört. In der Nähe eines Kraftwerks in Weißweiler bei Aachen hat die Polizei neue Sprengvorrichtungen gefunden. Am Nachmittag hatte es Hinweise zu einer verdächtigen Person dort gegeben. Die Ermittler fanden weiterhin nach einem 48-Jährigen, der hinter den Sabotageaktionen in NRW und Brandenburg stecken soll. Hitzewellen und Waldbrände verschmutzen unsere Luft zum Atmen immer mehr. Das zeigt ein neuer Bericht der Weltwetterorganisation. Der giftige Rauch von Bränden enthält gefährlichen Feinstaub. Durch die Hitze entsteht außerdem mehr bodennahes Ozon. Beides erhöht das Risiko für Herzinfarkte oder Schlaganfälle. Immer wieder provoziert US-Präsident Trump mit dem Gedanken, andere Länder oder Inseln zu übernehmen. Jetzt hat er online eine Karte veröffentlicht, in der neben den USA unter anderem auch Kanada und Mexiko in eine US-Flagge gehüllt waren. Die Aufschrift des Ganzen: Vereinigte Staaten von Amerika. Mexikos Präsidentin Sheinbaum reagierte kurz danach. Sie hat geschrieben, dass ihr Land weder Kolonie noch Protektorat eines fremden Landes sein werde.
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3: Mit Chris Wahle. Am Nürnberger Hauptbahnhof werden ab sofort die Rolltreppen zur U1 erneuert, denn die Anlagen sind in die Jahre gekommen. Insgesamt werden 4 Rolltreppen zwischen dem U1-Bahnsteig und der DB-Mittelhalle schrittweise modernisiert. Wichtig für die Fahrgäste: Es wird immer nur eine Anlage ausgetauscht. 3 Rolltreppen bleiben jeweils weiter in Betrieb. Der Bahnhof bleibt also erreichbar. Die Arbeiten dauern bis Oktober nächsten Jahres.
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1: 1933 hat Literaturnobelpreisträger Thomas Mann Nazi-Deutschland verlassen. Zu Beginn von Vaterland kehrt er 1949 aus den USA zurück, um in Frankfurt den Goethe-Preis entgegenzunehmen. Zuvor gibt es aber eine Pressekonferenz.
2: Herr Professor Mann, Sie haben Deutschland im Jahr 1933 verlassen, anstatt in die innere Emigration zu gehen und mit dem deutschen Volk in den schwierigen Jahren, die hinter uns liegen, zu leiden. Was antworten Sie denjenigen, die Sie des Verrats oder mangelnder Solidarität beschuldigen?
3: Wäre ich hier geblieben, könnten wir heute nicht miteinander reden.
1: Seine Deutschlandreise führt Thomas Mann auch in den Osten, ins sowjetisch kontrollierte Weimar. Und es geht auch um Franken, genauer gesagt um Bayreuth und die Richard-Wagner-Festspiele. Dessen Enkel Wieland und Wolfgang wollen sie wieder aufleben lassen und bitten Thomas Mann um Hilfe.
4: Wenn Sie uns Ihre offizielle Unterstützung zuteilkommen lassen könnten, dann ist der berühmteste lebende Wagnerianer der Welt.
5: Sie meinen nach dem Ableben eines gewissen Adolf Hitler. Die Musik Ihres Großvaters wird unabhängig von Ihren Bemühungen immer Bestand haben. Was mich betrifft, so sollte Bayreuth dem Erdboden gleich und ihrer Vermutung der Prozess gemacht werden. Wenn Sie mich jetzt entschuldigen wollen.
1: Das hat gesessen. Begleitet wird Thomas Mann von seiner Tochter Erika, die ihren Ex-Mann, den beliebtesten Schauspieler der Nazis, Gustav Gründgens, wieder trifft.
6: Du bist der schlimmste Karrierist, dem ich je begegnet bin.
7: Also, ja, ich bin noch nicht meiner Karriere wegen in Deutschland geblieben, sondern aus einem ganz simplen Grund. Ich bin Schauspieler. Das ist alles, was ich kann. Ein Schauspieler, der kann nun mal nicht ohne seine Muttersprache existieren.
6: Es gibt genug andere Dinge, die man tun kann, ohne seine Seele zu verkaufen.
7: Ja, du vielleicht.
1: Das Drama besticht mit tollen Schauspielern wie Sandra Hüller, Hans Zischler und August Diehl. Noch sehenswerter sind allerdings die bestechenden Schwarz-Weiß-Bilder, in denen Vaterland gedreht wurde. Stefan Grundler, Radio F, Kinoredaktion.

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12: Ich bin Florian Klaus. Sozialverbände und Gewerkschaften warnen nach dem Wahlsieg der AfD in Sachsen-Anhalt vor möglichen Folgen für Minderheiten und demokratische Grundsätze. Sie fordern die anderen Parteien auf, sich klar von der AfD abzugrenzen. Thomas Bleskin berichtet.
13: Besonders deutlich wird der Sozialverband VDK. Das Regierungsprogramm der AfD bedeutet Ausgrenzung, etwa für Menschen mit Behinderung. Die türkische Gemeinde fordert besseren Schutz für Menschen, die von rechtsextremer Gewalt bedroht sein könnten. Verdi und die Bildungsgewerkschaft GEW mahnen die Parteien, bei der Regierungsbildung Abstand zur AfD zu halten. Auch die Kirchen warnen davor, Menschenwürde, Demokratie und Rechtsstaat auszuhöhlen.
12: Der Bundestagsabgeordnete Sepp Müller will die CDU in Sachsen-Anhalt nach dem Debakel bei der Landtagswahl wieder nach vorne bringen. Er hat seine Kandidatur für den Landesvorsitz angekündigt, der im Spätherbst neu gewählt werden soll. Müller hat erst Kritik von Kanzler Merz auf sich gezogen, weil er bei einem Ergebnis wie diesem einen Regierungsauftrag für die AfD gesehen hat. Das war kurz vor der Wahl kein guter Zeitpunkt für diese Aussage, finden manche. Die Polizei sucht weiter nach dem Mann, der hinter einer Serie von Sabotageaktionen gegen das Stromnetz stecken soll. Am Nachmittag ist sie zum Kraftwerk Weißweiler bei Aachen ausgerückt, wo in der Nähe von Hochspannungsleitungen mehrere neue Abschussvorrichtungen gefunden worden sind. Laut Polizei gab es auch Hinweise zu einer verdächtigen Person in der Nähe. Das VW-Werk Osnabrück soll in Zukunft ein Standort für die Rüstung

0: Heizungsproduktion werden. Dafür will VW das Werk an das Land Niedersachsen und den Investor Aurelius Capital verkaufen. Vorstandschef Blume sprach von einem wichtigen Schritt, um dem Standort eine industrielle Zukunft zu eröffnen. Ein erstes Projekt soll die Zusammenarbeit mit einem israelischen Rüstungskonzern werden, der unter anderem Luftverteidigungssysteme fertigt. Prinz Harry und Herzogin Meghan sind zurück in Großbritannien. Ändert das etwas an ihrem Status in der Königsfamilie? Diese Frage hat der Palast wohl mehrfach gestellt bekommen, denn in einem Schreiben an Behörden hat König Charles klargestellt, dass Harry und Meghan weiterhin nicht zum engeren Kreis als sogenannte Working Royals gehören. Die nehmen öffentliche Aufgaben wahr und werden im Gegenzug aus der Staatskasse finanziert.
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2: Mit Chris Wahle. Bus- und Bahnfahren in Nürnberg soll für Gelegenheitsnutzer jetzt einfacher werden. Der digitale E-Tarif Egon ist ab sofort auch in der Nürnberg Mobil-App verfügbar. Fahrgäste müssen damit kein klassisches Ticket mehr kaufen. Die App berechnet den Preis automatisch, je nach Strecke und Tagesgrundpreis, also ohne Tarifzonen. Der Einstieg läuft nach dem Prinzip Check-in, Check-out. Nach Angaben von VAG und VGN war die Erweiterung ein häufiger Kundenwunsch. Wer die Nürnberg Mobil-App schon nutzt, muss sich für Egon nicht noch einmal extra anmelden. Der Check-in-Button ist direkt auf dem Startbildschirm zu finden. Nach Angaben des VGN werden mit Egon inzwischen rund 30.000 Fahrten pro Woche abgewickelt.
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1: Widder 5 Sterne, Sie bekommen die maximale Aufmerksamkeit.
2: Stier 2 Sterne, bewährte Abläufe geben jetzt Sicherheit.
1: Zwillinge 3 Sterne, seien Sie neugierig auf das, was man Ihnen anvertraut.
2: Krebs 3 Sterne, genießen Sie die Harmonie im Kreis von vertrauten Menschen.
1: Löwe 4 Sterne, nutzen Sie Ihren Rückenwind für wichtige Gespräche.
2: Jungfrau 2 Sterne, lassen Sie den Kopf wieder frei werden.
1: Waage 3 Sterne, Ihre Empathie löst jeden Konflikt im Handumdrehen.
2: Skorpion 5 Sterne, jetzt spüren Sie eine tiefe Zufriedenheit.
1: Schütze 2 Sterne, Entspannung hilft, neue Kraftreserven für Kommendes zu sammeln.
2: Steinbock 3 Sterne, verlassen Sie sich auf Ihre bewährte Arbeitsweise.
1: Wassermann 4 Sterne, teilen Sie Ihre kreativen Visionen mit Freunden.
2: Fische 3 Sterne, jemand schätzt Ihre feinfühlige Art.
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1: Franken liebt seinen Karpfen und auch richtig frischen Fisch. Wir können Ihnen da am kommenden Wochenende einen Ausflug jetzt nach Roth schon mal ans Herz legen.
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1: Samstag und Sonntag ist wieder das beliebte Fischerfest mitten auf dem Marktplatz. Gerd Hoffmann ist erster Vorsitzender des Fischereivereins Roth. Schönen guten Morgen.
3: Ja, schönen guten Morgen, Steffi.
1: Sag uns, Gerd, warum lohnt sich ein Besuch bei euch am Wochenende?
3: Der lohnt sich generell aufgrund der Frische, die wir in Bezug auf unsere Fischverarbeitung haben. Also außer natürlich die Makrelen. Haben wir nur heimischen Fisch, der Donnerstag und Freitag frisch verarbeitet wird und dann natürlich auch für unsere Gäste frisch am Marktplatz zubereitet wird.
1: Lecker, ihr seid ein Verein. Verein ist Ehrenamt und Teamwork, gell?
3: Ja, natürlich. Es sind über 1000 Stunden, die an Arbeitszeit von meinen freiwilligen Mitgliedern geleistet werden. Dafür herzlichen Dank an unser Organisationskomitee und natürlich an alle, die an diesem Wochenende für uns tätig sind.
1: Ein Wochenende, an dem richtig gefeiert wird, ne?
3: Selbstverständlich. Am Samstag haben wir ein neues Konzept. Wir haben also diesmal einen DJ, der vom Schlager bis zur Disco-Musik alles anbieten wird. Und speziell am Sonntag sind natürlich die ganzen Vorführungen von den Vereinen in Roth auf der Bühne direkt am Marktplatz.
1: Dann darfst du jetzt nochmal alle einladen.
3: Ja, kommt gern zu unserem Fischerfest am Samstag ab 17 Uhr. Seid ihr herzlich willkommen. Und natürlich dann auch am Sonntag zum Frühschoppen ab 11 Uhr oder zum Mittagstisch unsere herrlichen Fischspezialitäten genießen.
1: Danke an Gerd Hoffmann. Er ist Vorsitzender des Fährischen Fischereivereins in Roth. Die Infos zum Fest finden Sie auf radiof.de.
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1: Ich bin Florian Klaus. Sozialverbände und Gewerkschaften warnen nach dem Wahlsieg der AfD in Sachsen-Anhalt vor möglichen Folgen für Minderheiten und demokratische Grundsätze. Sie fordern die anderen Parteien auf, sich klar von der AfD abzugrenzen. Thomas Bleskin berichtet.
2: Besonders deutlich wird der Sozialverband VDK. Das Regierungsprogramm der AfD bedeutet Ausgrenzung, etwa für Menschen mit Behinderung. Die türkische Gemeinde fordert besseren Schutz für Menschen, die von rechtsextremer Gewalt bedroht sein könnten. Verdi und die Bildungsgewerkschaft GEW mahnen die Parteien, bei der Regierungsbildung Abstand zur AfD zu halten. Auch die Kirchen warnen davor, Menschenwürde, Demokratie und Rechtsstaat auszuhöhlen.
1: Der Bundestagsabgeordnete Sepp Müller will die CDU in Sachsen-Anhalt nach dem Debakel bei der Landtagswahl wieder nach vorne bringen. Er hat seine Kandidatur für den Landesvorsitz angekündigt, der im Spätherbst neu gewählt werden soll. Müller hat erst Kritik von Kanzler Merz auf sich gezogen, weil er bei einem Ergebnis wie diesem einen Regierungsauftrag für die AfD gesehen hat. Das war kurz vor der Wahl kein guter Zeitpunkt für diese Aussage, finden manche. Die Polizei sucht weiter nach dem Mann, der hinter einer Serie von Sabotageaktionen gegen das Stromnetz stecken soll. Am Nachmittag ist sie zum Kraftwerk Weißweiler bei Aachen ausgerückt, wo in der Nähe von Hochspannungsleitungen mehrere neue Abschussvorrichtungen gefunden worden sind. Laut Polizei gab es auch Hinweise zu einer verdächtigen Person in der Nähe. Das VW-Werk Osnabrück soll in Zukunft ein Standort für die Rüstungsproduktion werden. Dafür will VW das Werk an das Land Niedersachsen und den Investor Aurelius Capital verkaufen. Vorstandschef Blume sprach von einem wichtigen Schritt, um dem Standort eine industrielle Zukunft zu eröffnen. Ein erstes Projekt soll die Zusammenarbeit mit einem israelischen Rüstungskonzern werden, der unter anderem Luftverteidigungssysteme fertigt. Prinz Harry und Herzogin Meghan sind zurück in Großbritannien. Ändert das etwas an ihrem Status in der Königsfamilie? Diese Frage hat der Palast wohl mehrfach gestellt bekommen, denn in einem Schreiben an Behörden hat König Charles klargestellt, dass Harry und Meghan weiterhin nicht zum engeren Kreis als sogenannte Working Royals gehören. Die nehmen öffentliche Aufgaben wahr und werden im Gegenzug aus der Staatskasse finanziert.
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3: Mit Chris Wahle. Das Nürnberger Nikolaus-Kopernikus-Planetarium sucht ganz persönliche Erinnerungen. Denn im kommenden April gibt's etwas zu feiern. 100 Jahre Planetariumsgeschichte in Nürnberg. Das Planetarium bittet deshalb alle, die besondere Erlebnisse und Anekdoten damit verbinden oder alte Fotos, Eintrittskarten oder Erinnerungsstücke haben, sich zu melden. Denn im Jubiläumsjahr sollen ausgewählte Geschichten oder Objekte digital oder direkt vor Ort gezeigt werden. Wer etwas beitragen möchte, kann das per Mail an planetarium@stadt.nürnberg.de oder per Post ans Planetarium am Plärrer schicken. Los ging's mit einem Planetarium in Nürnberg 1927 am Rathenauplatz. Das heutige Gebäude am Plärrer wurde 1961 eröffnet. Gefeiert wird von April bis Dezember 2027 mit Veranstaltungen rund um Astronomie, Raumfahrt und Kultur.
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1: Um kämpferische Frauen geht es in zwei neuen Filmen in unseren fränkischen Kinos. Vorhang auf für Onslaught und That's Why the Lady is a Champ.
2: Meine Damen und Herren, hier kommt die größte Kämpferin aller Zeiten.
1: Und das ist Christy Martin. Sie war in den 90ern eine weltberühmte Profiboxerin. That's Why the Lady is a Champ erzählt ihre Geschichte. Die beginnt damit, dass die junge Christy an einem Boxturnier teilnimmt. Und obwohl sie keinerlei Erfahrung besitzt, gewinnt sie problemlos. Das führt sie zu dem berühmten Boxpromoter Don King.
3: Du musst die junge Lady sein, von der ich schon so viel gehört habe.
4: Ja, Sir. Es ist mir eine Ehre, Sie kennenzulernen, Mr. King.
3: Erzähl doch mal was über dich. Jessie hat mir gesagt, du kämpfst ganz in Pink.
4: Naja, ich komme aus West Virginia.
3: Und was hat das mit Pink zu tun?
4: Nichts, Sir. Ich wollte nur was über mich erzählen.
1: So richtig rund ist That's Why the Lady is a Champ nicht. Aber er erzählt eine wahre Geschichte. Und Hauptdarstellerin Sydney Sweeney ist kaum wiederzuerkennen. Der The Housemaid-Star hat für die Rolle 15 Kilo Muskelmasse zugenommen und alle Boxszenen selbst gedreht. Die ehemalige Soldatin Celeste lebt in Onslaught in einer abgeschiedenen Siedlung in den USA. Zusammen mit ihrer Tochter will sie einfach nur ihre Ruhe haben. Aber damit ist es vorbei, als Celeste Hubschrauber bemerkt.
5: Das ist schon der zweite Black Hawk, den ich heute sehe. Die haben irgendwas in der Wüste nördlich von hier vor. Die errichten da einen Stützpunkt oder so.
1: Stimmt. Und auf dem Stützpunkt werden in einem Geheimlabor Supersoldaten gezüchtet. Denen gelingt es zu fliehen und Celeste muss sie aufhalten.
6: Wohin gehst du denn?
5: Geh in dein Zimmer, kriech unter das Bett. Mama muss ihre Waffen holen. Halte die Ohren zu.
6: Wieso?
5: Weil ich jetzt jede Menge schlimme Wörter sage.
1: Bei den Wörtern bleibt es nicht. Mutti heizt den bösen Jungs ordentlich ein, denn Onslaught ist ein deftiger Actionkracher mit einer Prise Horror. Stefan Grundler, Radio F, Kinoredaktion.

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8: Ich bin Florian Klaus. Die schlechten Ergebnisse der ersten PISA-Studie haben vor 25 Jahren große Diskussionen über die deutschen Schulen ausgelöst. Heute werden die Ergebnisse der jüngsten Auflage des internationalen Bildungsvergleichs vorgestellt. Und erste Infos sind offenbar schon durchgesickert. Die Bild berichtet, dass Deutschlands 15-Jährige schlechter abgeschnitten haben als beim letzten Test 2022. Die CDU-Führung in Sachsen-Anhalt reagiert auf die deutliche Wahlniederlage bei der Landtagswahl. Das hat Landeschef Schulze nach einer Sitzung des Landesvorstands in Magdeburg angekündigt.
9: Wir haben heute gesagt, dass der gesamte Landesvorstand neu gewählt werden soll und ich meine Konsequenzen daraus auch ziehe.
8: Ende November oder Anfang Dezember soll entschieden werden, wer an die Landesspitze der Partei nachfolgt. Als Kandidat hat sich schon der Bundestagsabgeordnete Sepp Müller in Position gebracht. Gleichzeitig kündigte Müller an, dass es weder eine Zusammenarbeit mit extrem Linken als auch extrem Rechten geben solle. Die Sommerpause im Bundestag ist vorbei. Finanzminister Klingbeil bringt heute den Entwurf des Bundeshaushalts für das kommende Jahr ins Parlament. Bis Freitag werden dann die Pläne der Bundesregierung Ministerium für Ministerium debattiert. Der Höhepunkt ist morgen die traditionelle Generaldebatte, bei der Bundeskanzler Merz sprechen wird. Das Verhältnis zwischen den USA und Kanada ist schon mal besser gewesen. Im Handelskonflikt der beiden Länder treten mit Mitternacht Ortszeit neue Gegenzölle Kanadas in Kraft. Das Land reagiert damit auf neue Zölle der USA. Abseits der Zölle hat US-Präsident Trump außerdem mit einer online geposteten Landkarte provoziert. Darauf wird Kanada wie auch etwa Mexiko den USA zugeschlagen. Gestern haben die deutschen Basketballerinnen bei der Heim-WM deutlich mit 83-58 gegen Mali gewonnen. Heute geht es direkt weiter. Ab 20.45 Uhr spielt das Team gegen Südkorea um den Einzug ins Viertelfinale. Gegner dort wäre dann Belgien.
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10: Mit Chris Wahle. Am Nürnberger Hauptbahnhof werden ab sofort die Rolltreppen zur U1 erneuert, denn die Anlage

0: Anlagen sind in die Jahre gekommen. Insgesamt werden 4 Rolltreppen zwischen dem U1-Bahnsteig und der DB-Mittelhalle schrittweise modernisiert. Wichtig für die Fahrgäste, es wird immer nur eine Anlage ausgetauscht. 3 Rolltreppen bleiben jeweils weiter in Betrieb. Der Bahnhof bleibt also erreichbar. Die Arbeiten dauern bis Oktober nächsten Jahres.
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0: Eine gute Nacht aus dem Radio F Studio wünsche ich Ihnen und herzlich willkommen zu Vorort Spezial Nachtausgabe. Günther Moosberger sagt Ihnen gute Nacht zu Hause, gute Fahrt, wenn Sie im Auto unterwegs sind und angenehme Verrichtung, wenn Sie heute Abend und heute Nacht arbeiten müssen. Nürnberg feiert. Am Dutzenteich läuft noch das Nürnberger Volksfest und auf der Insel Schütt laufen die Vorbereitungen fürs Nürnberger Altstadtfest. Organisiert wird das vom Verein Altstadtfest e.V. und der Vorsitzende dort ist Michael Hagel und er ist heute Nacht bei mir. Sie sind ein Mann für die Festlichkeiten in Nürnberg. Altstadtfestverein ist Ihr Ressort. Machen Sie nicht erst seit gestern?
1: Ich bin also seit 78 in dem Verein, habe mit dem Fischerstechen angefangen und dann haben wir mich bis zum Vorstand hochgewählt.
0: Das machen Sie jetzt eine ganze Weile?
1: Ja.
0: Vorstand klappt ja immer nur dann, wenn man wirklich gute Vorstandsarbeit auch macht. Der Verein Altstadtfest heißt es, glaube ich, genau, ist ein geschlossener Verein. Da kann man nicht einfach hingehen und sagen, ich will Mitglied werden.
1: Ja, von den Mitgliedern wird schon ein bisschen was verlangt, weil die, ich sage jetzt einmal, die zahlen keinen Mitgliederbeitrag, aber ihre Arbeitskraft. Und da wir am Christkindlmarkt auch einen Glühweinstand haben, wo wir uns immer wieder mit den Mitgliedern abwechseln, damit wir Geld für die Kulturveranstaltungen bekommen, sind die Mitglieder da ganz schön gefragt. Und auch beim Fest müssen sie natürlich fleißig mitarbeiten.
0: Muss man Aufnahmeprüfung machen?
1: Eine Aufnahmeprüfung in dem Sinne nicht. Man muss halt das Arrangement gerade für die Altstadt sein, auch für die Tradition in der Altstadt einstehen und einmal wirklich einmal zu ungewissen Zeiten mal sagen, okay, ich übernehme jetzt einmal da eine Schicht oder da einen Dienst und kann auch mal zu lange und in der Technik ein bisschen was machen. Da braucht man schon ab und zu mal ein paar junge, kräftige Leute.
0: Die Mitglieder, die Sie haben, erfüllen das alle, sonst gäbe es nicht Jahr für Jahr das Altstadtfest.
1: Ja, bei mir werden auch langsam ziemlich alt. Ein paar Junge sind schon noch nachgerückt, aber das Durchschnittsalter ist schon ein bisschen angewachsen.
0: Sie haben viel Arbeit zurzeit. Altstadtfestaufbau läuft.
1: Ja, läuft. Ein bisschen stressig, aber das sind wir gewöhnt.
0: Und richtig, so der Betrieb, volle Pulle geht los, wenn das Volksfest jetzt vorbei ist dann?
1: Ja, jetzt muss man muss ja sagen, man muss ja eine komplette Infrastruktur erstellen mit Abwasser, Zuwasser, Strom und so weiter. Und die Wirte, die fangen jetzt langsam an, dazu auch noch ihre Häuser aufzubauen, damit sie dann die Außenbereiche dementsprechend auch ausschmücken können und so weiter. Da ist schon noch ein Stück Arbeit vor uns.
0: Insel Schütt ist ein guter Platz fürs Altstadtfest?
1: Ich finde den Rahmen Insel Schütt sehr schön, besonders jetzt 85 nach dem Umbau, davor war es ja ein schmutziger Platz.
0: Ja, genau.
1: Ne? War es kein schöner Platz. Ne? Aber jetzt nach dem Umbau ist die Schütt schon als Grünfläche für die Bürger schon nahbar. Das ist schon ein schöner Platz.
0: Gute Ecke geworden zwischen Cinecittà und der Hauptmarkt.
1: Genau, zentral gelegener Ort. Ne? Die Anwohner, die tun mir dann manchmal ein bisschen leid, weil es kann mitunter ein bisschen laut werden.
0: Die Großstadt ist attraktiv, sagen viele. Viele beneiden uns Nürnberger darum, dass unsere Innenstadt nicht so öd und verkommt wie viele andere Städte, wo es hinaus auf die grüne Wiese geht und in der Innenstadt ist nichts mehr los. Wie lange kennen Sie die Nürnberger Altstadt?
1: Ich kenne die Nürnberger Altstadt seit meiner Jugend. Muss ich sagen, wo man halt so anfängt, so ein bisschen rumzuziehen. Ich bin ja gelernter Koch und nachdem, dass wir mit unserer Küche fertig waren, ist ja nichts anderes übrig geblieben, als wie in der Altstadt rumzuziehen, weil da war die beste Zeit, so Ende der 70er, Anfang der 80er Jahre. Da hat sich schon was bewegt in der Altstadt.
0: Und Sie haben auch eine Zeit lang in der Altstadt gewohnt?
1: Ja, ich habe am Dreiberg oben habe ich eine Zeit lang gewohnt, hinter einem Einwohnermeldeamt. Über 5 Jahre, das war eine schöne Zeit.
0: Nürnberg feiert, am Dutzenteich läuft das Volksfest und mitten in der Stadt auf der Insel Schütt laufen die Vorbereitungen fürs Altstadtfest. Bei mir ist der Vorsitzende des Vereins Altstadtfest Nürnberg e.V., Michael Hagel, die Schönheit der Nürnberger Altstadt, unser Thema heute Abend bei Radio F. Wenn man die Altstadt so lange kennt wie Sie, was hat sich, wenn Sie heute durch die Altstadt gehen, was hat sich im Vergleich zu, sagen wir, vor 20, 25 Jahren geändert? Was ist der Grund dafür, dass die Nürnberger Altstadt, die Nürnberger Innenstadt so attraktiv geworden ist für Menschen aus aller Welt, muss man sagen?
1: Ja, das muss man schon wirklich sagen. ich bin der Meinung, ist die Verkehrsberuhigung im Allgemeinen, dass man angefangen hat, also wirklich viele Räume und Plätze als Verkehrsberuhigung oder dann als Fußgängerzonen ausgerichtet zu haben, dass es auch nur ein paar so Querstraßen gibt, wo man also durch die Altstadt fahren kann. Früher haben sie ja mit dem Autoverkehr ist man da quer durch die Altstadt gefahren, wenn man einen Ring erstau war oder irgend sowas. Das war ja, da war ja der Verkehr innen ganz schwierig. Oder so, die Bundeswehr hat ja das auch aufgenutzt, um mit ihren fetten LKWs mal über die Burg zu fahren, damit die Jungs einmal sehen, wie man ohne Lenkhilfe rudern kann. Ne, also die Spessler haben es schon alle so ein bisschen gemacht. Das ist Gott sei Dank ist jetzt verboten. Ist natürlich auch saubere Luft. Wenn der Verkehr immer weniger wird, für einen Anwohner sage ich, ne, ein bisschen schlecht. Parkplätze und so weiter, das wird immer ein Mangel bleiben.
0: Können Sie sich noch erinnern, als die Straßenbahnen noch kreuz und quer durch die Altstadt gefahren sind?
1: Ja, das war für mich als Kind dann immer Highlight, wenn dich die Mutter mitgenommen hat zum Einkaufen. Und du bist mit der Strasserbahn bis zur Lorenzkirche oder wo hingefahren, beim Dudereck bist dann ausgestiegen. Oder Klamotten August, Entschuldigung, C&A. Ne? Da hast dann deine Einkleidung gekriegt als Bo, als Schulbo oder irgendwie sowas, schon wieder Hosen kaputt. Gehen wir zum C&A und dann, ja, okay.
0: Kling, kling, das war der Werbespot. Gibt's heute noch. Das glaube ich jetzt am Weißen Turm irgendwo in der,
1: ja, genau.
0: In der Ecke.
1: Ja, genau.
0: Gastronomie im Freien. Viele Menschen, die aus ganz Deutschland nach Nürnberg kommen, wenn man die fragt, finden das ganz toll, dass man auf der Königstraße, Luitpoldstraße, Ludwigstraße, dass man im Freien sitzen kann.
1: Ja, ich denke, es hat früher wenig Gastronomen gegeben, die ihre Gärten oder ihre Freiräume von genutzt haben. Aber wenn ich so jetzt durch Nürnberg laufe, ich finde das in der Luitpoldstraße oder in der Königstraße und so weiter, da finde ich ja das Ganze in Ordnung. Aber es gibt da Dinge, die, wo dann Parkplätze belegt werden und es schaut eigentlich hässlich aus. Das kann man anders gestalten und da werden dann Parkplätze für die Anwohner weggenommen. Also da über manche Flächen kann man schon diskutieren, die also nicht schön ausschauen.
0: Das Wohnen in der Stadt ist auch teurer geworden.
1: Ja, ja, sicher. Bezahlbarer Wohnraum in der Altstadt ist schwierig.
0: Wo es richtig schön ist in diesen Tagen, werden Sie sagen, das ist bei Ihnen jetzt am Altstadtfest. Die Tradition des Altstadtfests geht zurück bis wann ungefähr? Sie sind ja nicht erst seit gestern dabei.
1: Wir haben uns also praktisch gegründet 1971. Und es sollte eine Kirchweih werden, weil die ganzen Stadtteile Kirchweih gehabt haben, aber die Altstadt nicht. Und dann ist das Fischerstechen gekommen und dann haben die gesagt, jetzt machen wir das Fischerstechen als Attraktion und um das Fischerstechen machen wir so eine Art Kirchweih rum.
0: An welcher Stelle war das ganz am Anfang?
1: Das war, unser erstes Fischerstechen war an der Liebesinsel. Und? Wenn die Liebesinsel noch kennt.
0: Und die Gastro?
1: Die Gastro war auf der Insel schön, aber auf dem alten Platz noch. Da waren dann Schausteller und Bierzelte da hinten, wo die Schule steht, war ein großes Bierzelt gestanden. Da haben wir ja einen Bierkrieger mal gehabt, weil da haben wir ja die Tucher und die Patrizia gehabt. Und beide wollten ihr Recht haben, dort in dem Bierzelt ihr Bier auszuschenken. Und dann haben wir sich geeinigt, dass man ein Jahr Tucher ausschenkt und ein Jahr Patrizia ausschenkt. Und so alte Schausteller wie der Heringsgustl und so weiter, der Josef Kainz hat unten ein Bierzelt gehabt für die Schaustelle. Es war schon, die haben schon eine gute Bewegung da reingebracht. Ne? Und Kinderkarussell, Autoscooter, war ja alles auf dem Platz drauf. Und dann 85 ist der Platz umgebaut worden.
0: Und Liebesinsel gibt es heute noch?
1: Die Liebesinsel gibt es auch noch, aber wir dürfen kein Fischerstechen mehr drauf machen.
0: Warum eigentlich?
1: Weil wir angeblich den Platz beschmutzen.
0: Ach nee.
1: Ja, das ist die Stadt Nürnberg ist da sehr eigen. Aber jetzt haben sie ja einen Platz für ihre Enten und für ihre Gänse, die den Platz, denke ich, nicht weniger verschmutzen.
0: Ja, von den Wegen rund um den Wörthersee ganz zu schweigen.
1: Genau, sagen, richtig.
0: Sagen viele. Großes Ereignis beim Altstadtfest, haben wir gerade vorhin ein bisschen drüber gesprochen, das Fischerstechen. Wenn man über das Fischerstechen redet, Menschen, die nicht in Nürnberg leben oder in der Nürnberger Umgebung sagen, ja Mensch, Fischerstechen, das ist doch in Bamberg. Haben Sie das die Idee in Bamberg geklaut?
1: Nein, es ist so, die Bamberger, die haben natürlich eine alte Tradition, weil sie ja noch eine Fischerzunft haben. Das ist die untere Schiffer- und Fischerzunft Bamberg, die im Rahmen der Sandkörper des Fischerstechen ausrichten. Und wir sind jedes Jahr Gast bei den Bambergern mit unserer Fischerstechertruppe. Haben wir letztes Jahr sogar den ersten seit Jahren gestellt.
0: Beifall, Glückwunsch. Ne?
1: Und heuer sind wir, glaube ich, Zweiter geworden in Bamberg. Aber nichtsdestotrotz von den Erfolgen, aber die Tradition des Fischerstechens kommt tatsächlich aus den Zünften. Und Nürnberg hatte ja keine Fischerzünfte mehr. Und im 17. Jahrhundert, wo das Fischerstechen noch attraktiver war, ist es zu Pfingsten gemacht worden als Volksbelustigung.
0: Ist ja heute auch noch.
1: Ja, sicher. Aber heute ist schon, es schaut so einfach aus, ne? Aber es gehört schon was dazu, auf den Bredel drauf zu gehen.
0: Sie gehören zu den Fischerstechern, einer der wenigen Nürnberger, die wissen, wie die Pegnitz von unten aussieht, oder? Sind Sie mal reingeflogen?
1: Ich bin da schon ein paar Mal reingefallen. Ich glaube, das Kälteste, wo ich drinnen war, war mal 9 Grad oder so auf der Pegnitz.
0: Was passiert da in einem, wenn man da reinklatscht?
1: Ja, dann schaust du, schnell wie möglich wieder rauskommst, weil dann willst du da nicht drinnen bleiben.
0: Ist die Pegnitz tief, muss man schon schwimmen?
1: Es kommt drauf an, wo man steht. Teilweise kann man durchlaufen, teilweise wird es auch 2 Meter, 2,50 Meter tief. Also sie hat schon Höhen und Tiefen, sage ich mal so.
0: Im wahrsten Sinn des Wortes. Ja. Wo findet das Fischerstechen heuer statt, an welcher Ecke?
1: Genau, am Tschinnisteg. Halt auf der Insel Schütt kann man auch von der Insel Schütt aus schön machen. Es ist ja auch die Auflage der Stadt Nürnberg. Der Tschinnisteg eignet sich zwar sehr zum Zuschauen, aber der darf nicht ständig belegt werden, weil die Tragfähigkeit von diesem Steg ist zwar gut ausgelegt, aber da darf keiner stehen, der ist zum Drüberlaufen gedacht. Aber ich denke, wenn man da oben am Tschinni steht, ist ja auch eine schöne Uferböschung und auch auf der Insel Schütt, da kann man also schon gut zuschauen.
0: Wann ist das Fischerstechen? Für alle, die jetzt neugierig geworden sind.
1: Am 19.09. ist es für die Großen, das Fischerstechen. Und dann haben wir noch am 26.09. haben wir ein Jugendfischerstechen. Da wollen wir mal die Jugend mit aufs Brett holen und schauen, dass die Jugend sich da ein bisschen, weil man braucht ja Nachwuchs, ne? Und ich bin ja froh, wenn sich jemand dafür begeistert. Also unsere Bengertsratzen sind momentan, ich glaube, das sind so um die 8, 9 Leute, weil wir haben eine Mannschaft immer so mit 4 Mann bedacht und dann ist ein Ruderer dabei und dann hast du natürlich einen, unseren Dani Mendler, der den ganzen Haufen versucht zusammenzuhalten.
0: Auswärtsspiele gibt es in Bamberg, gibt es sonst noch irgendwo in Deutschland Fischerstechen?
1: In Worms, in Bad Kreuznach waren wir auch schon, in Schliersee, wir fahren jedes Jahr nach Schliersee, nach Bamberg. Also sind schon ein paar Sachen, die hier drumherum fahren.
0: Ist schon eine Kunst.
1: Man braucht schon ein gewisses Grad an Körperbeherrschung und natürlich Kraft und Ausdauer. Das ist klar.
0: Über Bewegung und Action beim Fischerstechen haben wir gesprochen. Party gibt's mit Radio F am 19. in der Katharinenruine. Und wenn man einfach nur rumsitzen will, gibt's ein Schafkopfturnier, habe ich gerade mitbekommen. Das erste Mal.
1: Am 3. Oktober. Bei der Rose im Barockhäusler kann man sich anmelden. Stadtgebühr sind 10 Euro und dann spielen wir nach den bayerischen Schafkopfregeln, Turnierregeln.
0: Ui.
1: Ja, ich sage jetzt einmal, die Regeln sind fast ähnlich wie im Wirtshaus Schafkopf, ja. Aber bei uns wird halt natürlich ohne Geld gespielt. Und die Stadtgebühren, die reinkommen, die werden dann auf die Sieger, sage ich jetzt einmal, mehr oder weniger verteilt.
0: Für den Fall, dass gestritten wird.
1: Sind Aufsichtskräfte da, die Leute beruhigen.
0: Sie kennen die Nürnberger Altstadt und lieben sie wie wenig andere. Das ist sicherlich auch der Grund, warum Sie das Altstadtfest mit Ihrem Verein und Ihren Mitgliedern zusammen organisieren. Wo ist es in der Altstadt am schönsten?
1: Eigentlich fast überall. Deswegen liebt ja eigentlich Nürnberg. Ob ich jetzt oben bin am Tiergärtner Tor und komme mit irgendwelchen Touristen oder mit irgendwelchen Nürnberger, falls man sie oben trifft, ins Gespräch oder ich laufe durch die Altstadt und finde dann einen schönen Platz, ob beim George auf der Museumsbrücke immer wieder Gesprächspartner, wo man gut reden kann. Also die Altstadt ist schon ein Herzklopfen. Auch um den Weißen Turm rum tut sich jetzt sehr viel, seitdem die Baustellen da oben endlich einmal ein bisschen williger werden.
0: Wo sind in Nürnberg keine Baustellen?
1: Ja, das ist es.
0: Breite Gasse ist nicht so der Bringer.
1: Natürlich ist das eine Einkaufsmeile gewesen früher, wo es an jeden hingezogen hat, wenn man Hösler braucht hat oder ein paar Schuhe oder irgendwas. Da hat man die schönen Boutiquen gehabt, die früher in der Breiten Gasse und alles waren. Aber heute ist man ja irgendwo selber dran schuld, weil viel online eingekauft wird und. Und das bringt natürlich so eine kleine Boutique ins Schwimmen. Ja,
0: viele online so, vor allem
1: genau,
0: kleinere Segelchen.
1: Schade eigentlich, aber es ist so die Welt.
0: Wann geht's bei Ihnen los? Am 16.09. Bieranstich macht der Oberbürgermeister?
1: Der Herr Oberbürgermeister kommt vom Herrn Söder. Haben wir jetzt noch keinen Rückruf bekommen, aber der kommt, wie er möchte, sage ich jetzt einmal. Und dann haben wir einen Seniorennachmittag am 23. und 30.09. machen wir einen Seniorennachmittag, damit die Senioren auch ein bisschen vergünstigter auf das Fest kommt.
0: Frank Bernd ist auch da und Radio F ist da.
1: Wir werden ja, ich weiß, das ist schön, freut uns immer wieder. Radio F hat sogar schon mal Modeveranstaltungen gemacht und moderiert auf dem Hauptmarkt im Rahmen vom Altstadtfest.
0: Haben Sie noch eine Bühne auf dem Hauptmarkt?
1: Nein, leider nicht.
0: Sie gehen
1: mehr.
0: Jetzt Katharinenruine.
1: Katharinenruine.
0: Das ist auch das da, wo Peter Alm sein wird, wo wir unsere Radio F-Disco machen und auch da.
1: Genau, eine schöne Location. Natürlich alles wetterabhängig.
0: Die Nürnberger, die Nürnbergerinnen gehen jetzt erstmal noch ein paar Tage aufs Volksfest.
1: Ja.
0: Und wenn man dann Volksfestentzugserscheinungen hat, gibt es wieder Geselligkeit in Nürnberg bis zum 4.10. Der Mann, der das mit seinem Verein und seinen Freunden und Freundinnen zusammen organisiert, geschlossener Verein, ist Michael Hagel, der Vorsitzende des Vereins Altstadtfest e.V. Schön, dass Sie da waren.
1: Danke, ich freue mich und viel Vergnügen auf dem Altstadtfest.
0: Wir werden alle kommen. Schön, dass Sie da waren. Und das war Vorortspezial Nachtausgabe. Günther Moosberger war für Sie am Radio F-Mikrofon. Wünscht Ihnen noch eine gute Nacht zu Hause. Gute Fahrt, wenn Sie im Auto unterwegs sind und noch angenehme Verrichtung, wenn Sie noch arbeiten müssen. Das Gespräch mit Michael Hagel können Sie nachhören als Podcast auf unserer Homepage radiof.de. Ich bedanke mich bei Ihnen fürs Zuhören und wünsche Ihnen noch eine angenehme und gute Nacht.

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1: Ich bin Florian Klaus. Die schlechten Ergebnisse der ersten PISA-Studie haben vor 25 Jahren große Diskussionen über die deutschen Schulen ausgelöst. Heute werden die Ergebnisse der jüngsten Auflage des internationalen Bildungsvergleichs vorgestellt. Und erste Infos sind offenbar schon durchgesickert. Die Bild berichtet, dass Deutschlands 15-Jährige schlechter abgeschnitten haben als beim letzten Test 2022. Die CDU-Führung in Sachsen-Anhalt reagiert auf die deutliche Wahlniederlage bei der Landtagswahl. Das hat Landeschef Schulze nach einer Sitzung des Landesvorstands in Magdeburg angekündigt.
2: Wir haben heute gesagt, dass der gesamte Landesvorstand neu gewählt werden soll und ich meine Konsequenzen daraus auch ziehe.
1: Ende November oder Anfang Dezember soll entschieden werden, wer an die Landesspitze der Partei nachfolgt. Als Kandidat hat sich schon der Bundestagsabgeordnete Sepp Müller in Position gebracht. Gleichzeitig kündigte Müller an, dass es weder eine Zusammenarbeit mit extrem Linken als auch extrem Rechten geben solle. Die Sommerpause im Bundestag ist vorbei. Finanzminister Klingbeil bringt heute den Entwurf des Bundeshaushalts für das kommende Jahr ins Parlament. Bis Freitag werden dann die Pläne der Bundesregierung Ministerium für Ministerium debattiert. Der Höhepunkt ist morgen die traditionelle Generaldebatte, bei der Bundeskanzler Merz sprechen wird. Das Verhältnis zwischen den USA und Kanada ist schon mal besser gewesen. Im Handelskonflikt der beiden Länder treten mit Mitternacht Ortszeit neue Gegenzölle Kanadas in Kraft. Das Land reagiert damit auf neue Zölle der USA. Abseits der Zölle hat US-Präsident Trump außerdem mit einer online geposteten Landkarte provoziert. Darauf wird Kanada wie auch etwa Mexiko den USA zugeschlagen. Gestern haben die deutschen Basketballerinnen bei der Heim-WM deutlich mit 83 zu 58 gegen Mali gewonnen. Heute geht es direkt weiter. Ab 20.45 Uhr spielt das Team gegen Südkorea um den Einzug ins Viertelfinale. Gegner dort wäre dann Belgien.
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3: Mit Chris Wahle. Bus- und Bahnfahren in Nürnberg soll für Gelegenheitsnutzer jetzt einfacher werden. Der digitale E-Tarif Egon ist ab sofort auch in der Nürnberg Mobil-App verfügbar. Fahrgäste müssen damit kein klassisches Ticket mehr kaufen. Die App berechnet den Preis automatisch, je nach Strecke und Tagesgrundpreis, also ohne Tarifzonen. Der Einstieg läuft nach dem Prinzip Check-in, Check-out. Nach Angaben von VAG und VGN war die Erweiterung ein häufiger Kundenwunsch. Wer die Nürnberg Mobil-App schon nutzt, muss sich für Egon nicht noch einmal extra anmelden. Der Check-in-Button ist direkt auf dem Startbildschirm zu finden. Nach Angaben des VGN werden mit Egon inzwischen rund 30.000 Fahrten pro Woche abgewickelt.
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1: Nach einem Juwelenraub sind Carlo und sein Sohn Alex in Das gewisse Etwas auf der Flucht. Da kommt ihnen eine Ausflugsgruppe von Behinderten gerade recht. Carlo sagt, dass er der Betreuer von Alex ist und schon sind die beiden mit der Truppe unterwegs ins Sommercamp. Beim Duschen wird Alex allerdings entlarvt.
2: Fuck, was machst du hier?
3: Du bist nicht behindert.
2: Ich bin super behindert. Schon als ich ein Kind war.
3: Ich glaub dir kein Wort.
2: Ja, ich hab was Dummes gemacht und ich muss mich hier ein paar Tage verstecken.
3: Keine Sorge, ihr seid's gerne. Außer Luis.
2: Wer ist denn Luis?
4: Das bin ich, du Vollpfosten.
1: Die beiden echten Behinderten wollen dabei helfen, dass Alex seine Tarnung als unechter Behinderter aufrechterhalten kann. Also bekommt er entsprechenden Unterricht.
3: Soll ich dir zeigen, wie das geht?
2: Ja, ist ja cool. Ja.
3: Okay, die Zunge nach hier.
2: Ja.
3: Hier. Kopf.
2: Ja.
3: Hier.
2: Vielleicht eher so ein bisschen.
3: Ja. Ist gut.
2: Ja, okay, cool.
1: Und dann ist da ja noch Alex Vater Carlo und seine Tarnung als Betreuer. Nun ja, er muss halt die Gruppe betreuen, auch wenn er keine Ahnung hat, wie das geht.
5: So, dann machen wir mal alle die Augen zu. Wenn wir nämlich die Augen schließen, dann können wir... kann man besser in sich hineingucken, okay? Ja?
6: Das ist mir so anstrengend, Alter.
5: Nein, wir entspannen uns schön. Schön atmen. Atmen ist wichtig, weil wir sonst nämlich ersticken. Boah, ist das langweilig, ey. Das ist auf die Dauer, ist das ganz schön öde.
1: Ja, die Geschichte gab es schon mal. Mit dem Titel Was ist schon normal zog sie vor 2 Jahren in Frankreich 10 Millionen Besucher in die Kinos. Und auch in der deutschen Version Das gewisse Etwas lacht man nicht über, sondern mit den behinderten Menschen. Stefan Grundler, Radio F, Kinoredaktion.

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11: Ich bin Florian Klaus. Guten Morgen. Wie stehen die Schülerinnen und Schüler in Deutschland da? Heute sollen die neuen PISA-Ergebnisse Klarheit bringen. Schon vorher hat die SPD gefordert, vermögende Menschen zur Finanzierung der Bildung mehr in die Pflicht zu nehmen. Das geht aus einem Beschluss hervor, über den die Neue Osnabrücker Zeitung berichtet. Außerdem fordern die Sozialdemokraten eine schrittweise Gebührenfreiheit für Kitas. Wie soll es nach der Landtagswahl in Sachsen-Anhalt weitergehen? Für die CDU dort ist eine Antwort darauf mit einer neuen Spitze. Im Spätherbst soll der Landesvorstand neu gewählt werden, hat der noch Landeschef Schulze angekündigt. Als möglicher Nachfolger hat sich schon der Vizechef der Unionsbundestagsfraktion Sepp Müller angeboten. Die AfD hat die Landtagswahl in Sachsen-Anhalt klar gewonnen, zur absoluten Mehrheit hat es aber nicht gereicht. Mehrheiten könnte sie aber zusammen mit dem BSW finden. Die Option zur Zusammenarbeit hat BSW-Gründerin Wagenknecht im ZDF offen gelassen.
12: Wir machen mit jedem gemeinsame Politik, der bereit ist, Veränderungen durchzusetzen, die sich die Menschen in unserem Land wünschen. Und die große Mehrheit möchte nicht, dass alles so weitergeht.
11: Die AfD habe aber eine Reihe von Positionen, die das BSW nicht teile, sagte Wagenknecht. Sie bekräftigte auch noch einmal, dass sie einen überparteilichen Regierungschef für sinnvoll hielte. Dem Vorschlag hat AfD-Chef Chrupalla im ZDF aber eine Absage erteilt. Die versuchten Sabotageangriffe auf das deutsche Stromnetz haben nicht aufgehört. In der Nähe eines Kraftwerks in Weißweiler bei Aachen hat die Polizei neue Sprengvorrichtungen gefunden. Gestern Nachmittag hatte es Hinweise zu einer verdächtigen Person dort gegeben, teilte die Polizei mit. Die Ermittler fanden weiterhin nach einem 48-Jährigen, der hinter den Sabotageaktionen in NRW und Brandenburg stecken soll.
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1: Widder 5 Sterne, Sie bekommen die maximale Aufmerksamkeit.
2: Stier 2 Sterne, bewährte Abläufe geben jetzt Sicherheit.
1: Zwillinge 3 Sterne, seien Sie neugierig auf das, was man Ihnen anvertraut.
2: Krebs 3 Sterne, genießen Sie die Harmonie im Kreis von vertrauten Menschen.
1: Löwe 4 Sterne, nutzen Sie Ihren Rückenwind für wichtige Gespräche.
2: Jungfrau 2 Sterne, lassen Sie den Kopf wieder frei werden.
1: Waage 3 Sterne, Ihre Empathie löst jeden Konflikt im Handumdrehen.
2: Skorpion 5 Sterne, jetzt spüren Sie eine tiefe Zufriedenheit.
1: Schütze 2 Sterne, Entspannung hilft, neue Kraftreserven für Kommendes zu sammeln.
2: Steinbock 3 Sterne, verlassen Sie sich auf Ihre bewährte Arbeitsweise.
1: Wassermann 4 Sterne, teilen Sie Ihre kreativen Visionen mit Freunden.
2: Fische 3 Sterne, jemand schätzt Ihre feinfühlige Art.
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1: Franken liebt seinen Karpfen und auch richtig frischen Fisch. Wir können Ihnen da am kommenden Wochenende einen Ausflug jetzt nach Roth schon mal ans Herz legen.
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1: Samstag und Sonntag ist wieder das beliebte Fischerfest mitten auf dem Marktplatz. Gerd Hoffmann ist erster Vorsitzender des Fischereivereins Roth. Schönen guten Morgen.
3: Ja, schönen guten Morgen, Steffi.
1: Sag uns, Gerd, warum lohnt sich ein Besuch bei euch am Wochenende?
3: Der lohnt sich generell aufgrund der Frische, die wir in Bezug auf unsere Fischverarbeitung haben. Also außer natürlich die Makrelen. Haben wir nur heimischen Fisch, der Donnerstag und Freitag frisch verarbeitet wird und dann natürlich auch für unsere Gäste frisch am Marktplatz zubereitet wird.
1: Lecker, ihr seid ein Verein. Verein ist Ehrenamt und Teamwork, gell?
3: Ja, natürlich. Es sind über 1000 Stunden, die an Arbeitszeit von meinen freiwilligen Mitgliedern geleistet werden. Dafür herzlichen Dank an unser Organisationskomitee und natürlich an alle, die an diesem Wochenende für uns tätig sind.
1: Ein Wochenende, an dem richtig gefeiert würde?
3: Selbstverständlich. Am Samstag haben wir ein neues Konzept. Wir haben also diesmal einen DJ, der vom Schlager bis zur Disco-Musik alles anbieten wird. Und speziell am Sonntag sind natürlich die ganzen Vorführungen von den Vereinen in Roth auf der Bühne direkt am Marktplatz.
1: Dann darfst du jetzt nochmal alle einladen.
3: Ja, kommt gern zu unserem Fischerfest am Samstag ab 17 Uhr. Seid ihr herzlich willkommen. Und natürlich dann auch am Sonntag zum Frühschoppen ab 11 Uhr oder zum Mittagstisch unsere herrlichen Fischspezialitäten genießen.
1: Danke an Gerd Hoffmann. Er ist Vorsitzender des Fischereivereins in Roth. Die Infos zum Fest finden Sie auf radiof.de.
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1: Ich bin Florian Klaus. Guten Morgen. Wie stehen die Schülerinnen und Schüler in Deutschland da? Heute sollen die neuen PISA-Ergebnisse Klarheit bringen. Schon vorher hat die SPD gefordert, vermögende Menschen zur Finanzierung der Bildung mehr in die Pflicht zu nehmen. Das geht aus einem Beschluss hervor, über den die Neue Osnabrücker Zeitung berichtet. Außerdem fordern die Sozialdemokraten eine schrittweise Gebührenfreiheit für Kitas. Wie soll es nach der Landtagswahl in Sachsen-Anhalt weitergehen? Für die CDU dort ist eine Antwort darauf mit einer neuen Spitze. Im Spätherbst soll der Landesvorstand neu gewählt werden, hat der noch Landeschef Schulze angekündigt. Als möglicher Nachfolger hat sich schon der Vizechef der Unionsbundestagsfraktion Sepp Müller angeboten. Die AfD hat die Landtagswahl in Sachsen-Anhalt klar gewonnen, zur absoluten Mehrheit hat es aber nicht gereicht. Mehrheiten könnte sie aber zusammen mit dem BSW finden. Die Option zur Zusammenarbeit hat BSW-Gründerin Wagenknecht im ZDF offen gelassen.
2: Wir machen mit jedem gemeinsame Politik, der bereit ist, Veränderungen durchzusetzen, die sich die Menschen in unserem Land wünschen. Und die große Mehrheit möchte nicht, dass alles so weitergeht.
1: Die AfD habe aber eine Reihe von Positionen, die das BSW nicht teile, sagte Wagenknecht. Sie bekräftigte auch noch einmal, dass sie einen überparteilichen Regierungschef für sinnvoll hielte. Dem Vorschlag hat AfD-Chef Chrupalla im ZDF aber eine Absage erteilt. Die versuchten Sabotageangriffe auf das deutsche Stromnetz haben nicht aufgehört. In der Nähe eines Kraftwerks in Weißweiler bei Aachen hat die Polizei neue Sprengvorrichtungen gefunden. Gestern Nachmittag hatte es Hinweise zu einer verdächtigen Person dort gegeben, teilte die Polizei mit. Die Ermittler fanden weiterhin nach einem 48-Jährigen, der hinter den Sabotageaktionen in NRW und Brandenburg stecken soll.
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1: 1933 hat Literaturnobelpreisträger Thomas Mann Nazi-Deutschland verlassen. Zu Beginn von Vaterland kehrt er 1949 aus den USA zurück, um in Frankfurt den Goethe-Preis entgegenzunehmen. Zuvor gibt es aber eine Pressekonferenz.
2: Herr Professor Mann, Sie haben Deutschland im Jahr 1933 verlassen, anstatt in die innere Emigration zu gehen und mit dem deutschen Volk in den schwierigen Jahren, die hinter uns liegen, zu leiden. Was antworten Sie denjenigen, die Sie des Verrats oder mangelnder Solidarität beschuldigen?
3: Wäre ich hier geblieben, könnten wir heute nicht miteinander reden.
1: Seine Deutschlandreise führt Thomas Mann auch in den Osten, ins sowjetisch kontrollierte Weimar. Und es geht auch um Franken, genauer gesagt um Bayreuth und die Richard-Wagner-Festspiele. Dessen Enkel Wieland und Wolfgang wollen sie wieder aufleben lassen und bitten Thomas Mann um Hilfe.
4: Wenn Sie uns Ihre offizielle Unterstützung zuteilkommen lassen könnten, dann ist der berühmteste lebende Wagnerianer der Welt.
5: Sie meinen nach dem Ableben eines gewissen Adolf Hitler. Die Musik Ihres Großvaters wird unabhängig von Ihren Bemühungen immer Bestand haben. Was mich betrifft, so sollte Bayreuth dem Erdboden gleich und ihrer Vermutung der Prozess gemacht werden. Wenn Sie mich jetzt entschuldigen wollen.
1: Das hat gesessen. Begleitet wird Thomas Mann von seiner Tochter Erika, die ihren Ex-Mann, den beliebtesten Schauspieler der Nazis, Gustav Gründgens, wieder trifft.
6: Du bist der schlimmste Karrierist, dem ich je begegnet bin.
7: Also, ja, ich bin noch nicht meiner Karriere wegen in Deutschland geblieben, sondern aus einem ganz simplen Grund. Ich bin Schauspieler. Das ist alles, was ich kann. Ein Schauspieler, der kann nun mal nicht ohne seine Muttersprache existieren.
6: Es gibt genug andere Dinge, die man tun kann, ohne seine Seele zu verkaufen.
7: Ja, du vielleicht.
1: Das Drama besticht mit tollen Schauspielern wie Sandra Hüller, Hans Zischler und August Diehl. Noch sehenswerter sind allerdings die bestechenden Schwarz-Weiß-Bilder, in denen Vaterland gedreht wurde. Stefan Grundler, Radio F, Kinoredaktion.

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2: Stress, aber die Mail beantworte ich noch schnell. Eigentlich war die Sache doch längst geklärt. Da muss XY sich einfach drum kümmern, schreibe ich etwas genervt an die Kollegin. Klick und senden. Und dann sehe ich's.

0: den Fehler. Er sieht auch den Menschen dahinter. Wenig später bekomme ich eine Antwort von der Person, die die Mail aus Versehen bekommen hat. Freundlich? Alles halb so schlimm. Erleichtert atme ich auf. Wie gut, dass Jesus so fehlerfreundlich ist. Und manchmal erinnert mich sogar eine E-Mail daran. Ich bin Romina Englert, Pfarrerin aus Nürnberg.
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5: Ich bin Angela Kress. Guten Morgen. Die schlechten Ergebnisse der ersten PISA-Studie haben vor 25 Jahren große Diskussionen über die deutschen Schulen ausgelöst. Heute werden die Ergebnisse der jüngsten Auflage des internationalen Bildungsvergleichs vorgestellt und erste Infos sind offenbar schon durchgesickert. Die Bild berichtet, dass Deutschlands 15-Jährige schlechter abgeschnitten haben als beim letzten Test 2022. Nach dem Wahlsieg der AfD in Sachsen-Anhalt haben die meisten Parteien eine Zusammenarbeit schon ausgeschlossen. BSW-Gründerin Wagenknecht zeigte sich im ZDF dagegen offen, Katrin Müller berichtet.
6: Das BSW mache mit jedem gemeinsame Politik, der bereit sei, Veränderungen durchzusetzen, die sich die Menschen wünschen, so Wagenknecht. Gleichzeitig kündigte sie Widerstand gegen Positionen im AfD-Programm an, die das BSW nicht teilt. Die CDU in Sachsen-Anhalt will sich nach dem Wahldebakel neu aufstellen. Ministerpräsident und noch Landeschef Sven Schulze will bei der Neuwahl des Landesvorstands im Herbst nicht kandidieren. In den Startlöchern steht Unionsfraktionsvize Sepp Müller.
5: Die Sommerpause im Bundestag ist vorbei. Finanzminister Klingbeil bringt heute den Entwurf für den Bundeshaushalt für das kommende Jahr ins Parlament. Bis Freitag wird der dann debattiert. Der Höhepunkt ist morgen die traditionelle Generaldebatte, bei der Bundeskanzler Merz sprechen wird.
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7: Mit Henrike Müller. Bus- und Bahnfahren in Nürnberg soll für Gelegenheitsnutzer jetzt einfacher werden. Der digitale E-Tarif Egon ist ab sofort auch in der Nürnberg Mobil-App verfügbar. Fahrgäste müssen damit kein klassisches Ticket mehr kaufen. Die App berechnet den Preis automatisch, je nach Strecke und Tagesgrundpreis, also ohne Tarifzonen. Der Einstieg läuft nach dem Prinzip Check-in, Check-out. Nach Angaben von VAG und VGN war die Erweiterung ein häufiger Kundenwunsch. Wer die Nürnberg Mobil-App schon nutzt, muss sich für Egon nicht noch einmal extra anmelden. Der Check-in-Button ist direkt auf dem Startbildschirm zu finden. Mit dem E-Tarif werden inzwischen rund 30.000 Fahrten pro Woche abgewickelt.
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9: Gleich 6:03. Guten Morgen. Aktuell sind es in Gostenhof 16 Grad, Obermichelbach auch. Birnthon sind es 15 Grad. An einem sonnigen, warmen, spätsommerlichen, mit viel Sonnenschein versehenen Dienstag und 30 Grad. Morgen am Dienstag wird es herbstlicher. Da geht es nach unten mit den Temperaturen. Da sind wir noch so bei 20 Grad höchstens. Ist den ganzen Tag bewölkt. Örtlich vielleicht auch mal Regen und Wind. Ab Donnerstag wird es schon wieder freundlicher.
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9: Liebe Autofahrer, Vorsicht, es gibt diese beiden Meldungen. Und zwar einmal die A6 Heilbronn Richtung Nürnberg zwischen Herrieden und Ansbach sind Bergungsarbeiten und da ist der rechte Fahrstreifen gesperrt. Aktuell heißt es, es dauert so bis 10 Uhr heute. Und die A6 Heilbronn Richtung Nürnberg, wenn Sie weiterfahren zwischen dem Rot- und Kreuz Nürnberg Süd, da Gegenstände, Reifenteile und ein defekter LKW, der Standstreifen ist blockiert. Also da bitte schon Vorsicht um diese Uhrzeit. Blitzer haben wir noch keinen, dürfen Sie gerne melden. 08000 94 5 94 5.
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1: Guten Morgen, danke, dass Sie mit uns aufstehen. Groovy wird es denn dann mit einem 60er von den Drifters, Under the Boardwalk. Vorher gibt es Musik aus den 80ern von John Farnham und You're the Voice mit diesem ganz besonderen Titel im Hintergrund. Und den Anfang macht der absolute Klassiker. Das sind definitiv die größten Hits aller Zeiten. Aber bei Radio F. Guten Morgen.

0: Das sind definitiv die größten Hits aller Zeiten. John Farnham bei Radio F um 6.13 Uhr. Dienstag, der 8. September. Ich hoffe, Sie können den sonnigen Tag heute genießen. Ich habe vor, dass ich mich am Nachmittag nochmal richtig schön in die Sonne lege. Alles andere als sonnig, sondern eher kühl mit einer ganz besonderen Atmosphäre. So ist es in Höhlen. Und das sagen jetzt die einen mega spannend und andere schwierig, kriegst mich nicht hinein, da ist es mir zu eng und zu beklommen, mitten so unten im Berg drin. Die UNESCO, die widmet den faszinierenden Höhlen ab heuer einen eigenen Tag. Und zwar jetzt dann am 13. September. Am Sonntag ist also der Tag für Höhle und Karst. Und deshalb gibt es am Wochenende auch in der Fränkischen Schweiz Programm. Birgit Hoffmann beteiligt sich mit ihrem Verein der Forschungsgruppe Höhle und Karst Franken. Für wen ist euer Angebot am Wochenende?
1: Eigentlich ist es für jeden Naturliebhaber, der sich ein bisschen interessiert, was da so unter seinen Füßen schlummert. Und gerade in Franken haben wir sehr viel Karst und von daher ist es natürlich für jeden geeignet, der da in der Gegend unterwegs ist und sagt, oh ja, da gucke ich doch mal, was ist denn da noch außer nur Schmutz?
0: Ein Ausflug am Wochenende also in die Fränkische, der Anlass, der Tag für Höhle und Karst. Mehr dazu hören Sie heute auch nochmal gut in der Stunde um 7.10 Uhr. Und wenn Sie jetzt sagen, ich mag's dunkel, aber lieber im Kino, heute gibt's bei uns wieder Tickets für die Ü50-Vorstellung. Wir laden Sie ein zu Kaffee, Kuchen und einem guten Film. Heute wird's musikalisch und klassisch. Der Film, der gezeigt wird, der Klang der Stradivari. Also geht's ums Klavier. Nein, Scherz, natürlich um das Geigenspiel. Ihre Tickets, die schenken wir Ihnen heute um 7.40 Uhr und 9.40 Uhr. Wir wünschen viel Spaß und danke, dass Sie mit uns aufstehen.

0: Genau, so klingt gute Laune, oder? So klingen die 70er, so klingt Elton John bei uns, der Crocodile Rock um 6.21 Uhr. Guten Morgen am Lorenzer Platz in Nürnberg, da sind es aktuell 15 Grad. Es ist mild draußen, angenehm, Sie können schon mal schön durchlüften, bevor es heute nochmal richtig warm und sonnig wird. Bis zu 30 Grad sind heute nochmal möglich. Und liebe Autofahrer, bitte Vorsicht, es gibt einiges auf den Straßen schon. Blitze haben wir jetzt noch keinen, aber zum Beispiel ein Stau auf der A6 Herborn Richtung Nürnberg zwischen dem Dreigrot und dem Kreuz Nürnberg Süd. Es sind auch Reifenteile auf der Fahrbahn da. Also bitte Vorsicht in den Bereich, wenn Sie da unterwegs sind. Sie dürfen gerne Blitzer bei uns melden. Bitte 08000 94 5 94 5. Vielen Dank. Wir wünschen Ihnen einen entspannten Start in diesen Dienstag. Und hier kommt Ihr Motto für diesen Tag.
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0: Widder 5 Sterne, Sie bekommen die maximale Aufmerksamkeit.
2: Stier 2 Sterne, bewährte Abläufe geben jetzt Sicherheit.
0: Zwillinge 3 Sterne, seien Sie neugierig auf das, was man Ihnen anvertraut.
2: Krebs 3 Sterne, genießen Sie die Harmonie im Kreis von vertrauten Menschen.
0: Löwe 4 Sterne, nutzen Sie Ihren Rückenwind für wichtige Gespräche.
2: Jungfrau 2 Sterne, lassen Sie den Kopf wieder frei werden.
0: Waage 3 Sterne, Ihre Empathie löst jeden Konflikt im Handumdrehen.
2: Skorpion 5 Sterne, jetzt spüren Sie eine tiefe Zufriedenheit.
0: Schütze 2 Sterne, Entspannung hilft, neue Kraftreserven für Kommendes zu sammeln.
2: Steinbock 3 Sterne, verlassen Sie sich auf Ihre bewährte Arbeitsweise.
0: Wassermann 4 Sterne, teilen Sie Ihre kreativen Visionen mit Freunden.
2: Fische 3 Sterne, jemand schätzt Ihre feinfühlige Art.
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0: kurz vor halb sieben. Definitiv die größten Hits aller Zeiten. Einer sorgt momentan für fast ein bisschen Feeling wie damals 1985 mit Boris Becker. Ich finde nur, er schaut besser aus als Boris Becker. Alexander Zverev, wir sagen herzlichen Glückwunsch, startet derzeit bei den US Open und ist ganz, ganz schnell jetzt ins Viertelfinale eingezogen. Glanzglatt durch in drei Sätzen. Drückt mal ganz fest weiter die Daumen. Was sich sonst noch tut in der Welt und in Franken, hören Sie in zwei Minuten hier bei uns in den Radio F Nachrichten.
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9: Ich bin Angela Kress. Guten Morgen. Die schlechten Ergebnisse der ersten PISA-Studie haben vor 25 Jahren große Diskussionen über die deutschen Schulen ausgelöst. Heute werden die Ergebnisse der jüngsten Auflage des internationalen Bildungsvergleichs vorgestellt und erste Infos sind offenbar schon durchgesickert. Die Bild berichtet, dass Deutschlands 15-Jährige schlechter abgeschnitten haben als beim letzten Test 2022. Nach dem Wahlsieg der AfD in Sachsen-Anhalt haben die meisten Parteien eine Zusammenarbeit schon ausgeschlossen. BSW-Gründerin Wagenknecht zeigte sich im ZDF dagegen offen. Katrin Müller berichtet.
10: Das BSW mache mit jedem gemeinsame Politik, der bereit sei, Veränderungen durchzusetzen, die sich die Menschen wünschen, so Wagenknecht. Gleichzeitig kündigte sie Widerstand gegen Positionen im AfD-Programm an, die das BSW nicht teilt. Die CDU in Sachsen-Anhalt will sich nach dem Wahldebakel neu aufstellen. Ministerpräsident und noch Landeschef Sven Schulze will bei der Neuwahl des Landesvorstands im Herbst nicht kandidieren. In den Startlöchern steht Unionsfraktionsvize Sepp Müller.
9: Die Sommerpause im Bundestag ist vorbei. Finanzminister Klingbeil bringt heute den Entwurf für den Bundeshaushalt für das kommende Jahr ins Parlament. Bis Freitag wird der dann debattiert. Der Höhepunkt ist morgen die traditionelle Generaldebatte, bei der Bundeskanzler Merz sprechen wird.
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11: Mit Henrike Müller. Ein eher ungewöhnlicher Einsatz hat jetzt die Verkehrspolizei auf der A73 bei Fürth beschäftigt. Nach einer Verkehrskontrolle hatten sich mehrere Hornissen in ihrem Streifenwagen niedergelassen. Laut Polizei saßen 10 bis 12 von ihnen im Fahrzeug und ließen sich zunächst nicht vertreiben. Die Beamten hatten zuvor einen Transporter kontrolliert. Als sie zu ihrem Wagen zurückkamen, entdeckten sie die Insekten im Innenraum. Schlussendlich musste die Feuerwehr anrücken. Sie lockte die Hornissen mit einer Taschenlampe aus dem Auto. Warum sie sich in den Streifenwagen verirrt hatten, ist unklar. Verletzt wurde bei dem Einsatz niemand. Weder Polizisten noch Hornissen.
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0: Guten Morgen, Allmächt. Da wäre ich auch nicht mehr eingestiegen. Ich bin da tatsächlich immer ein bisschen hysterisch bei Wespen und Hornissen. Auch wenn ich weiß, Hornissen sind eigentlich recht friedlich, aber puh, ja, keine lustige Situation. Gut, dass es so ausgegangen ist. Und danke für die Hilfe der Feuerwehr bei den Kollegen von der Polizei. So, das Wetter. Gibitzenhof, da sind wir bei 15 Grad. Zabo 15, an Wanden ebenfalls 15 Grad. Heute gibt es viel Sonnenschein. Wenn Sie heute Nacht unterwegs waren, ich weiß nicht, ob man es jetzt noch sieht, es gab einen wunderschönen Mond heute zu sehen. Ein abnehmender Mond, ganz, ganz ein kleiner Schlitz noch, war richtig, richtig schön sternenklar. Also der Himmel war heute richtig schön. 30 Grad heute, auch richtig schön mit viel Sonnenschein. Morgen wird es herbstlicher und ist auch schön, wenn Sie auf Herbst stehen, dann geht es nämlich mal runter mit den Temperaturen. Sind wir so knapp bei 20 Grad, bewölkt ist es dann vielleicht mit Regen und Wind, wird dann wieder freundlicher und minimal wärmer ab Donnerstag.
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0: Liebe Autofahrer, Vorsicht auf der A6 Heilbronn Richtung Nürnberg zwischen Herrieden und Ansbach. Das sind Bergungsarbeiten, der rechte Fahrstreifen gesperrt, dauert wohl bis 10 Uhr. Und das war's dann schon. Ansonsten können Sie durchfahren. Wir haben auch keinen Blitzer. Sie dürfen gerne bei uns einen Blitzer melden per WhatsApp, Text oder Sprachnachricht, was gerade für Sie praktischer ist. Oder anrufen 08000 94 5 94 5.
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0: Guten Morgen. Dankeschön, dass Sie mit uns aufstehen. Gleich mit der richtig markanten, besonderen Stimme von Joe Cocker, Unchain My Heart. Sinti Sound gibt's von Gazebo und I Like Chopin. Und den Anfang macht dieser rockige 60er. Damals nannte man das ja auch British Invasion. Kings und Dandy.

Yes. Auch so ein toller Song, zu dem man so richtig gut abtanzen kann. 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

0: 7:10. Danke, dass Sie Radio F am Dienstag eingeschaltet haben. Ein wunderschöner Dienstag. Wetter wird heute richtig, richtig warm, wird nochmal richtig heiß und sonnig, bis zu 30 Grad. Passt perfekt, um aufs Volksfest zu gehen. Wir waren auch am letzten Sonntag lecker gespeist dort. Lecker gab es Langosch und noch einen Schoko. Erdbeer-Bananenspieß für mich. Sie haben bestimmt auch Dinge, die Sie immer gerne verspeisen. Und es ist ja auch immer ein tolles Rahmenprogramm vor Ort am Volksfest. Wir fragen mal nach. Jürgen Putzer ist der Volksfestchef. Was geht denn heute bei euch ab? Was gibt's alles?
1: Wir haben am Abend dann ein Volksfest Afterwork oder wie andere sagen Tag der Betriebe. Hier können einfach mal Kollegen zusammen den Abend ausklingen lassen, können hier einen Platz reservieren, einfach vorbeischauen und natürlich dann auch die Show der Geschwister Weisheit begutachten, wenn sie wieder mit ihren Motorrädern in 40 Meter Höhe hoch über den Platz fahren.
0: Mega spektakulär. Also, wenn Sie aufs Volksfest gehen, wünschen wir Ihnen ganz viel Spaß. Und wir schauen noch auf die Straßen. Da ist es eigentlich jetzt verhältnismäßig ruhig aktuell. Wir haben auch noch keine Blitzer. Melden Sie den gerne per WhatsApp oder Anruf über die 08000 94 5 94 5. Dankeschön, gute Fahrt. Gleich noch mit Disco-Feeling vor 7 mit Sister Sledge bei Radio F. Thank you.

0: 7. Abstimmt Radio F. Guten Morgen. Danke, dass Sie dabei sind und bestens informiert. Dafür zuständig heute wieder die liebe Henny Müller. Und gleich geht es um einen bundesweiten Wettbewerb, der heißt Abpflastern. Worum es da genau geht, Nürnberg soll grüner werden, das ist das Thema. Das erfahren Sie in 2 Minuten hier in den Radio F. Nachrichten.
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4: Ich bin Angela Kress. Guten Morgen. Bundesbildungsministerin Prien sieht die Schulen vor erheblichen Herausforderungen. Die Schülerschaft habe sich verändert, sagt sie, keineswegs nur durch Zuwanderung, sondern zum Beispiel auch durch Erziehungsmethoden und Social Media. Heute werden die jüngsten PISA-Ergebnisse vorgestellt. Die Bild berichtet, dass die Schülerinnen und Schüler schlechter abgeschnitten haben als bei der letzten Erhebung im Jahr 2022. Es wird ja gerade über geplante Änderungen im Gesundheitswesen diskutiert und Rettungsdienste fordern jetzt in einem gemeinsamen Appell eine verlässliche Finanzierung, sonst sei die Qualität der Notversorgung in Gefahr, sagen sie. Die ADAC-Luftrettung verwies etwa auf die hohen Kosten bei Hubschraubereinsätzen. Fachleute rechnen mit Krankenhausschließungen und dann mit mehr Patiententransporten. Der Wahlsieg der AfD in Sachsen-Anhalt beschäftigt nicht nur die Menschen dort. In ganz Deutschland sind Menschen gegen die Partei auf die Straße gegangen, darunter Tausende in Berlin. Diana Kramer berichtet.
5: Zu der Demo am Brandenburger Tor hatten die Organisation Campact und die Klimaschutzbewegung Fridays for Future aufgerufen. Von ihnen hieß es, Verfassungsfeinde dürften nicht regieren und das BSW nicht deren Steigbügelhalter werden. Auch in Mecklenburg-Vorpommern, wo am 20. September ebenfalls ein neuer Landtag gewählt wird, gab es Proteste. Auch dort liegt die AfD in Umfragen vorn.
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6: Mit Henrike Müller. Nürnberg soll viel grüner werden. Deshalb nimmt die Stadt in diesem Jahr erstmals am bundesweiten Wettbewerb Abpflastern teil. Erste Projekte verschiedener Initiativen und Firmen sind bereits fertig. So ist zum Beispiel ein Pocketpark entstanden. Noch bis Ende Oktober kann jeder mitmachen, der über eine passende Fläche verfügt. Umweltreferentin Britta Waldhelm.
7: Beim Abpflastern-Wettbewerb geht es auch wirklich um kleine Flächen, die einen Beitrag leisten, zum Beispiel auch im Garagenhof oder im Hinterhof. Oder vielleicht gibt es noch ein Stück vor dem Haus, das entsiegelt werden kann. Also da zählt wirklich jeder Quadratmeter.
6: Wer jetzt noch mitmacht, kann einen von 20 Pflanzengutscheinen gewinnen. Außerdem trägt er dazu bei, Nürnberg besser gegen Hitze und die Folgen des Klimawandels zu wappnen.
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9: 7:03, guten Morgen. Es sind aktuell in Rummelsberg 14 Grad, in Steinbügel 15, Buttendorf ebenfalls 15 Grad. 30 Grad werden es heute nochmal bei viel Sonnenschein. Ab Mittwochmorgen wird es dann ein bisschen frischer, vor allem am Mittwochmorgen. Da gibt es so eine kleine Pause, es wird herbstlich, könnte regnen, auch Wind dabei mit mehr Wolken. Dann schon wieder Sonnenschein ab Donnerstag.
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9: Liebe Autofahrer, danke schön, dass Sie mit uns unterwegs sind. Vorsicht hier, wenn Sie da fahren, aktuell auf der A6, nämlich Heilbronn Richtung Nürnberg zwischen Herrieden und Ansbach. Das sind Bergungsarbeiten. Bis voraussichtlich 10 Uhr ist noch der rechte Fahrstreifen gesperrt. Wir wissen noch keinen Blitzer. Wissen Sie schon einen? Wo steht der? 0800 94 5 94 5. Danke.
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9: Hallo Morgen. Jetzt wird's gleich mal kühl, dunkel und manchmal auch etwas feucht. Es geht in die Unterwelt. Höhlen und sogenannte Karstlandschaften. Diese besonderen Naturphänomene, die haben jetzt von der UNESCO höchstpersönlich einen eigenen Tag bekommen. Am 13. September, das ist heuer der Sonntag, findet er zum ersten Mal statt. Und Höhlen gibt es in der fränkischen Schweiz natürlich einige, sehr schöne. Deshalb gibt es da am Wochenende

Auch ein tolles Programm. Birgit Hoffmann von der Forschungsgruppe Höhlen und Karstfranken erzählt uns gleich mal, was da alles geboten ist und ob jeder sich in diese tiefen Höhlen trauen kann. Das machen wir zusammen in 7 Minuten bei Radio F.

0: Danke, dass Sie mit Radio F am Dienstag aufstehen, um 7.11 Uhr. Guten Morgen. Bei uns wird's ja heute zum Beispiel nochmal richtig heiß. Kühl und dunkel ist es dagegen in Höhlen. Und für ganz viele ist das sehr faszinierend. Die UNESCO hat jetzt einen eigenen Ehrentag ausgerufen. Am 13. September ist ab sofort immer der Tag für Höhle und Karst.
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0: Ja, und da gibt es auch in der Fränkischen Schweiz ein Programm mit vielen Aktionen. Birgit Hoffmann ist von der Forschungsgruppe Höhle und Karst Franken. Guten Morgen, Frau Hoffmann. Höhlen sind also Ihr Hobby. Warum ist der Tag wichtig? Warum wird er jetzt eingeführt von der UNESCO?
3: Er soll eben aufmerksam machen auf das, was so unter unseren Füßen ist, über Generationen hinweg, weil man dem eigentlich viel zu wenig Beachtung schenkt. Und das Ganze steht unter dem Motto Erforschen, Verstehen und Schützen. Also erstmal muss man wissen, was es denn da gibt und dann möglichst auch schützen.
0: Was habt ihr euch für schöne Höhlen für den Aktionstag ausgesucht?
3: Es gibt ja bei Muggendorf alleine schon sehr viele Höhlen und einige liegen am Wanderweg. Das heißt, da kann jeder zu jeder Zeit reingehen und die würden wir jetzt eben auch noch mal ein bisschen näher den Leuten näher bringen. Und das ist deswegen natürlich auch ausgewählt, weil es vergleichsweise harmlos ist. Also man kann da nicht tief fallen oder ist es nicht einsturzgefährdet oder sowas.
0: Da sind wir natürlich froh. Höhlen sind für viele spannend. Manche haben Respekt. Da kann ich trotzdem mitmachen, wenn ich zum Beispiel Angst vor der Enge habe.
3: Jetzt an unserem Aktionstag gibt es sozusagen ja nur Höhlen, wo man reinläuft, durchläuft. Da ist es nicht eng. Aber wenn man jetzt sich wirklich damit beschäftigt und intensiv betreibt, dann wird schon mal eng. Und da muss man eben durch. Oder man sagt, ist nichts für mich.
0: Es ist auf jeden Fall spannend. Vielen Dank, Birgit Hoffmann von der Forschungsgruppe Höhle und Karst Franken. Ihr Verein plant ein spannendes Programm für den neuen UNESCO-Tag.
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Minuten vor halb acht, hier ist Radio F. Guten Morgen, ich schaffe Sie aus dem Fenster, das macht heute Spaß. Oder haben wir jetzt sogar noch ein bisschen, haben Sie es gehört, sogar die Vögel gezwitschert in dem Song. Wie schön, es passt ja perfekt bei dem Wetter draußen. Aktuell sind es nämlich 15 Grad in Nürnberg am Jakobsplatz, jetzt schon mal ganz viel Sonnenschein und heute gut 30 Grad nochmal. Morgen, der Mittwoch wird herbstlicher, es ist dann aber ab Donnerstag schon wieder freundlicher. Liebe Autofahrer, wir schauen, wie es auf den Straßen aktuell ausschaut. Es gibt einen neuen Blitzer, Vorsicht bitte. Und zwar wird der aufgebaut zwischen Münch-Erlbach und Buch-Schwabach. Gerade frisch bei uns reingekommen. Ich gucke nochmal ganz genau die WhatsApp-Nachricht an. Vielen Dank. Also nochmal, es wird geblitzt zwischen Münch-Erlbach und Buch-Schwabach. Da wird gerade aufgebaut, der Blitzer. Und Sie können da gerne auch noch was hinzufügen, wenn Sie sich bei uns melden per WhatsApp, wie diese Nachricht oder Anruf 08000 94 5 94 5. Dankeschön. Gute Fahrt hinein in den Dienstag. Jetzt mit ein bisschen Woodstock-Feeling von CCR, Creedence Clearwater Revival, Bad Moon Rising und danach ein gute Laune 70er von den Bee Gees.

0: halb acht, hier ist Radio F. Guten Morgen, dankeschön, dass Sie mit uns aufstehen. So viele feiern ja heuer Jubiläum, unter anderem auch Radio F. Wir werden 40 und unser Motto lautet weiterhin, wir feiern Geburtstag, Sie bekommen die Geschenke. Und zwar aktuell am Nachmittag, beide lieben Claudia Feuerstein, immer kurz nach fünf ist es soweit. Da spielt sie Ihnen ein Musikschnipsel vor. Es ist nämlich unser Geburtstags-Hit-Quiz. Und wenn Sie diesen Schnipsel erraten, es ist immer ein Song aus unserem Geburtsjahr 1986. Das ist auch schon mal ein Tipp. Wenn Sie den Musikschnipsel erraten, Interpret oder Titel, dann winkt ohne Ihnen oder dann bekommen Sie unser Geburtstagsgeschenk, dann ganz schnell anrufen. Und apropos Jubiläum und Geburtstag, es gibt auch 100 Jahre Planetariumsgeschichte in Nürnberg zu feiern und da können wir auch in gewisser Weise alle mitfeiern und sollen wir alle mitfeiern. Inwiefern, das sagt Ihnen Henny Müller in 2 Minuten in den Radio F Nachrichten.
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8: Ich bin Angela Kress. Guten Morgen. Bundesbildungsministerin Prien sieht die Schulen vor erheblichen Herausforderungen. Die Schülerschaft habe sich verändert, sagt sie, keineswegs nur durch Zuwanderung, sondern zum Beispiel auch durch Erziehungsmethoden und Social Media. Heute werden die jüngsten PISA-Ergebnisse vorgestellt. Die Bild berichtet, dass die Schülerinnen und Schüler schlechter abgeschnitten haben als bei der letzten Erhebung im Jahr 2022. Es wird ja gerade über geplante Änderungen im Gesundheitswesen diskutiert und Rettungsdienste fordern jetzt in einem gemeinsamen Appell eine verlässliche Finanzierung, sonst sei die Qualität der Notversorgung in Gefahr, sagen sie. Die ADAC Luftrettung verwies etwa auf die hohen Kosten bei Hubschraubereinsätzen. Fachleute rechnen mit Krankenhausschließungen und dann mit mehr Patiententransporten. Der Wahlsieg der AfD in Sachsen-Anhalt beschäftigt nicht nur die Menschen dort. In ganz Deutschland sind Menschen gegen die Partei auf die Straße gegangen, darunter Tausende in Berlin. Diana Kramer berichtet.
9: Zu der Demo am Brandenburger Tor hatten die Organisation Campact und die Klimaschutzbewegung Fridays for Future aufgerufen. Von ihnen hieß es, Verfassungsfeinde dürften nicht regieren und das BSW nicht deren Steigbügelhalter werden. Auch in Mecklenburg-Vorpommern, wo am 20. September ebenfalls ein neuer Landtag gewählt wird, gab es Proteste. Auch dort liegt die AfD in Umfragen vorn.
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10: Mit Henrike Müller. Das Nürnberger Nikolaus-Kopernikus-Planetarium sucht ganz persönliche Erinnerungen. Denn im kommenden April gibt's was zu feiern. 100 Jahre Planetariumsgeschichte in Nürnberg. Die Einrichtung bittet deshalb alle, die besondere Erlebnisse und Anekdoten damit verbinden oder alte Fotos, Eintrittskarten oder Erinnerungsstücke haben, sich zu melden. Denn im Jubiläumsjahr sollen ausgewählte Geschichten und Objekte digital oder direkt vor Ort gezeigt werden. Wer etwas beitragen möchte, kann das per Mail oder per Post ans Planetarium am Plärrer schicken. Los ging's mit einem Sternentheater in Nürnberg 1927 am Rathenauplatz. Das heutige Gebäude am Plärrer wurde 1961 eröffnet. Gefeiert wird von April bis Dezember 2027 mit Veranstaltungen rund um Astronomie, Raumfahrt und Kultur.
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0: Um genau 8:03. Guten Morgen. Sind's in Pyrbaum 14, Lauf am Holz 15 und Schweinau ebenfalls 15 Grad. Jetzt schon scheint die Sonne und später genauso weiter und dann wird's richtig warm. Nochmal bis 30 Grad. Der Mittwochmorgen, da sind's dann viele Wolken. Die Sonne zeigt sich kaum. Eventuell kann's sogar regnen. Es werden knapp, wenn überhaupt, 20 Grad. Windig ist es auch morgen mal zwischendurch. Der Donnerstag ist schon wieder freundlicher.
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0: Vorsicht bitte auf der A3, liebe Autofahrer. Nürnberg Richtung Würzburg zwischen Höchstadt Nord und Schlüsselfeld. Da ist ein liegen gebliebenes Fahrzeug, der rechte Fahrstreifen blockiert. Und dann sind hier die Blitzer einmal in Röttenbach in der Beiersdorfer Straße und auf der B14, wenn Sie fahren, Münchalbach Richtung Buchschwabach. Da steht auch ein Blitzer. Gerne noch was von Ihnen. 08000 94 5 94 5. Danke, gute Fahrt.
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0: Hallo, guten Morgen. Und der Dienstag ist es bei uns wieder soweit. Zuerst gibt's Kaffee und Kuchen und schauen Sie dann einen guten Film an. So geht immer die Ü50-Vorstellung im Cinecittà. Morgen Nachmittag, dazu laden wir Sie ein. Und gezeigt wird der Film Der Klang der Stradivari. Ja, wenn Sie jetzt noch auf klassische Musik stehen, dann ist es genau Ihr Film. Aber nicht nur, wenn Sie auf Klassik stehen, sonst auch. Kaffeekuchen, Ihre Tickets haben wir gleich für Sie in 7 Minuten.

0: 7:41, Filmmusik, die größten Filmhits aller Zeiten. Mit der legendärste Soundtrack überhaupt damals bei Dirty Dancing. Apropos Filmmusik, da sind wir doch gleich beim Thema hier bei uns bei Radio F. Wenn Sie gehen, essen Sie bitte für mich ein Stück Kuchen mit und ich würde einen Cappuccino nehmen. Die Ü50-Vorstellung im Cinecittà. Zuerst gibt's Kaffee und Kuchen und dann den Film. Und wir schenken Ihnen gleich Tickets für Der Klang der Stradivari. Immer wieder wird ja ein Stradivari-Instrument versteigert, auch zu Beginn von Der Klang der Stradivari. Für Astrid, es ist die Gelegenheit, es ist nämlich das fehlende Cello, um einen Traum ihres verstorbenen Vaters zu erfüllen.
1: Diese Instrumente existieren seit 300 Jahren, aber man hat sie noch nie zusammen erklingen gehört. Nicht mal Stradivari war das vergönnt. Papa hat sich sein halbes Leben lang abgemüht, dieses Quartett zu vereinen. Wir haben die Violinen und die Bratsche. Dieses Cello hat er überall gesucht. Jetzt ist es in London und wird verkauft. Der Preis spielt keine Rolle.
0: Und so kauft Astrid das Cello und beauftragt 4 der besten Musiker ihrer Zeit damit, das Stück zu spielen. Aber es prallen Eitelkeiten, alte Rivalitäten und künstlerische Differenzen aufeinander. Astrids Bruder ahnt Schlimmes.
2: Niemand hört dem anderen zu und sie sind die ganze Zeit nur am Nörgeln. Es wird Zeit, dass du hier mal eine Ansage machst. Sie daran erinnerst, wer sie bezahlt und wer der Chef ist. Sonst wirst du krachend untergehen.
1: Aber das sind nun mal keine Angestellten, das sind Musiker. Wenn ich sie beschimpfe, bringt das überhaupt nichts. Außerdem habe ich 72 Lizenzvereinbarungen mit ihren Namen. Bis Samstag sind sie also hier die Chefs.
0: Die Lösung ist ein erfahrener Komponist, der die streitlustigen Musiker vereinen soll. Sie müssen kein Klassik-Fan sein, um diesen Film zu lieben. Der französische Film, Der Klang der Stradivari, ist wunderbar. Die Ü50-Vorstellung morgen im Nürnberger Cinecittà. Und Kaffee und Kuchen gibt's ab 15 Uhr, ab 16 Uhr dann den Film. Und mit Radio F gehen Sie hin, wenn Sie jetzt anrufen 08000 94 5 94 5.

0: Genau, so klingt Disco-Musik aus den 70ern hier bei uns bei Radio F 746. Und von der Disco-Musik kommen wir wieder zur Klassikmusik. Um die geht es nämlich in dem Film Der Klang des Stradivari, gezeigt in der Ü50-Vorstellung im Cinecittà. Bei uns gibt's Tickets. Der Jürgen ist dran. Guten Morgen. Und bist du Klassik-Fan?
1: Ja, vor allem mal Frau.
0: Sehr schön. Dann kann ich mir vorstellen, mit wem du gerne ins Kino gehen möchtest morgen.
1: Ja, so ist es.
0: Dann gehören die Tickets euch. Und viel Spaß bei Kaffee und Kuchen. Lasst euch schmecken und viel Spaß mit dem Film.
1: Vielen Dank.
0: Und bei uns gibt es nochmal Tickets heute. Wenn es jetzt bei Ihnen nicht geklappt hat, um 9.40 Uhr, haben wir nochmal Tickets für die 50-Vorstellung morgen im Nürnberger Cinecittà.

Olympiamusik hier bei uns bei Radio F. Guten Morgen von Whitney Houston. Ganz große Gefühle und ganz große Stimmen. 8:10 und ein tolles Wetter ist auch draußen, wenn Sie auf viel Sonnenschein und warmen Sonnenschein stehen. Dann auch von mir nochmal der Tipp. Es ist auch schon Endspurt bei den Freibädern jetzt. Da geht auch allmählich die Saison zu Ende. In der Woche haben Sie in den meisten Bädern noch die Chance. Und heute vor allem natürlich, wenn Sie da gerne planschen wollen. Also aktuell geht so langsam die Freibadsaison zu Ende. Auch bei den Nürnberger Freibädern zum Beispiel. Am Maffeiplatz in Nürnberg, da sind es aktuell 15 Grad und heute verdoppeln wir das Ganze noch tagsüber. Der Mittwochmorgen ist dann erstmal ein bisschen herbstlicher. Wir gucken auf die Straßen, liebe Autofahrer. 2 Blitzer, dabei bleibt es momentan und zwar in Röttenbach, in der Beiersdorfer Straße wird geblitzt und auf der B14, wenn Sie fahren, Ansbach Richtung Nürnberg und genau steht der Blitzer wohl zwischen Münch-Erlbach und Buch-Schwabach. Gerne mehr von Ihnen mit dieser Nummer, der 08000 94 5 94 5. Fahren Sie bitte vorsichtig, kommen Sie gut an, wir begleiten Sie gerne und die Beatles setzen sich jetzt auch dazu und gleich nur Tina Turner.

0: 8, Radio F am Dienstag. Guten Morgen. Ich meine immer irgendwie, heute ist Donnerstag. Nein, es ist heute erst Dienstag. Ein bisschen in der Verweigerung ist auch mein Kind zu Hause, denn nächste Woche beginnt ja wieder die Schule. Ich glaube, allen Teenagern, für die es wieder losgeht, die fühlen ähnlich. Aber es gibt natürlich viele kleine ABC-Schützen, die sich riesig freuen auf den ersten Schultag. Und dann heißt es für uns alle auch wieder aufgemerkt, damit die Kids wirklich sicher zur Schule und von der Schule wieder nach Hause kommen. Und da gibt es jetzt eine Aktion der Fürther Verkehrswacht. Auch dazu mehr gleich in den Radio F Nachrichten mit Henny Müller.
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3: Ich bin Angela Kress. Guten Morgen. Australien hatte vergangenes Jahr mit seinem Social-Media-Verbot für unter 16-Jährige für Aufsehen gesorgt und will jetzt noch einen Schritt weitergehen. Nutzer ab 16 Jahren sollen in Zukunft wählen können, ob ein Algorithmus bestimmt, was in ihrem Feed erscheint, oder ob sie nur Beiträge von Profilen sehen wollen, denen sie selbst folgen. In Deutschland wird über mögliche Altersgrenzen in den sozialen Medien intensiv diskutiert. Rettungsdienste und Luftrettung fürchten wegen der geplanten Änderungen im Gesundheitswesen Schaden für die schnelle Hilfe in medizinischen Notfällen. In einem gemeinsamen Warnruf fordern Organisationen und Verbände von ADAC über Feuerwehren und DLRG bis zum Roten Kreuz eine verlässliche Finanzierung und Mitsprache bei künftigen Entscheidungen. Hintergrund ist, dass Fachleute mit Krankenhausschließungen und dann mehr Patiententransporten rechnen. Heute werden die Ergebnisse der aktuellen PISA-Studie vorgestellt. Der Bild liegen Teile davon schon vor und sie schreibt, dass Schülerinnen und Schüler in Deutschland so schlecht abschneiden wie noch nie. Thomas Bremser berichtet.
4: Im Lesen und Rechnen geht es besonders bergab bei den deutschen Jugendlichen. Laut Bild fehlt jedem Dritten hier das Grundverständnis. In den Naturwissenschaften fehle es bei jedem Vierten. Deutschland landet demnach nur im internationalen Mittelfeld. Die Studie vergleicht alle 3 Jahre die Bildung von 15-Jährigen in rund 90 Ländern.
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5: Mit Henrike Müller. Kommende Woche beginnt das neue Schuljahr und unter dem Motto sicher zur Schule, sicher nach Hause gibt's für tausende Kinder in Fürth jetzt wieder leuchtende Hilfe für den Schulweg. Die Infra und die Sparkasse Fürth spenden der Aktion der Fürther Verkehrswacht mehr als 2700 sogenannte Blinkies für Erstklässler in Stadt und Landkreis. Die kleinen Reflektoren sollen dafür sorgen, dass Schulanfänger gerade in den frühen Morgenstunden besser gesehen werden. Gestern Nachmittag wurden die Blinkies offiziell übergeben.
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7: 8:03, guten Morgen. 30 Grad sollen es heute werden. Nochmal ein richtig sommerlicher Tag. Aktuell 15 Grad in Sandreuth, in Burgthann 14, Wachendorf auch 15 Grad. In den nächsten Tagen, ab Donnerstag ist es wieder freundlich. Der Mittwochmorgen ist so ein Pausentag, wo es ein bisschen herbstlicher ist mit mehr Wolken, Wind und eventuell Regen. Aber wie gesagt, freundlich schon wieder ab Donnerstag. Und es bleibt ja noch verhältnismäßig warm, auch morgen mit 19 Grad. Das ist doch angenehm.
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7: Liebe Autofahrer, Vorsicht bitte auf der A3 Würzburg Richtung Nürnberg. Zwischen Nürnberg Nord und Nürnberg Beringersdorf ist ein LKW-Unfall passiert, der Standstreifen blockiert und auch der Verzögerungsstreifen ist da blockiert. Die Blitzer stehen in Röttenbach in der Beiersdorfer Straße und auf der B14, wenn Sie fahren, Ansbach Richtung Nürnberg zwischen Münch-Erlbach und Buchschwabach. Es kam jetzt noch ein Warnhinweis rein für die A73, bitte Vorsicht, und zwar Feucht Richtung Nürnberg zwischen Wendelstein und dem Kreuz Nürnberg Süd. Auf dem rechten Fahrstreifen ist jetzt ein Spanngurt, da bitte Achtung. Und gerne noch mehr von Ihnen, wenn Sie anrufen oder per WhatsApp 08000 94 5 94 5.
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7: Servusle. Groovy wird's gleich mit dem 60er von Sam Cooke und Another Saturday Night. Und davor gibt's ein bisschen Synthi-Sound, flotten Synthi-Sound von Nick Kershaw und The Riddle. Ich habe in wenigen Minuten auch wieder einen Musikmoment, einen Song, der eine besondere Bedeutung hat. Heute wird Jubiläum, großes Fernsehjubiläum einer ganz, ganz, ganz besonderen Serie mit bis heute Milliarden Fans gefeiert. Und wir feiern mit. Und das machen wir gleich mit einem tollen Song. Und das wiederum in gut 6 Minuten.

0: Ihr Dienstag, Ihr Radio F um 8.11 Uhr. Guten Morgen, danke, dass Sie mit uns aufstehen. Jetzt wieder mit einem ganz besonderen Song.
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0: Heute, am 8. September im Jahr 1966, wurde Fernsehgeschichte geschrieben. Heute, vor 60 Jahren, zeigt das US-Fernsehen die erste Folge der Science-Fiction-Serie Raumschiff Enterprise, also Star Trek.
3: Der Weltraum. Unendliche Weiten. Wir schreiben das Jahr 2200.
0: Bis heute gibt es Millionen Trekkies, also Fans der Serie. Nach der Originalserie wurden auch mehrere Nachfolgeserien gedreht, wie Star Trek Next Generation oder Star Trek Voyager. Erfunden hat Star Trek Gene Roddenberry, ein einziger US-Bomberpilot. Mit seiner Multikulti-Crew warb er damals gegen Krieg und Rassismus. Zur Urbesatzung gehörten unter anderem Captain Kirk, der erste Offizier Mr. Spock und Schiffsarzt Pille. Am 60. Jubiläumstag von Raumschiff Enterprise geht's bei mir ab in den Weltraum mit Magic Fly und Star.

0: so viele Versionen von dem Song, auch von Elvis. Das sind die Pet Shop Boys. Always on my mind bei Radio F 8.19. Guten Morgen. Danke, dass Sie mit uns aufstehen an einem schönen Dienstag mit viel Sonnenschein. Und aktuell messen wir in Nürnberg am Hauptmarkt zum Beispiel auch schon 15 Grad und 30 Grad werden es heute tagsüber. Schauen wir auf die Straßen. Es ist neuer Blitzer dazu gekommen. Den möchte ich Ihnen nicht vorenthalten. Und der steht in Fürth in der S-Bahn-Straße. Da wird auch geblitzt. Und gerne noch mehr von Ihnen. Stehen Sie irgendwo im Stau? Wir hoffen nicht. Aktuell ist es ja durch die Sommerferien noch ein bisschen ruhiger. Aber vielleicht sind Sie doch irgendwo, wo Sie nicht weiterkommen. 08000 94 5 94 5. Vielen Dank, gute Fahrt, passen Sie gut auf sich auf. Und hier kommt Ihr Motto für diesen Dienstag.
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0: Widder 5 Sterne, Sie bekommen die maximale Aufmerksamkeit.
2: Stier 2 Sterne, bewährte Abläufe geben jetzt Sicherheit.
0: Zwillinge 3 Sterne, seien Sie neugierig auf das, was man Ihnen anvertraut.
2: Krebs 3 Sterne, genießen Sie die Harmonie im Kreis von vertrauten Menschen.
0: Löwe 4 Sterne, nutzen Sie Ihren Rückenwind für wichtige Gespräche.
2: Jungfrau 2 Sterne, lassen Sie den Kopf wieder frei werden.
0: Waage 3 Sterne, Ihre Empathie löst jeden Konflikt im Handumdrehen.
2: Skorpion 5 Sterne, jetzt spüren Sie eine tiefe Zufriedenheit.
0: Schütze 2 Sterne, Entspannung hilft, neue Kraftreserven für Kommendes zu sammeln.
2: Steinbock 3 Sterne, verlassen Sie sich auf Ihre bewährte Arbeitsweise.
0: Wassermann 4 Sterne, teilen Sie Ihre kreativen Visionen mit Freunden.
2: Fische 3 Sterne, jemand schätzt Ihre feinfühlige Art.
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0: einer meiner Lieblings-Rock'n'Roll-Songs. Richtig schön groovy. Kurz vor 8:30, guten Morgen. Danke, dass Sie eingeschaltet haben. Wir sorgen auch dafür, dass Sie in diesem Tag bestens informiert starten mit allem, auch was für Franken wichtig ist. Zuständig heute wieder Henny Müller. Und wir alle können bei einem bundesweiten Wettbewerb mitmachen und die Stadt Nürnberg dabei unterstützen, weil Nürnberg grüner werden soll. Wie das geht, wie gesagt, erfahren Sie gleich.
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10: Ich bin Angela Kress. Guten Morgen. Australien hatte vergangenes Jahr mit seinem Social-Media-Verbot für unter 16-Jährige für Aufsehen gesorgt und will jetzt noch einen Schritt weitergehen. Nutzer ab 16 Jahren sollen in Zukunft wählen können, ob ein Algorithmus bestimmt, was in ihrem Feed erscheint, oder ob sie nur Beiträge von Profilen sehen wollen, denen sie selbst folgen. In Deutschland wird über mögliche Altersgrenzen in den sozialen Medien intensiv diskutiert. Rettungsdienste und Luftrettung fürchten wegen der geplanten Änderungen im Gesundheitswesen Schaden für die schnelle Hilfe in medizinischen Notfällen. In einem gemeinsamen Warnruf fordern Organisationen und Verbände von ADAC über Feuerwehren und DLRG bis zum Roten Kreuz eine verlässliche Finanzierung und Mitsprache bei künftigen Entscheidungen. Hintergrund ist, dass Fachleute mit Krankenhausschließungen und dann mehr Patiententransporten rechnen. Heute werden die Ergebnisse der aktuellen PISA-Studie vorgestellt. Der Bild liegen Teile davon schon vor und sie schreibt, dass Schülerinnen und Schüler in Deutschland so schlecht abschneiden wie noch nie. Thomas Bremser berichtet.
11: Im Lesen und Rechnen geht es besonders bergab bei den deutschen Jugendlichen. Laut Bild fehlt jedem Dritten hier das Grundverständnis. In den Naturwissenschaften fehle es bei jedem Vierten. Deutschland landet demnach nur im internationalen Mittelfeld. Die Studie vergleicht alle 3 Jahre die Bildung von 15-Jährigen in rund 90 Ländern.
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12: Mit Henrike Müller. Möglichst viele Flächen entsiegeln und begrünen. Das ist Ziel des bundesweiten Wettbewerbs Abpflastern, an dem Nürnberg zum ersten Mal teilnimmt. Noch bis Ende Oktober können alle mitmachen, die über eine geeignete Fläche verfügen. Zum Beispiel einen gepflasterten Innenhof oder einen asphaltierten Parkplatz. Umweltreferentin Britta Waldhelm.
13: Teilnehmen ist super einfach. Einfach loslegen, bitte aber nur, wenn die Flächeneigentümer sind. Und dann uns einfach die entsiegelte Fläche melden. Die ersten Projekte, die mitmachen, kriegen einen Gutschein über 50 € für den Gartenmarkt von der Noris Inklusion zum Begrünen.
12: Nürnberg soll mit mehr Grün besser gegen Hitze und die Folgen des Klimawandels vorbereitet werden. Mehr Infos zum Wettbewerb gibt's auch auf der Website der Stadt Nürnberg. Stichwort Abpflastern.
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14: 3:09. Guten Morgen. Guck mal auf die aktuellen Temperaturen. Das sind in Rötenbach 18, Altdorf 17, Weinzierlein ebenfalls 18 Grad. 30 Grad heute tagsüber bei viel Sonnenschein. Also Sie können sich heute noch mal schön, wenn Sie mögen, auf die Terrasse setzen, in den Garten oder Balkon. Machen Sie es gemütlich, werde ich heute auch tun, noch mal ein bisschen in der Sonne brutzeln. Der Mittwochmorgen ist etwas herbstlicher, da zeigt der Herbst schon, mich gibt es auch noch. Aber es ist eigentlich immer noch recht warm, mild, 20 Grad kriegen wir morgen ungefähr, mit mehr Wolken und vielleicht etwas Wind. Und die Sonne kommt wieder am Donnerstag raus.
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14: Liebe Autofahrer, bitte Vorsicht, hier wird geblitzt und dann sind wir eigentlich schon durch. Ein bisschen größeren Stau gibt es aktuell auf der A3 mal wieder Würzburg Richtung Regensburg zwischen Nürnberg Nord und Mögeldorf. Und hier die Blitzer jetzt. Fürth S-Bahn-Straße Richtung Nürnberg, Röttenbach in der Beiersdorfer Straße und auf der B14 Ansbach-Nürnberg zwischen Münch-Erlbach und Buch-Schwabach. Als ob ich es nicht wüsste, ich wohne doch da. Also Münch-Erlbach heißt es. Gerne mehr von Ihnen, ein Blitzer 08000 94 5 94 5. Danke, gute Fahrt.
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14: Guten Morgen. Gleich machen wir Ihnen Lust auf die Sonne. Heute nochmal mit dem 60er von den Beach Boys. Fun, fun, fun. Hören die wunderbare, wunderschöne, auch ja mit Musicals bekannt gewordene Stimme von Barbara Streisand, Woman in Love. Und ich freue mich auch auf Peter Maffay und Tiefer in dieser halben Stunde. Und ich freue mich, dass Sie dabei sind. Dankeschön.

0: Viel Gefühl, große Stimmen hier bei uns bei Radio F. Guten Morgen und wunderschönes Wetter draußen. Ich hoffe, ich erwähne Ihnen das Wetter heute nicht zu oft, aber ich mag es echt, wenn es noch einmal warm wird und die Sonne so schön scheint, bevor dann so richtig der Herbst kommt. Herbst ist auch schön. Ich liebe Weihnachten, aber ich mag den Sommer schon auch sehr gerne. Und im Sommer oder jetzt in Richtung Herbst macht natürlich auch das Herbstvolksfest Riesenspaß. Da wird Jubiläum gefeiert, 200 Jahre Herbstvolksfest. Riesenprogramm auch wieder jeden Tag. Zum Beispiel auch heute. Da fragen wir gleich mal nach bei Jürgen Putzer, er ist der Volksfestchef. Was ist denn heute los? Was geht heute ab bei euch?
1: Wir haben am Abend dann ein Volksfest Afterwork oder wie andere sagen Tag der Betriebe. Hier können einfach mal Kollegen zusammen den Abend ausklingen lassen, können hier einen Platz reservieren, einfach vorbeischauen und natürlich dann auch die Show der Geschwister Weisheit begutachten, wenn sie wieder mit ihren Motorrädern in 40 Meter Höhe hoch über den Platz fahren.
0: Absolut. Also wir wünschen Ihnen ganz viel Spaß, wenn Sie aufs Volksfest gehen. Lassen Sie sich dort auch schmecken und bestaunen Sie alles, was dort geboten ist. Und wie gesagt, Wetter passt. Secret Service hier, 10 o'clock Postman für Sie aus den 70ern, 8.41 Uhr. Guten Morgen.

sind sie definitiv und wir spielen sie, die größten Hits aller Zeiten, Tracy Chapman bei Radio F. Guten Morgen, 8.48 Uhr. Wenn wir nach Nürnberg mitten in die Innenstadt schauen, zur Katharinenruine, da messen wir auch aktuell jetzt schon 19 Grad, fast 20 Grad und schönes Wetter dort. Das hoffen wir auch, dass wir das in gut 1,5 Wochen haben. Da geht das Altstadtfest los und am 19. September dann ganz genau wollen wir mit Ihnen wieder It's My Party feiern und zwar in der Katharinenruine. 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Wenn wir auf die Straßen schauen, liebe Autofahrer, ist jetzt noch ein neuer Blitzer dazugekommen. Den sage ich Ihnen noch schnell und der steht auf der Südwesttangente, wenn Sie fahren, Fürth Richtung Nürnberg. Und zwar Höhe Dambach steht er ganz genau. Gerne mehr von Ihnen. 08000 94 5 94 5. Dankeschön. Gute Fahrt.

0: Ich liebe es sehr. Seine Stimme, der Sound, wunderschön. Peter Maffay tiefer, kurz vor neun hier bei uns bei Radio F. Gab heute schon richtig gute Nachrichten vom Sport. Es ist ja immer mitten in der Nacht, wenn in den US Open gespielt wird. Aber Alexander Zverev ist durchgeflutscht und ist jetzt im Viertelfinale, hat ganz glatt in drei Sätzen total souverän gewonnen. Also da schon mal herzlichen Glückwunsch. So kann es weitergehen. Das ist doch schon mal eine gute Nachricht. Und was es sonst noch an Nachrichten gibt, das weiß Henny Müller. Und die Radio F Nachrichten, die hören Sie in vier Minuten.
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25: Ich bin Angela Kress. Guten Morgen. Der Wahlsieg der AfD in Sachsen-Anhalt beschäftigt nicht nur die Menschen dort. In ganz Deutschland sind Menschen gegen die Partei auf die Straße gegangen, darunter Tausende in Berlin. Diana Kramer berichtet.
26: Zu der Demo am Brandenburger Tor hatten die Organisation Camp Act und die Klimaschutzbewegung Fridays for Future aufgerufen. Von ihnen hieß es, Verfassungsfeinde dürften nicht regieren und das BSW nicht deren Steigbügelhalter werden. Auch in Mecklenburg-Vorpommern

0: dieser Studie haben vor 25 Jahren große Diskussionen über die deutschen Schulen ausgelöst. Heute werden die Ergebnisse der jüngsten Auflage des internationalen Bildungsvergleichs vorgestellt. Und erste Infos sind offenbar schon durchgesickert. Die Bild berichtet, dass Deutschlands 15-Jährige schlechter abgeschnitten haben als beim letzten Test 2022.
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2: Mit Henrike Müller. Ein eher ungewöhnlicher Einsatz hat jetzt die Verkehrspolizei auf der A73 bei Fürth beschäftigt. Nach einer Verkehrskontrolle hatten sich mehrere Hornissen in ihrem Streifenwagen niedergelassen. Laut Polizei saßen 10 bis 12 von ihnen im Fahrzeug und ließen sich zunächst nicht vertreiben. Die Beamten hatten zuvor einen Transporter kontrolliert. Als sie zu ihrem Wagen zurückkamen, entdeckten sie die Insekten im Innenraum. Schlussendlich musste die Feuerwehr anrücken. Sie lockte die Hornissen mit einer Taschenlampe aus dem Auto. Warum sie sich in den Streifenwagen verirrt hatten, ist unklar. Verletzt wurde bei dem Einsatz niemand. Weder Polizisten noch Hornissen.
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4: 9:02. Guten Morgen. So klingt der Sommer mit 20 Grad, die wir momentan in Lauf messen. Karlsburg-Gebersdorf 19 Grad. Es ist schön draußen, sonnig. Es wird ein schöner Tag. Ich hoffe, Sie können ihn genießen. Morgen am Mittwoch, da mal mehr Wolken. Die Sonne versteckt sich ein bisschen, dafür mehr Wind. Und dann werden es so knapp 20 Grad und wieder Sonnenschein ab Donnerstag.
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4: Mit dieser Meldung von der A3. Vorsicht bitte, Würzburg Richtung Regensburg zwischen Erlangen-Tennenlohe und Mögeldorf. Da brauchen Sie momentan eine Viertelstunde länger und es hat sich ausgedünnt. Jetzt sind es 2 Blitzer. Einmal Fürth-Espannstraße Richtung Nürnberg und auf der Südwesttangente, wenn Sie fahren, Fürth Richtung Nürnberg-Höhe Dambach. Gerne noch mehr von Ihnen. Stehen Sie irgendwo im Stau? Ein Blitzer. Per WhatsApp oder Anruf 08000 94 5 94 5. Dankeschön.
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4: Servus, guten Morgen. Jetzt wird's, gerade haben wir von der Sonne geredet, mal kühl, dunkel und ein bisschen feucht. Es geht in die Unterwelt, Höhlen und sogenannte Karstlandschaften. Diese besonderen Naturphänomene, die haben von der UNESCO jetzt höchstpersönlich auch einen eigenen Tag bekommen. Der ist am 13. September künftig und findet jetzt eben zum ersten Mal am Wochenende statt. Höhlen gibt's in der Fränkischen Schweiz bekanntlich einige und vor allem auch sehr, sehr schöne. Und deshalb gibt es da am Wochenende ein tolles Programm. Birgit Hoffmann von der Forschungsgruppe Höhlen und Karst Franken erzählt uns gleich mal, was da alles geboten sein wird und ob auch jeder sich in diese tiefen Höhlen trauen kann und sollte.

0: Das ist Radio F am Dienstag. Guten Morgen, Franken. Bei uns wird's ja heute zum Beispiel nochmal richtig heiß. Kühl und dunkel ist es dagegen in Höhlen. Und für ganz viele ist das sehr faszinierend. Die UNESCO hat jetzt einen eigenen Ehrentag ausgerufen. Am 13. September ist ab sofort immer der Tag für Höhle und Karst.
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0: Ja, und da gibt's auch in der fränkischen Schweiz ein Programm mit vielen Aktionen. Birgit Hoffmann ist von der Forschungsgruppe Höhle und Karst Franken. Guten Morgen, Frau Hoffmann. Höhlen sind also Ihr Hobby. Warum ist der Tag wichtig? Warum wird er jetzt eingeführt von der UNESCO?
3: Er soll eben aufmerksam machen auf das, was so unter unseren Füßen ist, über Generationen hinweg, weil man dem eigentlich viel zu wenig Beachtung schenkt. Und das Ganze steht unter dem Motto Erforschen, Verstehen und Schützen. Also erstmal muss man wissen, was es denn da gibt und dann möglichst auch schützen.
0: Was habt ihr euch für schöne Höhlen für den Aktionstag ausgesucht?
3: Es gibt ja bei Muggendorf alleine schon sehr viele Höhlen und einige liegen am Wanderweg. Das heißt, da kann jeder zu jeder Zeit reingehen und die würden wir jetzt eben auch noch mal ein bisschen näher den Leuten näher bringen. Und das ist deswegen natürlich auch ausgewählt, weil es vergleichsweise harmlos ist. Also man kann da nicht tief fallen oder ist es nicht einsturzgefährdet oder sowas.
0: Da sind wir natürlich froh. Höhlen sind für viele spannend. Manche haben Respekt. Da kann ich trotzdem mitmachen, wenn ich zum Beispiel Angst vor der Enge habe.
3: Jetzt an unserem Aktionstag gibt es sozusagen ja nur Höhlen, wo man reinläuft, durchläuft. Da ist es nicht eng. Aber wenn man jetzt sich wirklich damit beschäftigt und intensiv betreibt, dann wird schon mal eng. Und da muss man eben durch. Oder man sagt, ist nichts für mich.
0: Es ist auf jeden Fall spannend. Vielen Dank, Birgit Hoffmann von der Forschungsgruppe Höhle und Karst Franken. Ihr Verein plant ein spannendes Programm für den neuen UNESCO-Tag. Die Infolinks dazu finden Sie wieder auf radiof.de.
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0: Danke, dass Sie Ihr Radio am Dienstag eingeschaltet haben. Hier ist Radio F und zuerst gibt's Kaffee und Kuchen und dann schauen Sie sich einen guten Film an. Wir laden Sie auch morgen Nachmittag wieder am Mittwoch ein ins Cinecittà in die Ü50-Vorstellung und gezeigt wird dieses Mal der Film Der Klang der Stradivari. Also Kaffee und Kuchen und Ihre Tickets gibt's von uns für Sie in einer Viertelstunde hier bei Radio F.
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0: Das ist Ihr Dienstag mit Radio F. Guten Morgen. Wenn Sie gehen, essen Sie bitte für mich ein Stück Kuchen mit und ich würde einen Cappuccino nehmen. Die Ü50-Vorstellung im Cinecittà. Zuerst gibt's Kaffee und Kuchen und dann den Film. Und wir schenken Ihnen gleich Tickets für Der Klang der Stradivari. Immer wieder wird ja ein Stradivari-Instrument versteigert, auch zu Beginn von Der Klang der Stradivari. Für Astrid ist es die Gelegenheit, es ist nämlich das fehlende Cello, um einen Traum ihres verstorbenen Vaters zu erfüllen.
1: Diese Instrumente existieren seit 300 Jahren, aber man hat sie noch nie zusammen erklingen gehört. Nicht mal Stradivari war das vergönnt. Papa hat sich sein halbes Leben lang abgemüht, dieses Quartett zu vereinen. Wir haben die Violinen und die Bratsche. Dieses Cello hat er überall gesucht. Jetzt ist es in London und wird verkauft. Der Preis spielt keine Rolle.
0: Und so kauft Astrid das Cello und beauftragt 4 der besten Musiker ihrer Zeit damit, das Stück zu spielen. Aber es prallen Eitelkeiten, alte Rivalitäten und künstlerische Differenzen aufeinander. Astrids Bruder ahnt Schlimmes.
2: Niemand hört dem anderen zu und sie sind die ganze Zeit nur am Nörgeln. Es wird Zeit, dass du hier mal eine Ansage machst. Sie daran erinnerst, wer sie bezahlt und wer der Chef ist. Sonst wirst du krachend untergehen.
1: Aber das sind nun mal keine Angestellten, das sind Musiker. Wenn ich sie beschimpfe, bringt das überhaupt nichts. Außerdem habe ich 72 Lizenzvereinbarungen mit ihren Namen. Bis Samstag sind sie also hier die Chefs.
0: Die Lösung ist ein erfahrener Komponist, der die streitlustigen Musiker vereinen soll. Sie müssen kein Klassik-Fan sein, um diesen Film zu lieben. Der französische Film Der Klang der Stradivari ist wunderbar. Die Ü50-Vorstellung morgen im Nürnberger Cinecittà. Und Kaffee und Kuchen gibt's ab 15 Uhr, ab 16 Uhr dann den Film. Und mit Radio F gehen Sie hin, wenn Sie jetzt anrufen, 08000 94 5 94 5.

Ihr Dienstag und Ihr Radio F. Guten Morgen. Dankeschön, dass Sie uns eingeschaltet haben. Wenn Sie angerufen haben, dann sind jetzt die Tickets für die Ü50-Vorstellung für Der Klang der Stradivari morgen im Nürnberger Cinecittà leider weg. Fürs nächste Mal drücken wir Ihnen schon mal ganz fest die Daumen. Und so klingen die 80er. Hier ist Julian Lennon, Too Late for Goodbyes und danach ein Gute-Laune-70er von Billy Joel.

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17: Ich bin Angela Kress. In der neuen PISA-Bildungsstudie schneiden Schülerinnen und Schüler in Deutschland so schlecht ab wie nie zuvor. In Lesen, Mathematik und Naturwissenschaften wurden bei den getesteten 15-Jährigen die niedrigsten Kompetenzwerte seit Beginn der PISA-Erhebungen erzielt. Aber es gilt auch, in allen drei Testfeldern liegt Deutschland etwa im OECD-Durchschnitt. Australien will die sozialen Medien noch schärfer regulieren. Nachdem das Land Ende vergangenen Jahres als erstes weltweit Social-Media-Konten für Kinder und Jugendliche unter 16 Jahren verboten hatte, sollen in Zukunft auch ältere Nutzer mehr Kontrolle darüber bekommen, welche Inhalte ihnen die Plattformen anzeigen. In Deutschland wird stark diskutiert, ob es Altersbeschränkungen für Jugendliche geben soll oder nicht. Der Herbst steht vor der Tür, bald beginnt die Heizsaison. Seit Wochen wird darüber diskutiert, ob das Gas für den Winter reichen wird. Der Gasspeicherverband Ines sagt, das hängt vom Winter ab. Diana Kramer berichtet.
18: Der Verband hat verschiedene Szenarien durchgespielt. Wenn die Speicher zum 1. November zu knapp 80% gefüllt sind, reicht das Gas locker aus, allerdings nur, wenn das Wetter mitspielt. Sollte es ein richtig kalter Winter werden, wird's eng und die Speicher wären spätestens Anfang Februar leer. Sollten die Lieferungen über die Flüssiggasterminals oder Pipelines etwa aus Norwegen nicht ausreichen, müssten Extrakapazitäten eingekauft werden. Und das dürfte teuer werden.
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19: Mit Henrike Müller. Das Nürnberger Nikolaus-Kopernikus-Planetarium sucht ganz persönliche Erinnerungen. Denn im kommenden April gibt's was zu feiern. 100 Jahre Planetariumsgeschichte in Nürnberg. Die Einrichtung bittet des

0: wurde 1961 eröffnet. Gefeiert wird von April bis Dezember 2027 mit Veranstaltungen rund um Astronomie, Raumfahrt und Kultur.
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3: Ja, richtig spätsommerlich ist das heute bei aktuell 23 Grad am Hauptmarkt in Nürnberg. In Erlangen sind es 22 Grad. Dazu sonnig und trocken bei heute Maxiwerten von 31 Grad. Morgen wird es herbstlicher, die Temperaturen gehen auch runter, da dann nur noch 19 Grad und dazu auch bewölkt und regnerisch. Der Donnerstag wird dann schon wieder freundlicher.
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3: Liebe Autofahrer, Sie brauchen ein bisschen länger auf der A3 Würzburg Richtung Nürnberg. Zwischen Erlangen-Tennenlohe und Nürnberg-Mögeldorf, es staut sich hier 6 Kilometer, Zeitverlust 17 Minuten. Geblitzt werden Sie in Anwanten in der Schwabacher Straße in Richtung Lind und auf der Südwesttangente Fürth Richtung Nürnberg, Höhe Fürth-Dambach. Wenn Sie noch was gesehen haben, Staus oder Blitzer, dann melden Sie es gerne kostenlos an die 08000 94 5 94 5. Gute Fahrt!
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3: Hallo zusammen. Sie sitzen vielleicht gerade im Auto und dabei begleiten wir Sie mit einem Song zum Mitsingen. Die Country Roads in West Virginia mit dem Gefühl von weiten Landstraßen und Freiheit. Hier ist John Denver mit Take Me Home Country Roads.

10.16 Uhr. Ganz entspannt starten wir in den Vormittag. Und jetzt gibt's passend zu diesem sommerlichen Wetter einen sommerlichen Klassiker von den Beach Boys. Der Song basiert auf einem alten karibischen Song, der schon Anfang des 20. Jahrhunderts gesungen wurde. Und die Beach Boys haben daraus 1966 einen ihrer größten Hits gemacht. Brian Wilson, der kreative Kopf der Band, wollte das Lied wohl zuerst gar nicht aufnehmen. Am Ende hat sich's aber gelohnt, ging weltweit auf Platz 1. Und dieser entspannte Sound, der bringt uns jetzt Sommer, Strand und Urlaub direkt nach Franken. Hier sind die Beach Boys mit Sloop John B.

0: Sie haken im Job die nächsten To-Dos ab und wir begleiten Sie mit den größten Hits aller Zeiten. Das ist Radio F um 10:30. Und gleich mit dabei sind Cloud mit Substitute, schöne Nummer aus den 70ern. Und rein starten wir mit den Beatles. Und passend zum spätsommerlichen Wetter, Here Comes the Sun.
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Researchers mit Needles and Pins aus den 60ern hier bei Radio F. 10.45 Uhr, schönen Dienstag Ihnen. Es ist die letzte Woche Sommerferien hier bei uns in Franken. In genau einer Woche beginnt das neue Schuljahr. Und für die Erstklässler, für die ganz Kleinen in Fürth, gibt's dafür ein kleines, aber wichtiges Extra dieses Jahr. Das Motto ist sicher zur Schule, sicher nach Hause. Und für tausende Kinder gibt's deswegen in Fürth leuchtende kleine Hilfen für den Schulweg. Die Infra und die Sparkasse Fürth spenden der Aktion der Fürther Verkehrswacht mehr als 2700 sogenannte Blinkies für die Erstklässler in Stadt und Landkreis. Das sind Lichter, die sollen die Kinder in der Dunkelheit besser sichtbar machen. Und gestern Nachmittag wurden die Blinkies dann offiziell übergeben. Damit sind die Kinder auf dem Schulweg nochmal ein bisschen sicherer unterwegs. Richtig coole Sache. Allen Schulanfängern wünschen wir jetzt schon mal einen schönen Start ins neue Schuljahr nächste Woche.

0: Die gerissen Hits hier bei Radio F um gleich 11 Uhr. Und aktuell gibt's ein bisschen Bahnchaos in Nürnberg. Ein defektes Stellwerk in Fischbach sorgt gerade für Verspätungen und Zugausfälle. Welche Linien da betroffen sind, das erfahren Sie bei uns in 2 Minuten in den Radio F Nachrichten mit Christian Wahle.
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10: Ich bin Gregor Jose Moser. In der neuen Bildungsstudie PISA schneiden Schülerinnen und Schüler in Deutschland so schlecht ab wie nie zuvor. Das haben die Autoren der Studie in Berlin erklärt. Thomas Bremser berichtet.
11: Es ist mal wieder ein echter PISA-Schock. Jedem dritten Teenager fehlt das Grundverständnis beim Lesen und in Mathe. In den Naturwissenschaften fehlt es jedem vierten. Und Jugendliche, die richtig gut in diesen drei Bereichen sind, gibt es kaum noch. Im internationalen Vergleich liegt Deutschland im Mittelfeld, so wie Frankreich und die Niederlande. Die Schweiz und Österreich schneiden deutlich besser ab.
10: Im ersten Halbjahr wurde in Deutschland mehr Strom aus erneuerbaren Energien ins Netz eingespeist als im gleichen Zeitraum letztes Jahr. Nach Zahlen des Statistischen Bundesamts war es ein Plus von rund 7%. Knapp 60% des Stroms insgesamt stammten damit aus erneuerbaren Quellen. Und wir bleiben noch beim Thema Energie und den Gasspeichern. Der Gasspeicherverband hat eine Modellrechnung gemacht und sagt, je nachdem, wie der Winter verläuft, könnten die Speicher Anfang Februar leer sein. Er geht von rund 80% Füllstand Anfang November aus. Wird es ein warmer oder normal kalter Winter, reicht das locker. Im Fall eines sehr kalten Winters könnten die Speicher aber frühzeitig leer sein.
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12: Mit Chris Wahle. Ein defektes Stellwerk in Nürnberg-Fischbach sorgt derzeit im Bahnverkehr für Behinderungen. Betroffen sind Regionalbahnverbindungen zwischen Nürnberg und Feucht bzw. Ingolstadt. Zudem die S-Bahn-Linien S2, S3 und S5. Es kommt zu erheblichen Verspätungen. Teilweise fallen Verbindungen auch komplett aus. Die Bahn bittet betroffene Fahrgäste, wenn möglich, auf den städtischen öffentlichen Nahverkehr umzusteigen, also U-Bahnen und Busse. Ein Ersatzverkehr ist in Planung. Wie lange die Störung dauert, ist noch nicht bekannt.
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0: Nürnberg-Mögeldorf staut es sich aktuell. Eine gute Viertelstunde kommt hier oben drauf. Es wird geblitzt in Nürnberg in der Frankenstraße Richtung Münchner Straße, Höhe Z-Bau. In Anwanden in der Schwabacher Straße Richtung Lind und auf der Südwesttangente Fürth Richtung Nürnberg zwischen Oberfürberg und Fürth-Dambach. Haben Sie auch noch was gesehen, Staus oder Blitzer, dann melden Sie es gerne kostenlos an die 08000 94 5 94 5. Dankeschön, gute Fahrt.
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0: Schönen Dienstag, ein spätsommerlicher Tag heute. Wir haben für Sie nochmal sonnigen Sound aus den 70ern. Hier sind die Eagles mit Hotel California.

Wir tanzen in den Dienstag, 11.18 Uhr hier bei Radio F. Schön, dass Sie mit dabei sind. Und wir sind mittendrin in der neuen Arbeitswoche. Vielleicht starten Sie ja gerade frisch rein nach dem Urlaub. Ist ja immer noch Ferienzeit hier in Franken. Und den unbeliebtesten Tag, den Montag, den haben Sie schon geschafft. Herzlichen Glückwunsch an der Stelle. Und ausgerechnet aus diesem Tag haben The Mamas and the Papas 1966 einen Hit gemacht. Monday Monday fanden sogar einige Bandmitglieder eigentlich ziemlich doof. Sänger Danny Doherty fand, der Song ist eigentlich nur ein simples Lied über den Arbeitsalltag. Aber genau der ging direkt auf Platz 1 und wurde zum Klassiker. Hier sind sie, The Mamas and the Papas mit Monday Monday.

0: Das ist Disco-Musik aus den 70ern hier bei Radio F um gleich 11:30. Die letzten Meter bis zur Mittagspause. Und die gehen wir mit Slade und Far Far Away. Ein 70er zum Wegträumen in den Urlaub. Und vorher gibt's Del Shannon und Runaway aus den 60ern gleich.
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Tommy James and the Shondells mit Moni Moni aus den 60ern. Das ist Radio F am Dienstag um 11.46 Uhr. Und wir schauen zur Insel Schütt. Da wird gerade schon fleißig aufgebaut fürs Altstadtfest nächste Woche. 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

0: Die Bee Gees um kurz vor 12. Hallo zusammen. Und gleich geht's in den Radio F Nachrichten um den Smart City Index. Nürnberg ist da nämlich ganz vorne mit dabei, also eine der digitalsten Städte Deutschlands. Welche Stadt aus der Region ebenfalls Plätze gut macht, das erfahren Sie gleich von Chris Wahle in 3 Minuten.
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16: Ich bin Gregor Jusse Moser. Besorgniserregend, so hat Bundesbildungsministerin Prien die schlechten Ergebnisse im PISA-Schulleistungsvergleich bezeichnet. Deutschlands Schülerinnen und Schüler schneiden dort beim Lesen in Mathe und den Naturwissenschaften so schlecht ab wie nie zuvor. Demnach hat fast jeder dritte 15-Jährige Probleme damit, Kernaussagen eines Textes zu verstehen oder einfache Einkaufspreise und Entfernungen zu vergleichen. Australien hatte ja Ende vergangenen Jahres weltweit das erste Verbot von Social-Media-Konten für Kinder und Jugendliche unter 16 Jahren eingeführt. Jetzt geht das Land noch einen Schritt weiter. Mehr von Carola Frenzen.
17: Es geht dabei vor allem um die Algorithmen, die die Tech-Firmen nutzen, um Inhalte zu personalisieren. In Australien sollen Nutzer künftig entscheiden dürfen, ob sie das wollen oder nur Beiträge von Freunden und Gruppen sehen, denen sie selbst folgen. Usern werde damit die Kontrolle über ihre Social Media zurückgegeben, erklärte die Regierung.
16: Deutschland bleibt trotz Wirtschaftskrise ein Innovationsland. Im aktuellen Innovation Index der UN-Organisation für geistiges Eigentum landet Deutschland auf Platz 3 der innovativsten Weltregionen hinter China und den USA. München, Berlin, Köln, Stuttgart, Frankfurt, Heidelberg-Mannheim und Hamburg schaffen es unter die Top 100. Bewertet werden Patentanmeldungen, wissenschaftliche Veröffentlichungen und Risikokapital.
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18: Mit Chris Wahle.
12: Nürnberg gehört jetzt zu den digitalsten Städten Deutschlands. Im neuen Smart City Index klettert die Stadt gleich 4 Plätze nach oben auf Rang 4. Untersucht wurden die 5 Themenbereiche Verwaltung, IT und Kommunikation, Energie und Umwelt, Mobilität sowie Gesellschaft und Bildung. Bitkom-Präsident Ralf Wintergerst.
14: Nürnberg hat zum Beispiel in der Verwaltung volle Punktzahl erreicht durch KI-Chatbots, digitales Angebot, abgefragte Verwaltungsleitung, interne E-Akte, KI-Assistent. Also kommt wirklich um 4 Plätze hoch auf Rang 4. Also gute Fortschritte in Nürnberg.
12: Aufsteiger des Jahres ist Erlangen, das sich um 19 Plätze auf Rang 56 verbessert hat. Fürth verbesserte sich um 6 Plätze und sichert sich Rang 51 im Gesamtranking.
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0: Nochmal richtig schönes T-Shirt-Wetter heute. Es bleibt sonnig und trocken bei bis zu 31 Grad. 26 sind es gerade am Dutzenteich in Nürnberg. 25 Grad messen wir in Hersbruck. Morgen, da fühlt sich das Ganze dann schon ziemlich herbstlich an. Nur noch 19 Grad, bewölkt und regnerisch. Am Donnerstag wird es dann wieder freundlicher.
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0: Liebe Autofahrer, Achtung auf der Südwesttangente, führt Richtung Nürnberg. Zwischen Nürnberg-Kleinreuth und Nürnberg-Gebersdorf gab es einen Unfall. Ein bisschen länger dauert es auf der A3 Würzburg Richtung Nürnberg. Zwischen Erlangen-Tennenlohe und Nürnberg-Mögeldorf 4 Kilometer Stau aktuell. Eine gute Viertelstunde kommt hier oben drauf. Es wird geblitzt in Nürnberg am Bierweg und in Nürnberg-Frankenstraße Richtung

Das sind die größten Hits hier bei Radio F. 12.17 Uhr und jetzt mit einem Song von Petula Clark. Mehr als 1000 Songs hat sie insgesamt aufgenommen, aber dieser eine hat sie zum Weltstar gemacht. Die Idee dazu kam Songwriter Tony Hatch bei einem Spaziergang durch New York. Nur der Text hat noch gefehlt. Als er dann die Melodie Petula gezeigt hat, war die sofort Feuer und Flamme und hat gesagt, ich nehme den Song jetzt sofort auf, wenn dir noch schnell ein Text dazu einfällt. Also hatte Tony Hatch gerade mal 30 Minuten Zeit, sich dazu einen Text einfallen zu lassen. Und wo hat man oft die besten Ideen? Richtig, auf dem Klo. Dort hat er tatsächlich den kompletten Text geschrieben. Einen Lobgesang auf das bunte Treiben in der Stadt, das von den Sorgen des Alltags ablenkt. Hier ist Petula Clark mit Downtown.

0: So geht's rein in den Dienstagmittag hier bei Radio F. 12:30 und gleich schauen wir zu einem süßen und kuschelbedürftigen Hund ins Tierheim nach Feucht zum lieben Franz. In 14 Minuten nach den 70ern Knock Three Times gibt's gleich und außerdem Herman's Hermits und Can't You Hear My Heartbeat.
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0: Radio F am Dienstag. Hallo zusammen. Und jetzt schauen wir ins Tierheim nach Feucht, denn auch dort suchen ganz viele Tiere ein neues Zuhause.
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0: Hallo Ulrike Lang aus dem Tierheim Feucht. Wen habt ihr denn heute für uns?
3: Heute wollen wir Ihnen unseren Schnauzermischling Franz vorstellen. Sein Fell ist schwarz und er ist im März 2017 geboren.
0: Und warum ist der Franz bei euch?
3: Franz wurde wegen persönlichen Problemen bei uns leider abgegeben.
0: Okay, wie würdest du den Franz beschreiben?
3: Franz ist ein gemütlicher Schmusebär, der am liebsten entspannt alles angehen lässt. Kuscheln, Streicheleinheiten und Zeit mit seinen Menschen verbringen, davon kann er gar nicht genug bekommen. Eigentlich ein unkomplizierter Typ. Bei Hundebegegnungen, beim Gassigehen an der Leine, ist er noch unsicher und braucht ein bisschen Unterstützung. Mit ruhigen Menschen an seiner Seite, die ihm Sicherheit geben, wird es bestimmt schneller, entspannter werden.
0: Was für ein Zuhause stellt ihr euch vor für ihn?
3: Ein Garten wäre ein großer Vorteil und Menschen mit Hundeerfahrung, die auch Zeit für ihn haben. Sein Verhalten zu Artgenossen ist meist verträglich. Wegen seines Jagdtriebes aber keine Katzen im Haushalt. Franz ist ein toller Hundebub, der seine Menschen mit seiner charmanten Art glücklich macht.
0: Und wie steht es gesundheitlich um Franz?
3: Es gibt keine Auffälligkeiten. Ein ganz toller Tipp.
0: Super, danke schön Ulrike. Wenn Sie den Hund Franz kennenlernen wollen, dann melden Sie sich gerne beim Tierheim Feucht. Da finden Sie alle Infos und den Link auf radiof.de. Und am Donnerstag schauen wir uns den nächsten Vermittlungskandidaten aus Feucht an, um 12:15 hier bei Radio F.

0: Radio F am Dienstag. Hallo zusammen und liebe Grüße an alle, die mit den öffentlichen Verkehrsmitteln unterwegs sind. Da gab es heute ein bisschen Bahnchaos in Nürnberg. Aber jetzt gibt's Entwarnung. Nach dem Stellwerksausfall rollt der Zugverkehr inzwischen wieder an. Warum Fahrgäste trotzdem noch mit Verspätungen und Ausfällen rechnen müssen, das erfahren Sie gleich in den Radio F Nachrichten in 2 Minuten.
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9: Ich bin Gregor Jose Moser. Nach einer Reihe von Sabotageangriffen auf das deutsche Stromnetz hat die Polizei den 48-jährigen Tatverdächtigen festgenommen. Der Mann fiel laut dpa in der Nähe des Kraftwerks Weißweiler bei Aachen auf. Dort waren gestern mehrere Abschussvorrichtungen entdeckt worden. Der Verdächtige soll an mehreren Orten in NRW, Brandenburg und Sachsen versucht haben, einen Kurzschluss auszulösen. In mindestens 2 Fällen gelang der Plan. Rauchen senkt die Chancen auf eine Schwangerschaft deutlich. Das unterstreicht nochmal ein neuer WHO-Bericht, der Studien der letzten 26 Jahre ausgewertet hat. Bei Männern sorgt Rauchen häufiger für Erektionsstörungen und schlechtere Spermien. Bei Frauen steigt das Risiko, unfruchtbar zu werden, um 40%. Auch Passivrauchen kann demnach die Fruchtbarkeit negativ beeinflussen. PISA ist in Deutschland die vielleicht bekannteste Bildungsstudie und in der neuesten Erhebung haben Schülerinnen und Schüler in Deutschland so schlecht abgeschnitten wie noch nie. Dazu PISA-Studienleiter Greif.
10: Die Jugendlichen in Deutschland erzielen in Naturwissenschaften, im Lesen und in Mathematik so schlechte Ergebnisse wie noch nie. Seit Beginn der PISA-Studien. Die Leistungen liegen damit auch unter dem Niveau des PISA-Schocks vor 25 Jahren.
9: Greif sagt, es braucht unter anderem mehr Geld für Schulen mit besonders vielen Kindern in schwierigen Lebenslagen.
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11: Mit Chris Wahle. Ein defektes Stellwerk hat auf der Bahnstrecke Nürnberg-München stundenlang für erhebliche Behinderungen gesorgt. Jetzt rollt der Zugverkehr wieder an. Zeitweise war der Abschnitt zwischen Nürnberg und Feucht komplett gesperrt. Betroffen war sowohl der Regional- als auch der Fernverkehr. Der Ersatzverkehr ist weiterhin eingerichtet, denn laut Bahn kann es noch zu Folgeverspätungen und vereinzelten Ausfällen kommen. Die Ursache für den Stellwerkausfall ist noch nicht bekannt.
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0: Heute können wir den Sommer noch mal ausnutzen. Bis zu 31 Grad, dazu trocken und sonnig. Aktuell messen wir 28 Grad an der Frauenkirche in Nürnberg, 27 sind es in Wendelstein. Morgen folgt dann der Wetterumschwung mit Wolken, Regen und nur noch 19 Grad. Und am Donnerstag, da wird es dann schon wieder freundlicher.
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0: Liebe Autofahrer, da haben wir 2 Blitzermeldungen für Sie in Nürnberg-Weltenburger Straße und in Nürnberg am Bierweg. Haben Sie auch noch was gesehen? Staus und Blitzer? Dann melden Sie es gerne kostenlos an die 08000 94 5 94 5. Gute Fahrt.
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0: Schönen Dienstag Ihnen. Gleich schauen wir in die fränkische Schweiz. Da gibt es ja ganz viele Höhlen. Und die haben von der UNESCO höchstpersönlich einen eigenen Tag bekommen. Diesen Sonntag, den 13. September. Birgit Hoffmann von der Forschungsgruppe Höhle und Karst in Franken erzählt uns gleich mal, was daran alles so geboten ist, in einer Viertelstunde. Nach ABBA, unsere liebste Popgruppe aus Schweden, jetzt mit Mamma Mia.

0: So oft gecovert, aber wir haben für Sie das Original. Chris Norman und Susi Quattro mit Stumbling In hier bei Radio F. Schön, dass Sie mit dabei sind. Es ist ja nochmal richtig heiß heute, richtig spätsommerlich. Kühl und dunkel ist es dagegen in Höhlen. Die UNESCO hat jetzt einen eigenen Ehrentag für Höhlen ausgerufen. Am 13. September, also diesen Sonntag, ist ab sofort immer der Tag für Höhle und Karst. Deswegen gibt's auch in der Fränkischen Schweiz hier bei uns ein Programm mit vielen Aktionen. Birgit Hoffmann ist von der Forschungsgruppe Höhle und Karst Franken. Was habt ihr euch denn für schöne Höhlen für den Aktionstag ausgesucht?
1: Es gibt ja bei Muggendorf alleine schon sehr viele Höhlen und einige liegen am Wanderweg. Das heißt, da kann jeder zu jeder Zeit reingehen und die würden wir jetzt eben auch noch mal ein bisschen näher den Leuten näher bringen. Und das ist deswegen natürlich auch ausgewählt, weil es vergleichsweise harmlos ist. Also man kann da nicht tief fallen oder ist es nicht einsturzgefährdet oder sowas.
0: Da sind wir natürlich froh. Höhlen sind für viele spannend. Manche haben aber auch Respekt. Kann ich trotzdem mitmachen, wenn ich etwas Angst vor der Enge habe?
1: Jetzt an unserem Aktionstag gibt es sozusagen ja nur Höhlen, wo man reinläuft, durchläuft. Da ist es nicht eng. Aber wenn man jetzt sich wirklich damit beschäftigt und intensiv betreibt, dann wird schon mal eng. Und da muss man eben durch. Oder man sagt, ist nichts für mich.
0: Es ist auf jeden Fall spannend. Vielen Dank, Birgit Hoffmann von der Forschungsgruppe Höhle und Karst Franken. Ihr Verein plant ein spannendes Programm für den neuen UNESCO-Tag. Die Infos dazu finden Sie wie immer auf radiof.de.

0: Radio F um gleich 13:30. Hallo zusammen. Wir starten wieder rein nach der Mittagspause. Und dabei begleiten uns gleich Sister Sledge aus den 70ern mit Lost in Music. Direkt nach den Supremes ein bisschen Frauenpower aus den 60ern mit You Can't Hurry Love.
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0: 10 vor 2 bei Radio F. Und ich freue mich immer, um diese Zeit kommt Claudia Feuerstein zu mir. Hallo Claudia.
1: Und du hast Feierabend, stimmt's?
0: Ja, vielleicht spielt es auch dazu.
1: Ja, apropos spielen.
0: Ja.
1: Auch heute haben wir wieder das Radio F Geburtstagshit-Quiz, kurz nach 17 Uhr. Und da gibt's heute einen Gutschein über 50 Euro für Schuhmücke. Ich meine, ab morgen kümmert ihr der Herbst, ne? Braucht man Wanderschuh? Spielen Sie mit, raten Sie mit und mit etwas Glück gewinnen Sie.
0: Na dann wünsche ich schon mal viel Glück. Gleich kommt Claudia Feuerstein ab 2 Uhr bei Radio F.

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9: Ich bin Gregor Jose Moser. Er soll mehrere Sabotageangriffe auf das deutsche Stromnetz verübt haben. Jetzt hat die Polizei den Tatverdächtigen festgenommen. Nach dpa-Informationen in der Nähe des Kraftwerks Weißweiler bei Aachen. Thomas Bremser berichtet.
7: Die Behörden hatten seit Tagen nach dem Mann aus dem Ruhrgebiet gefahndet. Er soll in Nordrhein-Westfalen, Brandenburg und Sachsen versucht haben, mit selbstgebauten Raketen das Stromnetz zu stören. Die Polizei kam dem Mann auf die Spur, weil er selbst Bekennerschreiben verfasste. Offenbar hat der Verdächtige auch in den vergangenen Tagen noch versucht, Anschläge zu verüben.
9: Im August mussten weniger Firmen Insolvenz anmelden als im Juli. Das Leibniz-Institut für Wirtschaftsforschung Halle meldet einen Rückgang von 10%. Trotzdem waren von den Insolvenzen ein Drittel mehr Angestellte betroffen. Die IHW spricht von einer Verschnaufspause, keiner Entwarnung. Sie rechnet in den kommenden Monaten wieder mit steigenden Insolvenzzahlen. Männer haben in heterosexuellen Beziehungen häufiger einen höheren Bildungsabschluss, als ihre Partnerin ihn hat. In jeder vierten Partnerschaft ist das so. Frauen sind dagegen in gut jeder achten Beziehung formal gebildeter als ihr jeweiliger Mann, wie Zahlen des Statistischen Bundesamts zeigen. Meistens ist das Bildungsniveau aber gleich. Bei jüngeren Paaren ist das in 2 von 3 Beziehungen der Fall.
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9: Mit Chris Wahle. Weg mit dem Asphalt, her mit dem Grün. Nürnberg macht erstmals beim bundesweiten Wettbewerb Abpflastern mit. Noch bis Ende Oktober können Bürger, Firmen und Initiativen Flächen entsiegeln und begrünen. In Nürnberg sind durch verschiedene Initiativen und Firmen bereits mehrere Flächen für den Wettbewerb begrünt worden. Vom ehemaligen Parkplatz im Norden der Stadt bis zum neuen Pocket Park am Bergauer Platz. Wer jetzt noch mitmacht, kann einen von 20 Pflanzgutscheinen gewinnen. Wer keine eigenen Flächen hat, kann auch mittels einer Baum- oder Gießpatenschaft einen ehrenamtlichen Beitrag für Stadtgrüne Nürnberg leisten. Ziel ist es, unter anderem Nürnberg besser gegen Hitze und die Folgen des Klimawandels zu wappnen.
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12: Ja, der Sommer sorgt heute nochmal für ordentlich Wärme. 29 Grad haben wir derzeit auf der Insel Schütt, in Schwarzenbruck ebenfalls 29 Grad. Morgen wird es dann kühler, 20 bis 23 Grad. Dazu bleibt es meist stark bewölkt. Es kann hier und da regnen und ähnlich leicht wechselhaft geht es dann noch bis zum Wochenende weiter.
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12: Ja, das sieht momentan gut aus. Keine Störungsmeldungen, nicht zu schnell fahren, es wird geblitzt. Unter anderem auf der A73 Bamberg Richtung Nürnberg, Höhe Fürth-Steinach. Sowie auf der A6 Heilbronn Richtung Nürnberg, kurz vor Neuendettelsau. Wenn Sie gerade unterwegs sind, Blitze sehen oder Staus, rufen Sie uns an, gleich hier im Studio oder schicken Sie uns kostenfrei eine WhatsApp rein. Das geht als Text oder als Sprachnachricht, wie Sie mögen, an 08000 495 495. Dankeschön und gute Fahrt.
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12: Ein echter Hochsommertag ist dieser Dienstag heute nochmal. Ja, man könnte nochmal baden gehen. Wo das noch geht, das sagen wir Ihnen gleich. Und jetzt rein in den Dienstagnachmittag mit den größten Hits aller Zeiten. Wir starten mit den 70ern. Confusion, hier ist das Electric Light Orchestra.

0: Entspannter Sound an diesem heißen Dienstagnachmittag. Hier ist Radio F, kurz nach 14:15. Den Sound kennen wir, ne? Oh, Freibad. Und wir haben auch immer noch richtig schönes Badewetter. Im Westbad können Sie noch bis einschließlich Sonntag, 20. September, Ihre Bahnen ziehen. Allerdings wird die Beckenheizung abgeschaltet und je nach Sonnenscheindauer liegt dann die Badetemperatur bei rund 20 Grad. Ja, das ist auch noch erträglich. Stadionbad und Naturgartenbad haben am kommenden Sonntag schon ihren letzten Badetag vor der Winterpause. Und die Hundis, die freuen sich jetzt wahrscheinlich schon auf Samstag, 19. September. Denn da ist im Stadionbad wieder Hundefreibadetag von 10 bis 16 Uhr. Da dürfen zum Abschluss die Vierbeiner ins Freibad springen und planschen. Und das macht ihnen natürlich immer tierisch Spaß. Und Herrchen und Frauchen freut das auch immer.
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0: Song mitgesungen. Dann sind wir schon zu zweit. Tolle Nummer von Howard Jones. Kurz vor drei haben wir's. Passend zu diesem sommerlichen Wetter gibt's gleich nach halb drei den Sommerhit des Jahres 83, den Sunshine Reggae. Außerdem 70er Sound von Johnny Nash und einen echten Schmalzler aus den 60ern von Procol Harum hier auf Radio F.
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0: Warm ist es heute und sonnig, 29 Grad am Tiergarten, 29 Grad in Eltersdorf. Und das bleibt heute auch so. Erst spät in der Nacht rückt eine Kaltfront heran und die sorgt dann morgen für viele Wolken, einzelne Schauer. Dann liegen die Temperaturen tagsüber gerade mal bei 20 Grad.
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0: Keine Störungsmeldungen? Aber es wird geblitzt in Oberasbach-Altenberg auf der Rotenburger Straße Richtung Zirndorf. Danke für die Meldung an den Manni. A73 Bamberg Richtung Nürnberg, Höhe Fürth-Steinach. Und auf der A6 Heilbronn Richtung Nürnberg in Höhe Neuenbettelsau.
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0: Mrs. Appleby aus den 60ern, 3:15 Hammers, hier ist Radio F. Vor genau 60 Jahren kam dieser legendäre Satz zum ersten Mal ins amerikanische Fernsehen.
1: Der Weltraum, unendliche Weiten. Dies sind die Abenteuer des Raumschiffs Enterprise, das unterwegs ist, um neue Welten zu erforschen, neues Leben und neue Zivilisation.
0: Nach 3 Staffeln wurde die Serie erstmal eingestellt, aber die Wiederholungen, die waren der Renner. Kollege Ronny Thorau, was hat Star Trek, wie die Serie im Original hieß und heißt, eigentlich zum Kult gemacht?
2: Ja, anders als Star Wars zum Beispiel später, erzählte Star Trek ja quasi die reale Menschheitsgeschichte fiktiv weiter.
1: Wir schreiben das Jahr 2200.
2: Das war für Wissenschaftsinteressierte schon mal spannend. Und außerdem bot Star Trek eine optimistische Zukunftsvision. Hier zum Beispiel vom späteren Raumschiff Enterprise-Kapitän Jean-Luc Picard.
3: In den letzten 3 Jahrhunderten hat sich unglaublich viel verändert. Es ist für die Menschen nicht länger wichtig, große Reichtümer zu besitzen. Wir haben den Hunger eliminiert, die Not, die Menschheit ist erwachsen geworden.
2: Ja, und es tut ja auch heute wieder gut, sowas zu hören und sich auszumalen, wie sich alles zum Besseren wenden könnte.
0: Ja, wie war. Ich erinnere mich, wir saßen als Kinder zu dritt auf dem Sofa und haben unsere selbstgeschriebenen Enterprise-Abenteuer vorgelesen. Das war klasse. Enterprise wird 60 und Radio F wird 40. 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

0: Sound auf dem Weg durch den Dienstagnachmittag hier auf Radio F. Nürnberg und Digitalisierung, das geht gut zusammen, wie wir gleich hören werden um 3 in unsere Nachrichten.
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0: 3:03
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24: Ich bin Gregor Jose Moser. Er steht im Verdacht, an mehreren Orten in NRW, Brandenburg und Sachsen das Stromnetz sabotiert zu haben. In mindestens 2 Fällen soll es gelungen sein. Jetzt hat die Polizei den 48-jährigen Tatverdächtigen festgenommen, nach Informationen der dpa in der Nähe des Kraftwerks Weißweiler bei Aachen. Es gibt Bekennerbriefe, in denen der mutmaßliche Täter die Angriffe mit dem Kampf gegen fossile Energien begründet. Dass Menschen aus dem Ausland bei uns studieren, rechnet sich für Deutschland auch wirtschaftlich. Das zeigt ein Gutachten des Instituts der deutschen Wirtschaft. Schon 2 Jahre nach ihrem Abschluss zahlen sie über Steuern und Sozialabgaben mehr in die Staatskasse ein, als sie an Leistungen bekommen haben. Die Forderung ist deshalb mehr Studienplätze und eine bessere Willkommenskultur. Von den Studis zu den Schülern. Bundesbildungsministerin Prien hat die schlechten Ergebnisse in der neuen PISA-Studie als besorgniserregend bezeichnet. Darin schneidet Deutschland so schlecht ab wie noch nie. Mehr von Thomas Bremser.
0: Jugendliche aus sozial schwachen Familien schneiden deutlich schlechter ab. Auch das besorgt die Bildungsministerin. Der Suchtbeauftragte Streeck vermutet, dass soziale Medien eine große Rolle spielen. Ein früher und problematischer Social-Media-Konsum würde die schulische Leistung messbar beeinträchtigen.
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2: Mit Chris Wahle. Nürnbergs Digitalstrategie zahlt sich aus. Im neuen Digital-Ranking der deutschen Großstädte, dem Bitkom Smart City Index 2026, klettert Nürnberg gleich 4 Plätze nach vorne und landet bundesweit jetzt auf Rang 4. Besonders stark ist Nürnberg bei der digitalen Verwaltung. Hier gab es wieder die volle Punktzahl, unter anderem durch den KI-Chatbot. Nürnbergs Bürgerservice-Referent Olaf Kuch.
3: Wir sind wirklich sehr zufrieden. Also das ist jedes Jahr eine Art Wettrennen, wo wir schon ganz gespannt sind im September, ob es gereicht hat für Top 10, wie wir intern uns verbessert oder am Ende verschlechtert haben. Und das bestätigt natürlich unsere ganze Arbeit der letzten Jahre.
2: Aufsteiger des Jahres ist Erlangen, das sich um 19 Plätze auf Rang 56 verbessert hat. Fürth verbesserte sich um 6 Plätze und sichert sich Rang 51 im Gesamtranking.
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4: Boah, ist es heute warm, oder? 29 Grad haben wir derzeit am Plärrer. Im Fürther Stadtpark ebenfalls 29 Grad. Es bleibt heute freundlich bis in den Abend hinein. Der Sommer holt nochmal aus mit warmen Temperaturen. In der Nacht bleibt es lau, 16 Grad. Im Laufe der Nacht rückt dann aber eine Kaltfront heran und die bringt morgen viele Wolken. Es regnet immer wieder und die Tiefstwerte bzw. die Höchstwerte am Tag liegen dann nur noch bei 20 Grad.
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4: Vorsicht, wenn Sie gerade auf der A9 München Richtung Nürnberg unterwegs sind. Zwischen Allersberg und dem Dreieck Nürnberg-Feucht liegen Reifenteile auf der Fahrbahn. Die Verbindungsstraße Feucht-Altdorf ist in Höhe der Abzweigung nach Grünsberg in beiden Richtungen gesperrt nach einem Unfall. Und es wird geblitzt in Oberasbach-Altenberg auf der Rotenburger Straße Richtung Zirndorf, auf der A73 Bamberg Richtung Nürnberg Höhe Fürth-Steinach und auf der A6 Heilbronn Richtung Nürnberg kurz vor der Ausfahrt Neuendettelsau. Wenn Sie weitere Meldungen haben, einfach durchklingeln oder kostenfrei eine WhatsApp reinschicken an 08000 94 5 94 5. Dankeschön und Ihnen wünschen wir gute Fahrt.
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4: Kurz nach drei, Hammers. Schön, dass wir den Nachmittag gemeinsam verbringen. Wir schauen gleich mal, was sich heute auf dem Volksfest so tut. Da kommen jetzt gerade am Nachmittag die etwas Älteren auf ihre Kosten beim Seniorennachmittag. Und am Abend geht's weiter. Mehr dazu in einer Viertelstunde. Und jetzt geht's ins Jahr 1977. Peter Gabriel hat seine Band Genesis gerade verlassen. Und das hier war sein erster Solo-Hit. Tolle Nummer, Salisbury Hill.

0: Cherry bei den größten Hits aller Zeiten hier auf Radio F um kurz nach 3:15. Seit 14 Uhr ist ja Seniorennachmittag auf dem Herbstvolksfest und am Abend geht's wieder rund. So Jürgen Putzer, er ist Geschäftsführer der Schausteller.
1: Wir haben am Abend dann ein Volksfest Afterwork oder wie andere sagen Tag der Betriebe. Hier können einfach mal Kollegen zusammen den Abend ausklingen lassen, können hier einen Platz reservieren, einfach vorbeischauen. Und natürlich dann auch die Show der Geschwister Weisheit begutachten, wenn sie wieder mit ihren Motorrädern in 40 Meter Höhe hoch über den Platz fahren.
0: Viel Spaß wünschen wir Ihnen auf dem Volksfest bei herrlichstem Wetter.
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0: Wunderschöne Nummer von Jackson Browne. Und Hammer-Songs gibt's auch in der nächsten halben Stunde hier auf Radio F. Aus den 60ern James Brown, I Feel Good. Dazu ein One-Hit-Wonder von Carl Douglas aus den 70ern, Kung Fu Fighting, gleich nach 16:30.
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0: 29 Grad haben wir derzeit am Königshof im Nürnberger Süden. Die Lisa hat gerade eine WhatsApp reingeschickt. Allmächt in Schwanstetten hat es 31,5 Grad. Ja, ordentlich warm heute. Es bleibt schön bis in den Abend hinein. Erst in der Nacht rückt eine Kaltfront heran. Morgen ist es dann meist bewölkt und es kann hier und da regnen. Und die Temperaturen, die rutschen runter auf höchstens 20 Grad.
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0: Keine Störungsmeldungen. Gelb-Blitz wird in Nürnberg-Welser Richtung Äußere Bayreuther Straße und in Oberasbach-Altenberg auf der Rotenburger Straße Richtung Zirndorf.
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12: Ah!

60er, ein rauschhaftes Jahrzehnt, wie man an solchen Songs merkt. Die Moody Blues, Nights in White Satin. Sie hier hat zwar auch ihre Kindheit in den 60ern verbracht, ist aber bodenständig geblieben bis heute, ist immer wieder auf kleiner Tour unterwegs. Sheena Easton auf Radio F. Anfang der 80er hatte sie ihren wohl größten Hit. Und den hören wir hier. Der Morning Train.

0: Entsiegeln und begrünen, das ist gerade ein bundesweiter Wettbewerb, an dem wir alle teilnehmen können. Die Infos dazu haben wir jetzt für Sie um 4 in den Nachrichten.
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0: 4:02.
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10: Ich bin Gregor Jose Moser. Dass Rauchen der Gesundheit schadet, weiß jeder. Nach einer Auswertung von Studien der letzten 26 Jahre weist die Weltgesundheitsorganisation aber nochmal darauf hin, wie sehr Tabakkonsum die Chance auf eine Schwangerschaft senkt. Christiane Ulrich mit den Details.
11: Was viele vielleicht gar nicht wissen, Raucher haben häufiger Erektionsstörungen als Nichtraucher. Zudem kann auch ihre Spermienqualität beeinträchtigt sein. Das kann es für Raucher schwieriger machen, eine Familie zu gründen. Auch Raucherinnen haben ein höheres Risiko auf Unfruchtbarkeit als Nichtraucherinnen.
10: Nach dem schlechtesten deutschen PISA-Ergebnis aller Zeiten fordert die Migrationsbeauftragte der Bundesregierung Pawlik ein verpflichtendes letztes Kita- oder Vorschuljahr. In dieser Zeit sollen die Kinder Sprachfähigkeiten und soziale Kompetenzen erlernen. Außerdem will Pawlik verpflichtende Sprachtests einführen, um Förderbedarf früh zu erkennen. Altkanzlerin Merkel hat sich zum Wahlabschneiden der AfD in Sachsen-Anhalt geäußert. Ihr blute das Herz, weil sich der Stimmenanteil für die CDU halbiert habe, so die frühere Parteichefin. Sie hat der Regierung empfohlen, an ihrer Kommunikation mit den Bürgerinnen und Bürgern zu arbeiten. Aus ihrer Sicht gehe es aktuell außerdem zu sehr um Gefühle statt um Fakten.
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12: Mit Chris Wahle. Ein Stellwerkschaden in Fischbach hatte auf der Bahnstrecke Nürnberg-München stundenlang für erhebliche Behinderungen gesorgt. Inzwischen rollt der Zugverkehr wieder. Zeitweise war der Abschnitt zwischen Nürnberg und Feucht komplett gesperrt. Betroffen war sowohl der Regional- als auch der Fernverkehr. Der Ersatzverkehr bleibt weiterhin eingerichtet, denn laut Bahn kann es noch zu Folgeverspätungen und vereinzelten Ausfällen kommen.
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0: Tja, mittlerweile haben wir fast überall die 30 Grad erreicht. Auch am Tugendbrunnen in Nürnberg, da sind sogar 31 Grad. In Eckental 30 Grad. Heiter bis wolkig ist es heute. Es geht dann in eine sehr laue Nacht. Die Tiefstwerte liegen bei 16 Grad. Aber ich schätze mal, das wird für lange Zeit die laueste Nacht sein, denn es rückt eine Kaltfront heran. Morgen viele Wolken, es kann immer wieder ein bisschen regnen. Die Tageshöchstwerte liegen dann nur noch bei 20 Grad.
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0: Auch da sieht's gut aus. Freundliche Aussichten, wenn Sie jetzt mit dem Auto unterwegs sind. Keine Störungsmeldungen und nur ein einziger Blitzer. In Nürnberg wird auf der Welser Richtung äußere Bayreuther Straße geblitzt. Wenn Sie weitere Meldungen haben, bitte durchklingeln oder kostenfrei eine WhatsApp reinschicken an 08000 94 5 94 5.
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0: Er war heiß und er war lang, der Sommer 2026. Die einen haben geschwitzt und gestöhnt, die anderen haben fröhlich im Bad herumgetollt. Wir haben die Franken nach ihrem Sommerfazit befragt. Das gibt's um 16:15 und den ersten 70er gibt's jetzt von Chicago.

0: 5 Hammers. Sie sind genau richtig hier auf Radio F, wenn Sie die größten Hits aller Zeiten hören wollen. Heute nochmal 30 Grad und viel Sonne. Jetzt kann man die Sonne auch gut haben, finde ich. Gab ja auch andere Wochen, wo wir eher verdunkelt haben. Wenn Sie so zurückblicken auf die letzten Monate, was ist Ihr Sommerfazit?
1: Mein Sommerfazit? Für mich ein perfekter Sommer, weil ich die Sonne liebe. Für die Natur vielleicht nicht so sehr.
2: Zu heiß.
3: Heiß, trocken und ein wenig Wasser.
2: Zu heiß. Gut, zwar heiß, aber die Deutschen beschweren sich ja gerne über das Wetter. Ich versuche das mal nicht zu tun.
4: War schön. Wir waren wandern, wir waren rodeln, Sommerrodeln.
5: Super. Von mir aus könnte es bis November so weitergehen.
6: An sich immer wieder eine schöne Zeit, auch die Stadt neu zu erleben. Aber Fazit ist immer zu kurz.
0: Ja, ein bisschen wehmütig wird man am Ende des Sommers schon. Aber diese Tage momentan, die sind doch einfach wunderschön, oder? Und die genießen wir gemeinsam mit Beach Sound von den Beach Boys.
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0: 5 haben es auf dem Weg in Richtung Feierabend mit den größten Hits aller Zeiten. Und die kriegen sie auch in der nächsten halben Stunde. Ich freue mich auf Ray Charles aus den 60ern, Hit the Road Jack. Und die 70er sind dabei. Heart of Gold, klar. Riesenhit für Neil Young gleich nach 4:30.
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0: Sonnig und sehr warm haben wir es derzeit überall in Franken. 31 Grad zeigt das Thermometer am Fembo-Haus. 30 Grad hat es in Herzogenaurach. Es bleibt heute freundlich bis in den Abend hinein. Also der Sommer holt nochmal aus mit richtig warmen Temperaturen. Und der Trend für die kommenden Tage leicht wechselhaft mit gelegentlichem Regen. Vielen Wolken bei rund 20 Grad.
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0: Vorsicht auf der A73 Feucht Richtung Nürnberg. Am Kreuz Nürnberg Süd in der Überleitung zur A6 Richtung Heilbronn liegt ein Plastikteil auf der Fahrbahn. Außerdem wird geblitzt in Nürnberg-Welse Richtung Äußere Bayreuther Straße. Und da kam noch eine Nachricht via WhatsApp rein. Hallo.
8: Hallo, ist der Harald. Ich wollte einen Blitzer melden. In Fürth wird gerade aufgebaut. 30-Zone Kattelsburger Straße. Stadt auswärts. Danke, wiederhören.
0: Dankeschön. Außerdem steht noch ein Blitzer auf der A73 Nürnberg Richtung Bamberg. Geblitzt wird Höhe Fürth-Steinach.
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0: Freddie Mercury, The Great Pretender. Dienstagnachmittag, hier ist Radio F und jetzt freue ich mich auf einen Song. Ah, als Kind habe ich den rauf und runter getanzt und natürlich auch im Radio angehört.
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3: Heute, am 8. September im Jahr 1966, wurde Fernsehgeschichte geschrieben. Heute, vor 60 Jahren, zeigt das US-Fernsehen die erste Folge der Science-Fiction-Serie Raumschiff Enterprise, also Star Trek.
4: Der Weltraum. Unendliche Weiten. Wir schreiben das Jahr 2200.
3: Bis heute gibt es Millionen Trekkies, also Fans der Serie. Nach der Originalserie wurden auch mehrere Nachfolgeserien gedreht, wie Star Trek Next Generation oder Star Trek Voyager. Erfunden hat Star Trek Gene Roddenberry, ein einziger US-Bomberpilot. Mit seiner Multikulti-Crew warb er damals gegen Krieg und Rassismus. Zur Urbesatzung gehörten unter anderem Captain Kirk, der erste Offizier Mr. Spock und Schiffsarzt Pille. Am 60. Jubiläumstag von Raumschiff Enterprise geht's bei mir ab in den Weltraum mit Magic Fly und Spock.

0: Beifahrer im Auto.
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Einen schönen Dienstagnachmittag uns allen wünsche ich. Hier ist Radio F mit den größten Hits aller Zeiten. 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

0: Pflastern. Das ist ein bundesweiter Wettbewerb, an dem Nürnberg zum ersten Mal teilnimmt. Wie, das hören wir jetzt gleich um 17 Uhr in unseren Nachrichten.
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0: 5:02
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15: Ich bin Gregor Jose Moser. Linken-Fraktionschefin Reichenegg wirft der Bundesregierung eine verfehlte Bildungspolitik vor. Hintergrund ist das mäßige Abschneiden 15-jähriger Schülerinnen und Schüler in der PISA-Schulstudie. Reichenegg sagte der Rheinischen Post, sie ist wütend, dass der Bildungserfolg so stark von der sozialen Herkunft abhängt und fordert Investitionen in Personal, Schulen und Kitas. Ein 48-Jähriger soll für eine ganze Serie von Sabotageangriffen auf das deutsche Stromnetz verantwortlich sein. Bei seiner Festnahme in der Nähe des Kraftwerks Weißweiler bei Aachen hat er Sprengmittel bei sich gehabt. Das teilte die Kölner Polizei mit. Im Unterholz haben Einsatzkräfte zudem ein Zelt mit weiteren Sprengladungen entdeckt. Widerstand hat der Mann bei seiner Festnahme nicht geleistet. In heterosexuellen Beziehungen ist der Mann öfter höher gebildet, als die Frau es ist. Das zeigen Zahlen des Statistischen Bundesamts. In jeder vierten deutschen Partnerschaft hat der Mann einen höheren Bildungsabschluss. Bei gut jeder achten heterosexuellen Beziehung trifft das auf die Frau zu. Bei jüngeren Paaren unter 45 gleicht sich das Bild an. Hier liegen Frauen und Männer fast gleich auf.
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16: Mit Chris Wahle. Möglichst viele Flächen entsiegeln und begrünen. Das ist das Ziel des bundesweiten Wettbewerbs Abpflastern, an dem Nürnberg zum ersten Mal teilnimmt. Noch bis Ende Oktober können alle mitmachen, die über eine geeignete Fläche verfügen. Zum Beispiel einen gepflasterten Innenhof oder einen asphaltierten Parkplatz. Umweltreferentin Britta Walterin.
17: Teilnehmen ist super einfach. Einfach loslegen, bitte aber nur, wenn die Flächeneigentümer sind. Und dann uns einfach die entsiegelte Fläche melden. Die ersten Projekte, die mitmachen, kriegen einen Gutschein über 50 Euro für den Gartenmarkt von der Noris Inklusion zum Begrünen.
16: Nürnberg soll mit mehr Grün besser gegen Hitze und die Folgen des Klimawandels vorbereitet werden. Mehr Infos zum Wettbewerb gibt's auch auf der Website der Stadt Nürnberg. Stichwort Abpflastern.
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0: Ja, und warm ist es auch heute. 31 Grad in Nürnberg am Klarissenplatz. Am Brombachsee weht ein laues Lüftchen, da haben wir nur 29 Grad. Heute Nacht rücken mehr und mehr Wolken ran, wird aber eine laue Nacht mit 16 Grad. Die Kaltfront erwischt uns dann erst so morgen, zum frühen Morgen hin. Da rückt ein Tiefer ran, morgen ist es dann stark bewölkt und leicht regnerisch bei rund 20 Grad.
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0: Eine Meldung für Nürnberg. Johannisstraße in Höhe St. Johannes-Mühlgasse in beiden Richtungen gesperrt. Der Grund ist ein Unfall. Und es wird geblitzt in Fürth, Kadolsburger Straße stadtauswärts sowie auf der A73 Nürnberg Richtung Bamberg in Höhe Fürth-Steinach.
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0: Haben Sie Ihr Telefon bereit liegen? Radio F hörbar aufgedreht? Ja, wunderbar. Gleich raten wir ja wieder mit Ihnen. In ein paar Minuten werden Sie einen Songschnipsel hören und dann dürfen Sie raten, wie der Song heißt und wer ihn singt. Stammt aus dem Jahr 1986, das Radio F Geburtsjahr. Und wenn Sie richtig liegen, dann gibt's einen schönen Preis. Und bis dahin, Money, Money, Money aus den 70ern. Hier sind ABBA.

0: Schuhmücke warten auf Sie. Wenn Sie mir sagen können, wie dieser Song aus unserem Geburtsjahr 1986 heißt und wer ihn singt. Obacht! Kennen wir alle, ne? Aber wie heißt der Song und wer singt ihn? 08000 94 5 94 5 jetzt anrufen und dann spielen wir gleich.
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2: Jawohl, wir schicken Sie heute zum Schuhe kaufen. Tolles Geschenk für die Partnerin oder für die eigenen Hufe. 50 Euro für

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2: Hallo Christine.
3: Hallihallo.
2: Christine, wo bist du gerade? Wie hast du den Tag verbracht?
3: Ich habe den Tag in der Klinik verbracht, in der Arbeit, und habe jetzt im Auto gewartet, dass ich die Sirene höre.
2: Weil du neue Schuhe brauchst, ne?
3: Sowieso, immer
2: denke ich neue Schuhe. Christine, hier kommt nochmal dein Songschnipsel.
3: Okay, los.
2: Hast du eine Idee, wer den Song singt und wie er heißt?
3: Also ich glaube, das ist Brother Louie von Modern Talking.
2: Brother Louie, Louie, Louie! Ja, unverkennbar die Stimme von Thomas Anders und Dieter Bohlen alias Modern Talking. Weißt du, wer eigentlich mit Brother Louie gemeint ist?
3: Nein, tatsächlich nicht.
2: Das ist ein langjähriger Co-Produzent vom Herrn Bohlen gewesen, der hieß Luis Rodriguez, und ihm hat Dieter Bohlen diesen Song gewidmet.
3: Rodriguez.
2: Sí, caramba. Herzlichen Glückwunsch, Christine. Du gehst einkaufen zu Schuhmücke mit 50 Euro.
3: Vielen Dank. Freue mich.
2: Und morgen um die gleiche Zeit können Sie mitraten und gewinnen. Dann gibt es einen Tankgutschein von Supol über 100 Euro.
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0: 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Kurz vor 17:30 haben wir's. Hier ist Radio F am Dienstagnachmittag. Am Freitag kommt er nach Nürnberg, Manfred Mann. Wir hören ihn gleich mit Mighty Quinn aus den 60ern, dazu ein Hit von den Eagles aus den 70ern. Und für alle, die in Italien waren und ihren Urlaub dort so richtig genossen haben, kleine Urlaubsreminiszenz von Eros Ramazzotti. Manchmal genügt dir ein Song, um wieder im Urlaubsmodus zu sein. 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
0: 29 Grad immer noch am Lorenze-Wetterhäusle, 29 Grad in Lauf. Heute sind zwar ein paar Wolken unterwegs, sie bleiben aber auch am Abend noch harmlos. Es geht erstmal in eine laue Nacht mit 16 Grad Tiefstwerten. In den nächsten Stunden kommt dann aber so ganz langsam ein Tief. Das bringt Wolken und einzelne Schauer morgen. Die Temperaturen sinken dabei auf rund 20 Grad.
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0: Da sieht's ganz gut aus. Normaler Verkehr derzeit auf den fränkischen Straßen. Es wird geblitzt in Fürth-Kadolzburger Straße stadtauswärts und auf der A73 Nürnberg Richtung Bamberg in Höhe Fürth-Steinach. Da wünschen wir gute und blitzfreie Fahrt.
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1964. Die einen sind da noch im Babyteich geschwommen, die anderen waren schon in der Schule. Die Beach Boys waren Anfang 20 und am Beginn ihrer Karriere schon überaus erfolgreich mit diesem Song I Get Around. Ihre große Zeit waren die 80er. Hier ist Alison Moyet auf Radio F ist.

0: gleich. Aktuelle Informationen aus aller Welt, aus Deutschland und natürlich auch aus Franken gibt's hier auf Radio F in unsere Nachrichten um 6.
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0: 6:03.
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17: Ich bin Gregor Jose Moser. Dass Menschen aus dem Ausland bei uns studieren, rechnet sich für Deutschland auch wirtschaftlich. Das zeigt ein Gutachten des Instituts der deutschen Wirtschaft. Schon 2 Jahre nach ihrem Abschluss zahlen sie über Steuern und Sozialabgaben mehr in die Staatskasse ein, als sie an Leistungen bekommen haben. Die Forderung ist deshalb mehr Studienplätze und eine bessere Willkommenskultur. Bundesbildungsministerin Prien sieht auch die Eltern in der Pflicht. Das ist ihre Reaktion auf das schlechte Abschneiden 15-Jähriger beim PISA-Test. Bildung dürfe nicht allein Sache der Schulen sein, so die CDU-Politikerin. Es mache einen riesigen Unterschied, ob Eltern früh vorlesen. Als weitere Gründe nennt Prien Social-Media-Nutzung und eine zu späte Reaktion auf die Folgen der Zuwanderung. An Tabakrauch sterben, ohne selbst zu rauchen, das passiert weltweit immer noch millionenfach. 2023 hat das Passivrauchen fast 1,7 Millionen Menschen das Leben gekostet. Das zeigt eine neue Studie, die im britischen Fachmagazin The Lancet veröffentlicht wurde. Besonders häufig entstand durch das Passivrauchen eine Durchblutungsstörung des Herzmuskels.
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18: Mit Chris Wahle. Ein Stellwerksschaden in Fischbach hatte auf der Bahnstrecke Nürnberg-München heute Vormittag über Stunden für erhebliche Behinderungen gesorgt. Inzwischen rollt der Zugverkehr wieder. Zeitweise war der Abschnitt zwischen Nürnberg und Feucht komplett gesperrt. Betroffen war sowohl der Regional- als auch der Fernverkehr. Züge wurden umgeleitet. Auch wenn die Strecke inzwischen wieder befahren wird, kann es laut Bahn noch zu Folgeverspätungen und vereinzelten Ausfällen kommen.
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0: Nach einem heißen Sommertag geht es jetzt in einen lauen Abend und eine laue Nacht. Die Tiefstwerte liegen bei 16 Grad. Und momentan haben wir am Funkhaus auch noch 29 Grad, in Erlangen am Burgberg 27 Grad. In der Nacht und morgen früh rückt dann aber ein Tief heran mit vielen Wolken. Dann ziehen morgen auch der ein oder andere Schauer durch und die Temperaturen, die rutschen runter auf 20 bis 23 Grad.
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0: Sieht gut aus, keine Störungsmeldungen und auch keine Blitze. Gute Fahrt nach Hause.
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0: An diesem schönen Dienstagabend, was für ein Wetterchen. Ideal, um aufs Volksfest zu gehen, um vielleicht nochmal mit dem Hund rauszugehen oder für einen Spaziergang im Park. Hier ist die Nick Straker Band, A Walk in the Park aus den 70ern. Schönen Abend uns allen wünsche ich.

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14: Ich bin Stefan Schütz. Bundesbildungsministerin Prien sieht auch die Eltern in der Pflicht. Hintergrund ist das schlechte Abschneiden 15-Jähriger beim PISA-Test. Prien sagt, Bildung dürfe nicht allein Sache der Schulen sein. Es mache schon einen riesigen Unterschied, ob Eltern ihren Kindern früh vorlesen oder nicht. Als weitere Gründe für die schwachen Ergebnisse nennt die CDU-Politikerin die Nutzungszeiten bei Social Media. Außerdem sei auf die Folgen der Zuwanderung zu spät reagiert worden. Bundesfinanzminister Klingbeil hat zum Auftakt der Haushaltswoche seine Pläne für das kommende Jahr verteidigt. Investitionspolitik und Reformen wirkten, sagte er im Bundestag. Das zeige sich an der stärker wachsenden Wirtschaft. Geplant sind im nächsten Jahr Ausgaben von mehr als 555 Milliarden Euro. Die Opposition wirft ihm unerlaubte Umbuchungen vor. Außerdem sei es falsch, beim Wohngeld und beim Klimaschutz zu sparen, so die Grünen. Nach Sabotageangriffen auf das Stromnetz hat die Polizei einen Verdächtigen gefasst. Der 48-Jährige wurde in der Nähe des Kraftwerks Weißweiler bei Aachen festgenommen. Laut Polizei hatte er Sprengmittel dabei. Zoe Tassovali berichtet.
15: Der Mann hat sich ohne Widerstand festnehmen lassen. Sachsens Innenminister Schuster warnt davor, beim Motiv vorschnell Schlüsse zu ziehen. Er nennt das Bekennerschreiben mysteriös. Es sei handschriftlich und sogar mit voller Adresse versehen. Ob der Mann allein oder im Auftrag gehandelt hat, müssen die Ermittler noch klären.
14: Deutschland ist weiter ein erfindungsreiches Land. In der Rangliste der 100 innovativsten Weltregionen liegt Deutschland mit 7 Städten bzw. Ballungsräumen auf Platz 3 hinter den USA und China. Gewichtet werden internationale Patentanmeldungen, wissenschaftliche Veröffentlichungen und Investitionen in innovative Jungunternehmen. Die Bahnstrecke zwischen Nürnberg und München ist seit ein paar Stunden wieder frei. Ein Stellwerkschaden in Fischbach bei Nürnberg hatte den Verkehr stundenlang lahmgelegt. ICE und Regionalzüge mussten warten oder sind umgeleitet worden. Seit dem frühen Nachmittag fahren die Züge wieder. Reisende müssten aber mit Verspätungen und Ausfällen rechnen, heißt es.
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16: Mit Chris Wahle. Das Nürnberger Nikolaus-Kopernikus-Planetarium sucht ganz persönliche Erinnerungen, denn im kommenden April gibt's etwas zu feiern. 100 Jahre Planetariumsgeschichte in Nürnberg. Die Einrichtung bittet deshalb alle, die besondere Erlebnisse und Anekdoten damit verbinden oder alte Fotos, Eintrittskarten oder Erinnerungsstücke haben, sich zu melden. Denn im Jubiläumsjahr sollen ausgewählte Geschichten oder Objekte digital oder direkt vor Ort gezeigt werden. Wer etwas beitragen möchte, kann das per Mail an planetarium@stadt.nürnberg.de oder per Post ans Planetarium am Plärrer schicken. Los ging's mit einem Sternentheater in Nürnberg 1927 am Rathenauplatz. Das heutige Gebäude am Plärrer wurde 1961 eröffnet. Gefeiert wird von April bis Dezember 2027 mit Veranstaltungen rund um Astronomie, Raumfahrt und Kultur.
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von Smokey aus den 70ern. Hier ist Radio F mit den meisten 70ern und den meisten 60ern. Und da kommt er genau recht, der King of the Road aus dem Jahr 65. Hier ist Roger Miller.

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15: Ich bin Stefan Schütz. Eine technische Störung bei der britischen Flugsicherung sorgt für Chaos an mehreren Flughäfen. Betroffen sind unter anderem Heathrow, Gatwick, Stansted, Manchester und Birmingham. Viele Maschinen können nicht wie geplant starten. Auch an deutschen Airports gibt es deswegen Ausfälle. Genannt werden Frankfurt, Düsseldorf und München. Es gibt wohl ein Problem im System zur Flugabwicklung. Als Reaktion auf die schlechten Ergebnisse bei der Bildungsstudie PISA fordert die Migrationsbeauftragte Pavlik ein verpflichtendes Kita- oder Vorschuljahr. Sprachfähigkeiten und soziale Kompetenzen seien wichtige Voraussetzungen für den Schulalltag, so die SPD-Politikerin. David Riemer berichtet.
16: Pavlik sprach sich außerdem für verpflichtende Tests zur Sprachentwicklung aus, um Förderbedarf möglichst frühzeitig zu erkennen. Laut PISA-Studie entscheiden in Deutschland soziale Herkunft und familiäre Lebensbedingungen stärker als in anderen Ländern über den Bildungsweg. Besonders betroffen seien Kinder mit Einwanderungsgeschichte in sozial schwächeren Wohngegenden.
15: Bayerns Kultusministerin Stolz sagte, der Freistaat habe immer schon auf Bildungsstudien reagiert und setzt auf frühes Erkennen, Basiskompetenzen und gezielte Förderung. Stolz sagt aber auch, sie sehe zum Beispiel bei der Fortbildung für Lehrkräfte noch Luft nach oben. Unterdessen hat Ministerpräsident Söder angekündigt, dass es an Grundschulen bald ab der 1. Klasse 3 statt 2 Sportstunden pro Woche geben soll. Reisende in Italien und den Niederlanden müssen sich auf Zugausfälle einstellen. In Italien dauert ein landesweiter Streik der Bahn noch bis heute Abend 21 Uhr. Morgen legt dann ein Streik den Bahnverkehr in den Niederlanden weitgehend lahm. Auch internationale Fernzüge nach Berlin und Frankfurt sind betroffen. Nur ein Pendelverkehr zum Flughafen Schiphol soll fahren. Mit einem Heimspiel gegen Villarreal startet Borussia Dortmund in die neue Saison in der Fußball-Champions League. Nicht zuletzt wegen der jüngsten Siege in der Bundesliga sind die Westfalen gegen die Spanier in der Favoritenrolle. Anpfiff der Partie ist um 21 Uhr.
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13: Mit Chris Wahle. Nürnberg gehört jetzt zu den digitalsten Städten Deutschlands. Im neuen Smart City Index klettert die Stadt gleich 4 Plätze nach oben auf Rang 4. Untersucht wurden die 5 Themenbereiche Verwaltung, IT und Kommunikation, Energie und Umwelt, Mobilität sowie Gesellschaft und Bildung. Bitkom-Präsident Ralf Wintergerst.
17: Nürnberg hat zum Beispiel in der Verwaltung volle Punktzahl erreicht durch KI-Chatbots, digitales Angebot, abgefragte Verwaltungsleitung, interne E-Akte, KI-Assistent. Also kommt wirklich um 4 Plätze hoch auf Rang 4. Also gute Fortschritte in Nürnberg.
13: Aufsteiger des Jahres ist Erlangen, das sich um 19 Plätze auf Rang 56 verbessert hat. Fürth verbesserte sich um 6 Plätze und sichert sich Rang 51 im Gesamtranking.
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8: Heute Abend bleibt es noch warm. Die Tiefstwerte in der kommenden Nacht liegen bei 16 Grad. Später rückt dann aber ein Tiefer ran. Morgen ist es dann stark bewölkt und leicht regnerisch bei nur noch 20 Grad.
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8: Supertramp sind gleich dabei aus den 80ern. It's raining again. Die 70er mit Linda Ronstadt, It's So Easy. Und hier die kleine Peggy March, Little Peggy March aus dem Jahr 63. I will follow him.

Angenehmer Sound von Elton John. Gleich geht's in die 60er. Hitchin' a Ride mit Vanity Fair. Und das hier? Ah, tolle Gitarren. Hören natürlich Creedence Clearwater Revival. Radio F mit Hey Tonight.

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10: Ich bin Stefan Schütz. Eine technische Störung bei der britischen Flugsicherung sorgt für Chaos an mehreren Flughäfen. Betroffen sind unter anderem Heathrow, Gatwick, Stansted, Manchester und Birmingham. Viele Maschinen können nicht wie geplant starten. Auch an deutschen Airports gibt es deswegen Ausfälle. Genannt werden Frankfurt, Düsseldorf und München. Es gibt wohl ein Problem im System zur Flugabwicklung. Als Reaktion auf die schlechten Ergebnisse bei der Bildungsstudie PISA fordert die Migrationsbeauftragte Pavlik ein verpflichtendes Kita- oder Vorschuljahr. Sprachfähigkeiten und soziale Kompetenzen seien wichtige Voraussetzungen für den Schulalltag, so die SPD-Politikerin. David Riemer berichtet.
11: Pavlik sprach sich außerdem für verpflichtende Tests zur Sprachentwicklung aus, um Förderbedarf möglichst frühzeitig zu erkennen. Laut PISA-Studie entscheiden in Deutschland soziale Herkunft und familiäre Lebensbedingungen stärker als in anderen Ländern über den Bildungsweg. Besonders betroffen seien Kinder mit Einwanderungsgeschichte in sozial schwächeren Wohngegenden.
10: Bayerns Kultusministerin Stolz sagte, der Freistaat habe immer schon auf Bildungsstudien reagiert und setzt auf frühes Erkennen, Basiskompetenzen und gezielte Förderung. Stolz sagt aber auch, sie sehe zum Beispiel bei der Fortbildung für Lehrkräfte noch Luft nach oben. Unterdessen hat Ministerpräsident Söder angekündigt, dass es an Grundschulen bald ab der ersten Klasse 3 statt 2 Sportstunden pro Woche geben soll. Reisende in Italien und den Niederlanden müssen sich auf Zugausfälle einstellen. In Italien dauert ein landesweiter Streik der Bahn noch bis heute Abend 21 Uhr. Morgen legt dann ein Streik den Bahnverkehr in den Niederlanden weitgehend lahm. Auch internationale Fernzüge nach Berlin und Frankfurt sind betroffen. Nur ein Pendelverkehr zum Flughafen Schiphol soll fahren. Mit einem Heimspiel gegen Villarreal startet Borussia Dortmund in die neue Saison in der Fußball-Champions League. Nicht zuletzt wegen der jüngsten Siege in der Bundesliga sind die Westfalen gegen die Spanier in der Favoritenrolle. Anpfiff der Partie ist um 21 Uhr.
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12: Mit Chris Wahle. Möglichst viele Flächen entsiegeln und begrünen. Das ist das Ziel des bundesweiten Wettbewerbs Abpflastern, an dem Nürnberg zum ersten Mal teilnimmt. Noch bis Ende Oktober können alle mitmachen, die über eine geeignete Fläche verfügen, zum Beispiel einen gepflasterten Innenhof oder einen asphaltierten Parkplatz. Umweltreferentin Britta Walterin.
13: Teilnehmen ist super einfach. Einfach loslegen, bitte aber nur, wenn die Flächeneigentümer sind. Und dann uns einfach die entsiegelte Fläche melden. Die ersten Projekte, die mitmachen, kriegen einen Gutschein über 50 Euro für den Gartenmarkt von der Noris Inklusion zum Begrünen.
12: Nürnberg soll mit mehr Grün besser gegen Hitze und die Folgen des Klimawandels vorbereitet werden. Mehr Infos zum Wettbewerb gibt's auch auf der Website der Stadt Nürnberg. Stichwort Abpflastern.
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USA. Die Beach Boys auf Radio F und wir bleiben in den USA und gehen nach Sacramento. Wir sind middle of the road.

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3: Ich bin Stefan Schütz. Der mutmaßliche Saboteur hinter den Angriffen auf Stromleitungen in drei Bundesländern wollte offenbar weitermachen. NRW-Innenminister Reul sagte, es spreche alles für einen Einzeltäter. Festgenommen wurde der 48-Jährige bei Aachen. Zoe Tassovali berichtet.
4: Als die Polizei den Mann schnappte, hatte er weitere Sprengmittel dabei. Auch in einem Zelt im Unterholz fanden die Beamten Sprengladungen. NRW-Innenminister Reul sagt deshalb ziemlich deutlich, der war immer noch unterwegs und wollte weitermachen. Dieses Spiel ist beendet worden. Die Ermittler prüfen trotzdem weiter, ob noch jemand beteiligt war.
3: Bundesfinanzminister Klingbeil hat zum Auftakt der Haushaltswoche seine Pläne für das kommende Jahr verteidigt. Investitionspolitik und Reformen wirkten, sagte er im Bundestag. Das zeige sich an der stärker wachsenden Wirtschaft. Geplant sind im nächsten Jahr Ausgaben von mehr als 555 Milliarden Euro. Die Opposition wirft ihm unerlaubte Umbuchungen vor. Außerdem sei es falsch, beim Wohngeld und beim Klimaschutz zu sparen, so die Grünen. Bundesbildungsministerin Prien sieht auch die Eltern in der Pflicht. Das ist ihre Reaktion auf das schlechte Abschneiden 15-Jähriger beim PISA-Schultest. Bildung dürfe nicht allein Sache der Schulen sein, so die CDU-Politikerin. Es mache einen riesigen Unterschied, ob Eltern früh vorlesen oder nicht. Als weitere Gründe nennt Prien Social-Media-Nutzung und eine zu späte Reaktion auf die Folgen der Zuwanderung. Dass Menschen aus dem Ausland bei uns studieren, rechnet sich für Deutschland wirtschaftlich. Das zeigt ein Gutachten des Instituts der deutschen Wirtschaft. Schon 2 Jahre nach ihrem Abschluss zahlen sie über Steuern und Sozialabgaben mehr in die Staatskassen ein, als sie an Leistungen bekommen haben. Die Forderung ist deshalb mehr Studienplätze und eine bessere Willkommenskultur. In 11 Tagen geht mit dem Oktoberfest das größte Volksfest der Welt in eine neue Runde. Und mit dem Start und dem Ende geht auch die Wiesengrippe wieder um. Münchner Ärzte raten, impfen, bevor es ins Bierzelt geht. Kliniken von TU und LMU starten deshalb zusammen mit der Stadt die Aktion München impft und empfehlen vor allem Spritzen gegen Covid-19 und Grippe.
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5: Mit Chris Wahle. Das Nürnberger Nikolaus-Kopernikus-Planetarium sucht ganz persönliche Erinnerungen. Denn im kommenden April gibt's etwas zu feiern. 100 Jahre Planetariumsgeschichte in Nürnberg. Die Einrichtung bittet deshalb alle, die besondere Erlebnisse und Anekdoten damit verbinden oder alte Fotos, Eintrittskarten oder Erinnerungsstücke haben, sich zu melden. Denn im Jubiläumsjahr sollen ausgewählte Geschichten oder Objekte digital oder direkt vor Ort gezeigt werden. Wer etwas beitragen möchte, kann das per Mail an planetarium@stadt.nürnberg.de oder per Post ans Planetarium am Plärrer schicken. Los ging's mit einem Sternentheater in Nürnberg 1927 am Rathenauplatz. Das heutige Gebäude am Plärrer wurde 1961 eröffnet. Gefeiert wird von April bis Dezember 2027 mit Veranstaltungen rund um Astronomie, Raumfahrt und Kultur.
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6: Heute Nacht rücken mehr und mehr Wolken heran. Die gehören zu einer Kaltfront. Ist allerdings vorher noch relativ warm in der Nacht bei 16 Grad. Morgen ist es dann meist stark bewölkt. Gelegentlich ziehen Schauer durch. Es wird kühler mit Tageshöchstwerten um 20 Grad.
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1: Ich bin Stefan Schütz. Der mutmaßliche Saboteur hinter den Angriffen auf Stromleitungen in drei Bundesländern wollte offenbar weitermachen. NRW-Innenminister Reul sagte, es spreche alles für einen Einzeltäter. Festgenommen wurde der 48-Jährige bei Aachen. Zoe Tassovali berichtet.
2: Als die Polizei den Mann schnappte, hatte er weitere Sprengmittel dabei. Auch in einem Zelt im Unterholz fanden die Beamten Sprengladungen. NRW-Innenminister Reul sagt deshalb ziemlich deutlich, der war immer noch unterwegs und wollte weitermachen. Dieses Spiel ist beendet worden. Die Ermittler prüfen trotzdem weiter, ob noch jemand beteiligt war.
1: Bundesfinanzminister Klingbeil hat zum Auftakt der Haushaltswoche seine Pläne für das kommende Jahr verteidigt. Investitionspolitik und Reformen wirkten, sagte er im Bundestag. Das zeige sich an der stärker wachsenden Wirtschaft. Geplant sind im nächsten Jahr Ausgaben von mehr als 555 Milliarden Euro. Die Opposition wirft ihm unerlaubte Umbuchungen vor. Außerdem sei es falsch, beim Wohngeld und beim Klimaschutz zu sparen, so die Grünen. Bundesbildungsministerin Prien sieht auch die Eltern in der Pflicht. Das ist ihre Reaktion auf das schlechte Abschneiden 15-Jähriger beim PISA-Schultest. Bildung dürfe nicht allein Sache der Schulen sein, so die CDU-Politikerin. Es mache einen riesigen Unterschied, ob Eltern früh vorlesen oder nicht. Als weitere Gründe nennt Prien Social-Media-Nutzung und eine zu späte Reaktion auf die Folgen der Zuwanderung. Dass Menschen aus dem Ausland bei uns studieren, rechnet sich für Deutschland wirtschaftlich. Das zeigt ein Gutachten des Instituts der deutschen Wirtschaft. Schon 2 Jahre nach ihrem Abschluss zahlen sie über Steuern und Sozialabgaben mehr in die Staatskassen ein, als sie an Leistungen bekommen haben. Die Forderung ist deshalb mehr Studienplätze und eine bessere Willkommenskultur. In 11 Tagen geht mit dem Oktoberfest das größte Volksfest der Welt in eine neue Runde. Und mit dem Start und dem Ende geht auch die Wiesengrippe wieder um. Münchner Ärzte raten, impfen, bevor es ins Bierzelt geht. Kliniken von TU und LMU starten deshalb zusammen mit der Stadt die Aktion München impft und empfehlen vor allem Spritzen gegen Covid-19 und Grippe.
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3: Mit Chris Wahle. Nürnberg gehört jetzt zu den digitalsten Städten Deutschlands. Im neuen Smart City Index klettert die Stadt gleich 4 Plätze nach oben auf Rang 4. Untersucht wurden die 5 Themenbereiche Verwaltung, IT und Kommunikation, Energie und Umwelt, Mobilität sowie Gesellschaft und Bildung. Bitkom-Präsident Ralf Wintergerst.
4: Nürnberg hat zum Beispiel in der Verwaltung volle Punktzahl erreicht durch KI-Chatbots, digitales Angebot, abgefragte Verwaltungsleitung, interne E-Akte, KI-Assistent. Also kommt wirklich um 4 Plätze hoch auf Rang 4. Also gute Fortschritte in Nürnberg.
3: Aufsteiger des Jahres ist Erlangen, das sich um 19 Plätze auf Rang 56 verbessert hat. Fürth verbesserte sich um 6 Plätze und sichert sich Rang 51 im Gesamtranking.
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2: Stress. Aber die Mail beantworte ich noch schnell. Eigentlich war die Sache doch längst geklärt. Da muss XY sich einfach drum kümmern, schreibe ich etwas genervt an die Kollegin. Klick und senden. Und dann sehe ich's. Ich habe auf alle Antworten geklickt und die betreffende Person war im CC. Was für ein blöder Fehler. Eigentlich wollte ich niemanden vor den Kopf stoßen. Sofort meldet sich mein schlechtes Gewissen. Ich könnte mich vor lauter Scham unter dem Schreibtisch verstecken. Da fällt mir Petrus ein. Ein Freund von Jesus, er hat viele Fehler gemacht. Aus Angst oder zu vorschnell. Einmal behauptet er sogar, mit Jesus nichts zu tun zu haben. Und trotzdem gibt Jesus ihn nicht auf. Das mag ich an Jesus. Er sieht nicht nur den Fehler, er sieht auch den Menschen dahinter. Wenig später bekomme ich eine Antwort von der Person, die die Mail aus Versehen bekommen hat. Freundlich? Alles halb so schlimm. Erleichtert atme ich auf. Wie gut, dass Jesus so fehlerfreundlich ist. Und manchmal erinnert mich sogar eine E-Mail daran. Ich bin Romina Englert, Pfarrerin aus Nürnberg.
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7: Ich bin Stefan Schütz. Die Europäische Union lässt der Ukraine nun neue Finanzhilfen zum Kauf von US Patriot Flugabwehrraketen zukommen. Damit reagiert Brüssel auf Bitten von Präsident Zelensky, der auf leere Munitionslager hingewiesen hatte. Auch Deutschland und Großbritannien haben weitere Zusagen für die Flugabwehr gegen russische ballistische Raketen gemacht. Insgesamt sollen nun weitere 3,2 Milliarden Euro an die Ukraine ausgezahlt werden. Deutschland ist weiter ein erfindungsreiches Land. In der Rangliste der 100 innovativsten Weltregionen liegt Deutschland mit 7 Städten bzw. Ballungsräumen auf Platz 3 hinter den USA und China. Gewichtet werden internationale Patentanmeldungen, wissenschaftliche Veröffentlichungen und Investitionen in innovative Jungunternehmen. Eine technische Störung bei der britischen Flugsicherung sorgt für Chaos an mehreren Flughäfen. Betroffen sind unter anderem Heathrow, Gatwick, Stansted, Manchester und Birmingham. Viele Maschinen können nicht wie geplant starten. Auch an deutschen Airports gibt es deswegen Ausfälle. Genannt werden Frankfurt, Düsseldorf und München. Es gibt wohl ein Problem im System zur Flugabwicklung. Rauchen kann die Chancen auf eine Schwangerschaft deutlich verringern, das zeigt ein Bericht der Weltgesundheitsorganisation WHO. Ausgewertet wurden Studien aus den Jahren 2000 bis 2026. Ergebnis: Rauchende Männer haben häufiger Erektionsstörungen und weniger Spermien als Nichtraucher. Bei Frauen steigt laut WHO durch Rauchen das Risiko für Unfruchtbarkeit um 40%. Selbst Passivrauchen kann sich negativ auf die Fruchtbarkeit auswirken. Mit dem Start der Ligaphase beginnt die neue Fußball-Champions-League-Saison. Aus der Bundesliga sind München, Dortmund, Leipzig und Stuttgart dabei. Als erstes startet heute Borussia Dortmund. Moritz Einzel berichtet.
8: Es könnte ein ganz dankbares Auftaktspiel sein für den BVB. Die Dortmunder empfangen zu Hause den spanischen Vertreter FC Villarreal. Diese Partie gab es bereits in der vergangenen Saison in der Champions League Ligaphase und da gewann der BVB klar und deutlich mit 4:0. Gegen einen ähnlichen Spielverlauf hätten die Schwarz-Gelben heute sicher nichts einzuwenden. Anstoß ist um 21 Uhr.
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9: Mit Chris Wahle. Möglichst viele Flächen entsiegeln und begrünen, das ist das Ziel des bundesweiten Wettbewerbs Abpflastern, an dem Nürnberg zum ersten Mal teilnimmt. Noch bis Ende Oktober können alle mitmachen, die über eine geeignete Fläche verfügen, zum Beispiel einen gepflasterten Innenhof oder einen asphaltierten Parkplatz. Umweltreferentin Britta Walterin.
10: Teilnehmen ist super einfach. Einfach loslegen, bitte aber nur, wenn die Flächeneigentümer sind. Und dann uns einfach die entsiegelte Fläche melden. Die ersten Projekte, die mitmachen, kriegen einen Gutschein über 50 Euro für den Gartenmarkt von der Noris Inklusion zum Begrünen.
9: Nürnberg soll mit mehr Grün besser gegen Hitze und die Folgen des Klimawandels vorbereitet werden. Mehr Infos zum Wettbewerb gibt's auch auf der Website der Stadt Nürnberg. Stichwort Abpflastern.
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11: Heute Abend bleibt es noch warm. Die Tiefstwerte in der kommenden Nacht liegen bei 16 Grad. Später rückt dann aber ein Tiefer ran. Morgen ist es dann stark bewölkt und leicht regnerisch bei nur noch 20 Grad.
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0: Lasst die Kirche im Dorf.
1: In Spardorf muss gespart werden. Klingt witzig, ist es aber nicht für Spardorf im Erlanger Osten. Denn im November feiern sie groß ihr Gemeindehaus

0: dabei und erinnert sich noch genau, wie man in Spadorf Gottesdienste ohne Gemeindehaus feiert.
1: Es war ja so, dass er Erlangen Altstadt früher in der Schule hier gleich nebenan Gottesdienst gefeiert hatte. Das Klassenzimmer wurde ein bisschen umgeräumt, war natürlich alles improvisiert, das heißt, der Lehrertisch war dann der Altar. Und dann waren wir irgendwann froh, natürlich hier ein Gemeindehaus zusammen mit der Sparkasse zu bauen, wo man dann eben entsprechend Gottesdienst feiern kann, ohne ihn zu improvisieren.
0: Und dazu gab es nach 25 Jahren sogar ein eigenes tolles Altarbild von Künstler Siegfried Arno Gottlieb Angermüller. Eine goldene Scheibe in der Mitte, rechts und links erinnern blaue Flächen an die 10 Gebote und die Bibel.
1: Also mich hat es begeistert vor allem, weil die runde goldene Scheibe identifiziere ich halt auch als die Sonne. Die Kraft sprengt halt das Ganze und haben wir die Steintafeln, die ja auch die 10 Gebote symbolisieren.
2: Das war verhüllt mit Leintüchern und dann wurde das richtig enthüllt.
0: Inge Hopf war damals dabei. Sie mäßnert ehrenamtlich in Spadorf und das auch schon seit Jahrzehnten. Diese Räume jetzt aufgeben,
2: Es ist schon wehmütig. Unsere Kinder sind ja da aufgewachsen, haben Jungschar gehabt. Wir haben ganz viele Familiengottesdienste hier gefeiert mit dem Kindergarten und Schulanfangsgottesdienste, Schulabschlussgottesdienste. Das fällt alles weg. Das ist furchtbar traurig.
3: Aber man darf eben die Tatsachen nicht außer Acht lassen. Man kann im Prinzip anbieten, was man will. Man kann einen Kopfstand machen. Die Leute kommen deswegen trotzdem nicht mehr. Aber die, die noch kommen, für die soll es ein wertvoller Ort sein und eine Gemeinschaft, die aufeinander achtet. Und gerade so eine Gemeinde wie Spadorf, wenn man das ganze Paket sieht, dann geht es auch ganz gut.
0: Mit Gemeindehaus wäre es finanziell nicht mehr gegangen. Aber auch ohne bleiben wir eine lebendige Gemeinde. Davon ist Pfarrer Martin Schewe bei allem Schmerz überzeugt. Und das Altarbild bekommt einen würdigen Platz in der Markuskirche, bleibt also in der Gemeinde. Und Inge Hopf hat Glück. Denn eine Testversion des Altarbilds hängt bei ihr zu Hause.
2: Da haben wir ziemlich viel mitgemacht, als immer jemand in der Kirche ist. Und wie die Tafeln abgeholt wurden, kam er dann mit diesem, das in seiner Werkstatt hing und hat uns das geschenkt. Und das hängt jetzt bei uns an der Stirnseite Schlafzimmer.
0: Bis das Gemeindehaus wirklich schließen muss, wird am 8. November gefeiert. Mit Freunden, ehemaligem Pfarrpersonal und auch der Künstler ist eingeladen. Lea Maria Gielmeier, Evangelische Redaktion.

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3: Ich bin Stefan Schütz. Die Europäische Union lässt der Ukraine nun neue Finanzhilfen zum Kauf von US Patriot Flugabwehrraketen zukommen. Damit reagiert Brüssel auf Bitten von Präsident Zelensky, der auf leere Munitionslager hingewiesen hatte. Auch Deutschland und Großbritannien haben weitere Zusagen für die Flugabwehr gegen russische ballistische Raketen gemacht. Insgesamt sollen nun weitere 3,2 Milliarden Euro an die Ukraine ausgezahlt werden. Deutschland ist weiter ein erfindungsreiches Land. In der Rangliste der 100 innovativsten Weltregionen liegt Deutschland mit 7 Städten bzw. Ballungsräumen auf Platz 3 hinter den USA und China. Gewichtet werden internationale Patentanmeldungen, wissenschaftliche Veröffentlichungen und Investitionen in innovative Jungunternehmen. Eine technische Störung bei der britischen Flugsicherung sorgt für Chaos an mehreren Flughäfen. Betroffen sind unter anderem Heathrow, Gatwick, Stansted, Manchester und Birmingham. Viele Maschinen können nicht wie geplant starten. Auch an deutschen Airports gibt es deswegen Ausfälle. Genannt werden Frankfurt, Düsseldorf und München. Es gibt wohl ein Problem im System zur Flugabwicklung. Rauchen kann die Chancen auf eine Schwangerschaft deutlich verringern, das zeigt ein Bericht der Weltgesundheitsorganisation WHO. Ausgewertet wurden Studien aus den Jahren 2000 bis 2026. Ergebnis: Rauchende Männer haben häufiger Erektionsstörungen und weniger Spermien als Nichtraucher. Bei Frauen steigt laut WHO durch Rauchen das Risiko für Unfruchtbarkeit um 40%. Selbst Passivrauchen kann sich negativ auf die Fruchtbarkeit auswirken. Mit dem Start der Ligaphase beginnt die neue Fußball-Champions-League-Saison. Aus der Bundesliga sind München, Dortmund, Leipzig und Stuttgart dabei. Als erstes startet heute Borussia Dortmund. Moritz Einzel berichtet.
4: Es könnte ein ganz dankbares Auftaktspiel sein für den BVB. Die Dortmunder empfangen zu Hause den spanischen Vertreter FC Villarreal. Diese Partie gab es bereits in der vergangenen Saison in der Champions League Ligaphase und da gewann der BVB klar und deutlich mit 4:0. Gegen einen ähnlichen Spielverlauf hätten die Schwarz-Gelben heute sicher nichts einzuwenden. Anstoß ist um 21 Uhr.
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5: Mit Chris Wahle. Das Nürnberger Nikolaus-Kopernikus-Planetarium sucht ganz persönliche Erinnerungen, denn im kommenden April gibt's etwas zu feiern. 100 Jahre Planetariumsgeschichte in Nürnberg. Die Einrichtung bittet deshalb alle, die besondere Erlebnisse und Anekdoten damit verbinden oder alte Fotos, Eintrittskarten oder Erinnerungsstücke haben, sich zu melden. Denn im Jubiläumsjahr sollen ausgewählte Geschichten oder Objekte digital oder direkt vor Ort gezeigt werden. Wer etwas beitragen möchte, kann das per Mail an planetarium@stadt.nürnberg.de oder per Post ans Planetarium am Plärrer schicken. Los ging's mit einem Sternentheater in Nürnberg 1927 am Rathenauplatz. Das heutige Gebäude am Plärrer wurde 1961 eröffnet. Gefeiert wird von April bis Dezember 2027 mit Veranstaltungen rund um Astronomie, Raumfahrt und Kultur.
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1: Nach einem Juwelenraub sind Carlo und sein Sohn Alex in Das gewisse Etwas auf der Flucht. Da kommt ihnen eine Ausflugsgruppe von Behinderten gerade recht. Carlo sagt, dass er der Betreuer von Alex ist. Und schon sind die beiden mit der Truppe unterwegs ins Sommercamp. Beim Duschen wird Alex allerdings entlarvt.
2: Fuck, was machst du hier?
3: Du bist nicht behindert.
2: Ich bin super behindert. Schon als ich ein Kind war.
3: Ich glaub dir kein Wort.
2: Ja, ich hab was Dummes gemacht und ich muss mich hier ein paar Tage verstecken.
3: Keine Sorge, ihr seid's gerne. Außer Louis.
2: Wer ist denn Louis?
4: Das bin ich, du Vollpfosten.
1: Die beiden echten Behinderten wollen dabei helfen, dass Alex seine Tarnung als unechter Behinderter aufrechterhalten kann. Also bekommt er entsprechenden Unterricht.
3: Soll ich dir zeigen, wie das geht?
2: Ja, ist ja cool. Ja.
3: Okay, die Zunge nach hier.
2: Ja.
3: Hier. Kopf.
2: Ja. Vielleicht eher so ein bisschen.
3: Ja.
2: Besser.
3: Mir ist gut.
2: Ja, okay, cool.
1: Ja. Und dann ist da ja noch Alex Vater Carlo und seine Tarnung als Betreuer. Nun ja, er muss halt die Gruppe betreuen, auch wenn er keine Ahnung hat, wie das geht.
5: So, dann machen wir mal alle die Augen zu. Wenn wir nämlich die Augen schließen, dann können wir, kann man besser in sich hineingucken. Okay? Ja?
6: Sind wir so anstrengend, Alter?
5: Nein, wir entspannen uns schön. Schön atmen. Atmen ist wichtig, weil wir sonst nämlich ersticken. Boah, ist das langweilig, ey. Auf die Dauer ist das ganz schön öde.
1: Ja, die Geschichte gab es schon mal. Mit dem Titel Was ist schon normal? Zog sie vor 2 Jahren in Frankreich 10 Millionen Besucher in die Kinos. Und auch in der deutschen Version Das gewisse Etwas lacht man nicht über, sondern mit den behinderten Menschen. Stefan Grundler, Radio F, Kinoredaktion.

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1: Ich bin Florian Klaus. Linken-Fraktionschefin Reicheneck wirft der Bundesregierung eine verfehlte Bildungspolitik vor. Hintergrund ist das mäßige Abschneiden 15-jähriger Schülerinnen und Schüler in der PISA-Schulstudie. Reicheneck sagte der Rheinischen Post, sie ist wütend, dass der Bildungserfolg so stark von der sozialen Herkunft abhängt und fordert Investitionen in Personal, Schulen und Kitas. Der mutmaßliche Saboteur hinter den Angriffen auf Stromleitungen in drei Bundesländern wollte offenbar weitermachen. NRW-Innenminister Reul sagte, es spreche alles für einen Einzeltäter. Festgenommen wurde der 48-Jährige bei Aachen. Soita Sowali berichtet.
2: Als die Polizei den Mann schnappte, hatte er weitere Sprengmittel dabei. Auch in einem Zelt im Unterholz fanden die Beamten Sprengladungen. NRW-Innenminister Reul sagt deshalb ziemlich deutlich, der war immer noch unterwegs und wollte weitermachen. Dieses Spiel ist beendet worden. Die Ermittler prüfen trotzdem weiter, ob noch jemand beteiligt war.
1: An Tabakrauch sterben, ohne selbst zu rauchen. Das passiert weltweit immer noch millionenfach. 2023 hat das Passivrauchen fast 1,7 Millionen Menschen das Leben gekostet. Das zeigt eine neue Studie, die im britischen Fachmagazin The Lancet veröffentlicht wurde. Besonders häufig entstand durch das Passivrauchen eine Durchblutungsstörung des Herzmuskels. Rauchen gilt als die häufigste vermeidbare Todesursache. Die Einbruchsserie in Frankreichs Museen reißt nicht ab. Nun trifft es das Renoir-Museum in Südfrankreich. Dort hatten es Unbekannte auf vier wertvolle Gemälde des Malers Pierre-Auguste Renoir abgesehen. Ihr Wert wird auf 9 Millionen Euro taxiert. Die Täter sollen Schwächen eines Wachwechsels ausgenutzt haben. Zwei der Bilder haben sie auf der Flucht zurückgelassen. In Österreich ist ein deutscher Autofahrer zu 5 Jahren Haft wegen Mordversuch verurteilt worden. Der Mann war mit Tempo 150 durch eine Baustelle gerast. Ein Arbeiter konnte in letzter Sekunde zur Seite springen. Auf der Flucht versuchte er dann noch Polizeiautos zu rammen. Der Mann begründete sein Verhalten mit Stress und finanziellen Problemen. Das Urteil ist noch nicht rechtskräftig.
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3: Mit Chris Wahle. Nürnberg gehört jetzt zu den digitalsten Städten Deutschlands. Im neuen Smart City Index klettert die Stadt gleich 4 Plätze nach oben auf Rang 4. Untersucht wurden die 5 Themenbereiche Verwaltung, IT und Kommunikation, Energie und Umwelt, Mobilität sowie Gesellschaft und Bildung. Bitkom-Präsident Ralf Wintergerst.
4: Nürnberg hat zum Beispiel in der Verwaltung volle Punktzahl erreicht durch KI-Chatbots, digitales Angebot, abgefragte Verwaltungsleitung, interne E-Akte, KI-Assistent. Also kommt wirklich um 4 Plätze hoch auf Rang 4. Also gute Fortschritte in Nürnberg.
3: Aufsteiger des Jahres ist Erlangen, das sich um 19 Plätze auf Rang 56 verbessert hat. Fürth verbesserte sich um 6 Plätze und sichert sich Rang 51 im Gesamtranking.
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5: Heute Nacht rücken mehr und mehr Wolken heran, die gehören zu einer Kaltfront. Ist allerdings vorher noch relativ warm in der Nacht bei 16 Grad. Morgen ist es dann meist stark bewölkt, gelegentlich ziehen Schauer durch. Es wird kühler mit Tageshöchstwerten um 20 Grad.
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1: Die UNESCO hat jetzt einen eigenen Ehrentag ausgerufen. Am 13. September ist ab sofort immer der Tag für Höhle und Karst.
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1: Ja, und da gibt es auch in der fränkischen Schweiz ein Programm mit vielen Aktionen. Birgit Hoffmann ist von der Forschungsgruppe Höhle und Karst Franken. Guten Morgen, Frau Hoffmann. Höhlen sind also Ihr Hobby. Warum ist der Tag wichtig? Warum wird er jetzt eingeführt von der UNESCO?
3: Er soll eben aufmerksam machen auf das, was so unter unseren Füßen ist, über Generationen hinweg, weil man dem eigentlich viel zu wenig Beachtung schenkt. Und das Ganze steht unter dem Motto Erforschen, Verstehen und Schützen. Also erstmal muss man wissen, was es denn da gibt und dann möglichst auch schützen.
1: Was habt ihr euch für schöne Höhlen für den Aktionstag ausgesucht?
3: Es gibt ja bei Muggendorf alleine schon sehr viele Höhlen und einige liegen am Wanderweg. Das heißt, da kann jeder zu jeder Zeit reingehen und die würden wir jetzt eben auch noch mal ein bisschen näher den Leuten näher bringen. Und das ist deswegen natürlich auch ausgewählt, weil es vergleichsweise harmlos ist. Also man kann da nicht tief fallen oder ist es nicht einsturzgefährdet oder sowas.
1: Mhm, da sind wir natürlich froh. Höhlen sind für viele spannend. Manche haben Respekt. Da kann ich trotzdem mitmachen, wenn ich zum Beispiel Angst vor der Enge habe.
3: Jetzt an unserem Aktionstag gibt es sozusagen ja nur Höhlen, wo man reinläuft, durchläuft. Da ist es nicht eng. Aber wenn man jetzt sich wirklich damit beschäftigt und intensiv betreibt, dann wird schon mal eng. Und da muss man eben durch. Oder man sagt, ist nichts für mich.
1: Es ist auf jeden Fall spannend. Vielen Dank, Birgit Hoffmann von der Forschungsgruppe Höhle und Karst Franken. Ihr Verein plant ein spannendes Programm für den neuen UNESCO-Tag. Die Infolinks dazu finden Sie wieder auf radiof.de.
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1: Ich bin Florian Klaus. Linken-Fraktionschefin Reicheneck wirft der Bundesregierung eine verfehlte Bildungspolitik vor. Hintergrund ist das mäßige Abschneiden 15-jähriger Schülerinnen und Schüler in der PISA-Schulstudie. Reicheneck sagte der Rheinischen Post, sie ist wütend, dass der Bildungserfolg so stark von der sozialen Herkunft abhängt und fordert Investitionen in Personal, Schulen und Kitas. Der mutmaßliche Saboteur hinter den Angriffen auf Stromleitungen in drei Bundesländern wollte offenbar weitermachen. NRW-Innenminister Reul sagte, es spreche alles für einen Einzeltäter. Festgenommen wurde der 48-Jährige bei Aachen, Soita Sowali berichtet.
2: Als die Polizei den Mann schnappte, hatte er weitere Sprengmittel dabei. Auch in einem Zelt im Unterholz fanden die Beamten Sprengladungen. NRW-Innenminister Reul sagt deshalb ziemlich deutlich, der war immer noch unterwegs und wollte weitermachen. Dieses Spiel ist beendet worden. Die Ermittler prüfen trotzdem weiter, ob noch jemand beteiligt war.
1: An Tabakrauch sterben, ohne selbst zu rauchen. Das passiert weltweit immer noch millionenfach. 2023 hat das Passivrauchen fast 1,7 Millionen Menschen das Leben gekostet. Das zeigt eine neue Studie, die im britischen Fachmagazin The Lancet veröffentlicht wurde. Besonders häufig entstand durch das Passivrauchen eine Durchblutungsstörung des Herzmuskels. Rauchen gilt als die häufigste vermeidbare Todesursache. Die Einbruchsserie in Frankreichs Museen reißt nicht ab. Nun trifft es das Renoir-Museum in Südfrankreich. Dort hatten es Unbekannte auf 4 wertvolle Gemälde des Malers Pierre-Auguste Renoir abgesehen. Ihr Wert wird auf 9 Millionen Euro taxiert. Die Täter sollen Schwächen eines Wachwechsels ausgenutzt haben. 2 der Bilder haben sie auf der Flucht zurückgelassen. In Österreich ist ein deutscher Autofahrer zu 5 Jahren Haft wegen Mordversuch verurteilt worden. Der Mann war mit Tempo 150 durch eine Baustelle gerast. Ein Arbeiter konnte in letzter Sekunde zur Seite springen. Auf der Flucht versuchte er dann noch Polizeiautos zu rammen. Der Mann begründete sein Verhalten mit Stress und finanziellen Problemen. Das Urteil ist noch nicht rechtskräftig.
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3: Mit Chris Wahle. Möglichst viele Flächen entsiegeln und begrünen, das ist das Ziel des bundesweiten Wettbewerbs Abpflastern, an dem Nürnberg zum ersten Mal teilnimmt. Noch bis Ende Oktober können alle mitmachen, die über eine geeignete Fläche verfügen, zum Beispiel einen gepflasterten Innenhof oder einen asphaltierten Parkplatz. Umweltreferentin Britta Walterin.
4: Teilnehmen ist super einfach. Einfach loslegen, bitte aber nur, wenn die Flächeneigentümer sind. Und dann uns einfach die entsiegelte Fläche melden. Die ersten Projekte, die mitmachen, kriegen einen Gutschein über 50 Euro für den Gartenmarkt von der Noris Inklusion zum Begrünen.
3: Nürnberg soll mit mehr Grün besser gegen Hitze und die Folgen des Klimawandels vorbereitet werden. Mehr Infos zum Wettbewerb gibt's auch auf der Website der Stadt Nürnberg. Stichwort Abpflastern.
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1: 1933 hat Literaturnobelpreisträger Thomas Mann Nazi-Deutschland verlassen. Zu Beginn von Vaterland kehrt er 1949 aus den USA zurück, um in Frankfurt den Goethe-Preis entgegenzunehmen. Zuvor gibt es aber eine Pressekonferenz.
2: Herr Professor Mann, Sie haben Deutschland im Jahr 1933 verlassen, anstatt in die innere Emigration zu gehen und mit dem deutschen Volk in den schwierigen Jahren, die hinter uns liegen, zu leiden. Was antworten Sie denjenigen, die Sie des Verrats oder mangelnder Solidarität beschuldigen?
3: Wäre ich hier geblieben, könnten wir heute nicht miteinander reden.
1: Seine Deutschlandreise führt Thomas Mann auch in den Osten, ins sowjetisch kontrollierte Weimar. Und es geht auch um Franken, genauer gesagt um Bayreuth und die Richard-Wagner-Festspiele. Dessen Enkel Wieland und Wolfgang wollen sie wieder aufleben lassen und bitten Thomas Mann um Hilfe.
4: Wenn Sie uns Ihre offizielle Unterstützung zuteilkommen lassen könnten, dann ist der berühmteste lebende Wagnerianer der Welt.
5: Sie meinen nach dem Ableben eines gewissen Adolf Hitler. Die Musik Ihres Großvaters wird unabhängig von Ihren Bemühungen immer Bestand haben. Was mich betrifft, so sollte Bayreuth dem Erdboden gleich und ihrer Vermutung der Prozess gemacht werden. Wenn Sie mich jetzt entschuldigen wollen.
1: Das hat gesessen. Begleitet wird Thomas Mann von seiner Tochter Erika, die ihren Ex-Mann, den beliebtesten Schauspieler der Nazis, Gustav Gründgens, wieder trifft.
6: Du bist der schlimmste Karrierist, dem ich je begegnet bin.
7: Also, ja, ich bin noch nicht meiner Karriere wegen in Deutschland geblieben, sondern aus einem ganz simplen Grund. Ich bin Schauspieler. Das ist alles, was ich kann. Ein Schauspieler, der kann nun mal nicht ohne seine Muttersprache existieren.
6: Es gibt genug andere Dinge, die man tun kann, ohne seine Seele zu verkaufen.
7: Ja, du vielleicht.
1: Das Drama besticht mit tollen Schauspielern wie Sandra Hüller, Hans Zischler und August Diehl. Noch sehenswerter sind allerdings die bestechenden Schwarz-Weiß-Bilder, in denen Vaterland gedreht wurde. Stefan Grundler, Radio F, Kinoredaktion.

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6: Ich bin Florian Klaus. Die SPD-Bundestagsfraktion fordert nach dem weiteren Abrutschen deutscher Schüler beim PISA-Test ein Krisentreffen auf Bundesebene. Deutschland brauche jetzt einen Bildungsgipfel von Bund, Ländern und Kommunen, sagte die stellvertretende Fraktionschefin Schmidt. Tine Klimach berichtet.
7: Lesen, Mathe, Naturwissenschaften. Die getesteten 15-Jährigen waren so schlecht wie noch nie. Die Testergebnisse zeigten klar, die Trennlinie laufe zwischen Jugendlichen aus sozial privilegierten und sozial benachteiligten Familien, so die Studienmacher. Deren Vorschläge, schon im Vorschulalter sollten mögliche Lernprobleme entdeckt und angegangen werden. Und schlicht mehr Geld, vor allem für Schulen mit vielen Kindern in schwierigen Lebenslagen.
6: Mehrfach ist das deutsche Stromnetz zuletzt Ziel von Sabotageangriffen gewesen. Jetzt hat die Polizei nach tagelanger Fahndung einen verdächtigen 48-Jährigen gefasst. Die Ermittler glauben, dass er in mehreren Bundesländern versucht haben soll, Stromleitungen in der Nähe von Kohlekraftwerken zu sabotieren. Mehrfach ist das gelungen. Bei der Festnahme hatte der Mann laut Polizei Sprengmittel bei sich. SPD-Chef Klingbeil wirbt weiter für Reformen, schließt Korrekturen am Kurs der Bundesregierung aber nicht aus. Die SPD wolle das Land modernisieren, hat er der ARD gesagt. Dazu gehörten auch Veränderungen und Reformen. Das könne aber nicht nur bedeuten, den Sozialstaat abzubauen, sondern es müsse auch wirkliche Verbesserungen geben, so Klingbeil. Auf der A9 ist bei Bayreuth wegen eines brennenden Lastwagens stundenlang kein Durchkommen gewesen. Der mit Laminat beladene Sattelzug brannte laut Polizei zuerst am Motorraum. Die Flammen griffen dann auf den Anhänger und die Ladung über. Das Laminat schmolz und tropfte teils brennend auf die Fahrbahn. Die Brandursache ist noch unklar. Verletzt wurde niemand, der Schaden wird auf insgesamt rund 400.000 Euro geschätzt. Gibt es Skiweltmeisterschaften in Zukunft fast jedes Jahr? Manche Kritiker fühlen sich von dieser Idee des neuen Chefs des Internationalen Ski- und Snowboardverbands Ospild an die umstrittenen WM-Expansionspläne im Fußball erinnert. Der hat den Vorschlag verteidigt. Der WM-Titel bedeutet für die Athleten auch finanziell sehr viel. Mehr Weltmeisterschaften würden ihnen zugutekommen. Außerdem hätten kleinere Länder mit einer WM mehr Ziele, so Ospild.
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8: Mit Chris Wahle. Das Nürnberger Nikolaus-Kopernikus-Planetarium sucht ganz persönliche Erinnerungen, denn im kommenden April gibt's etwas zu feiern. 100 Jahre Planetariumsgeschichte in Nürnberg. Die Einrichtung bittet deshalb alle, die besondere Erlebnisse und Anekdoten damit verbinden oder alte Fotos, Eintrittskarten oder Erinnerungsstücke haben, sich zu melden. Denn im Jubiläumsjahr sollen ausgewählte Geschichten oder Objekte digital oder direkt vor Ort gezeigt werden. Wer etwas beitragen möchte, kann das per Mail an planetarium@stadt.nürnberg.de oder per Post ans Planetarium am Plärrer schicken. Los ging's mit einem Sternentheater in Nürnberg 1927 am Rathenauplatz. Das heutige Gebäude am Plärrer wurde 1961 eröffnet. Gefeiert wird von April bis Dezember 2027 mit Veranstaltungen rund um Astronomie, Raumfahrt und Kultur.
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1: Aus dem Nichts taucht eine Insel auf, die es eigentlich gar nicht geben dürfte. Auf ihr lebt ein Mann, der seit Jahrzehnten nicht gealtert ist. Darum geht es im Roman Die Launen des Meeres von Shay Earnshaw. Clay Lockhart verliert seine Frau in einer stürmischen Nacht. Dann wird auch noch das Land seiner Familie auf den Hebriden vom Meer verschlungen. 30 Jahre später entdeckt die 12-jährige Ellie vor der kanadischen Küste eine geheimnisvolle Insel. Dort begegnet sie Clay, einem wortkargen Mann, der anscheinend außerhalb der Zeit lebt. Als Ellie nach wenigen Stunden wieder aufs Festland zurückkehrt, stellt sie fest, dass eine ganze Woche vergangen ist. Es dauert weitere 20 Jahre, bis die Insel erneut auftaucht und Ellie macht sich auf die Suche nach Clay. Shay Earnshaw erzählt eine mystische und sehr atmosphärische Liebesgeschichte. Es geht um Verlust, um Sehnsucht und um die Frage, ob wahre Liebe stärker sein kann als die Zeit. Wer märchenhafte Romane mit einem Hauch von Magie mag, wird sich in dieser Geschichte wahrscheinlich schnell verlieren. Die Launen des Meeres von Shay Earnshaw in der deutschen Übersetzung von Sonja Fehling ist erschienen im Blanc Vallée Verlag. 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
1: Nett mit mir. Das ist der Titel eines Kabarettstückes. Genauer ist es Präventionskabarett. Super lustig mit einem ernsten Hintergrund. Tom Bauer ist Kabarettist und steht auf der Bühne und an seiner Seite ist Michael Sporrer von der Kriminalpolizei Nürnberg als Experte.
2: Das macht richtig Spaß. Es geht darum, dass der Herr Bauer so das kabarettistische Genre in Vordergrund bringt. Ich bin eben der Präventionsbeamte, der aufklärt. Aber tatsächlich schlüpfe ich auch in die Rolle eines Diebes im Supermarkt zum Beispiel. So wechseln wir die Rollen durch. Einmal als Experte, einmal als Mitbetrüger. Ich habe auch meine eigenen Rollen und genieße es sehr, ja.
1: Mit Humor und Tiefgang werden Betrugsmaschen enttarnt. Übrigens kostenlos. Der Eintritt zu den Veranstaltungen ist nämlich frei. Michael Sporrer erzählt uns noch mehr über seine Rolle auf der Bühne und wir sagen Ihnen, wann und wo die nächsten Vorstellungen sind. In der Blaulichtminute um 7.40 Uhr.
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3: Ich bin Florian Klaus. Die SPD-Bundestagsfraktion fordert nach dem weiteren Abrutschen deutscher Schüler beim PISA-Test ein Krisentreffen auf Bundesebene. Deutschland brauche jetzt einen Bildungsgipfel von Bund, Ländern und Kommunen, sagte die stellvertretende Fraktionschefin Schmidt. Tine Klimach berichtet.
4: Lesen, Mathe, Naturwissenschaften. Die getesteten 15-Jährigen waren so schlecht wie noch nie. Die Testergebnisse zeigten klar, die Trennlinie laufe zwischen Jugendlichen aus sozial privilegierten und sozial benachteiligten Familien, so die Studienmacher. Deren Vorschläge, schon im Vorschulalter sollten mögliche Lernprobleme entdeckt und angegangen werden. Und schlicht mehr Geld, vor allem für Schulen mit vielen Kindern in schwierigen Lebenslagen.
3: Mehrfach ist das deutsche Stromnetz zuletzt Ziel von Sabotageangriffen gewesen. Jetzt hat die Polizei nach tagelanger Fahndung einen verdächtigen 48-Jährigen gefasst. Die Ermittler glauben, dass er in mehreren Bundesländern versucht haben soll, Stromleitungen in der Nähe von Kohlekraftwerken zu sabotieren. Mehrfach ist das gelungen. Bei der Festnahme hatte der Mann laut Polizei Sprengmittel bei sich. SPD-Chef Klingbeil wirbt weiter für Reformen, schließt Korrekturen am Kurs der Bundesregierung aber nicht aus. Die SPD wolle das Land modernisieren, hat er der ARD gesagt. Dazu gehörten auch Veränderungen und Reformen. Das könne aber nicht nur bedeuten, den Sozialstaat abzubauen, sondern es müsse auch wirkliche Verbesserungen geben, so Klingbeil. Auf der A9 ist bei Bayreuth wegen eines brennenden Lastwagens stundenlang kein Durchkommen gewesen. Der mit Laminat beladene Sattelzug brannte laut Polizei zuerst am Motorraum. Die Flammen griffen dann auf den Anhänger und die Ladung über. Das Laminat schmolz und tropfte teils brennend auf die Fahrbahn. Die Brandursache ist noch unklar. Verletzt wurde niemand, der Schaden wird auf insgesamt rund 400.000 Euro geschätzt. Gibt es Skiweltmeisterschaften in Zukunft fast jedes Jahr? Manche Kritiker fühlen sich von dieser Idee des neuen Chefs des Internationalen Ski- und Snowboardverbands Ospild an die umstrittenen WM-Expansionspläne im Fußball erinnert. Der hat den Vorschlag verteidigt. Der WM-Titel bedeutet für die Athleten auch finanziell sehr viel. Mehr Weltmeisterschaften würden ihnen zugutekommen. Außerdem hätten kleinere Länder mit einer WM mehr Ziele, so Ospild.
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5: Mit Chris Wahle. Möglichst viele Flächen entsiegeln und begrünen. Das ist das Ziel des bundesweiten Wettbewerbs Abpflastern, an dem Nürnberg zum ersten Mal teilnimmt. Noch bis Ende Oktober können alle mitmachen, die über eine geeignete Fläche verfügen. Zum Beispiel einen gepflasterten Innenhof oder einen asphaltierten Parkplatz. Umweltreferentin Britta Walterin.
6: Teilnehmen ist super einfach. Einfach loslegen, bitte aber nur, wenn die Flächeneigentümer sind. Und dann uns einfach die entsiegelte Fläche melden. Die ersten Projekte, die mitmachen, kriegen einen Gutschein über 50 Euro für den Gartenmarkt von der Noris Inklusion zum Begrünen.
5: Nürnberg soll mit mehr Grün besser gegen Hitze und die Folgen des Klimawandels vorbereitet werden. Mehr Infos zum Wettbewerb gibt's auch auf der Website der Stadt Nürnberg. Stichwort Abpflastern.
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1: Um kämpferische Frauen geht es in zwei neuen Filmen in unseren fränkischen Kinos. Vorhang auf für Onslaught und That's Why the Lady is a Champ.
2: Meine Damen und Herren, hier kommt die größte Kämpferin aller Zeiten.
1: Und das ist Christy Martin. Sie war in den 90ern eine weltberühmte Profiboxerin. That's Why the Lady is a Champ erzählt ihre Geschichte. Die beginnt damit, dass die junge Christy an einem Boxturnier teilnimmt. Und obwohl sie keinerlei Erfahrung besitzt, gewinnt sie problemlos. Das führt sie zu dem berühmten Boxpromoter Don King.
3: Du musst die junge Lady sein, von der ich schon so viel gehört habe.
4: Ja, Sir. Es ist mir eine Ehre, Sie kennenzulernen, Mr. King.
3: Erzähl doch mal was über dich. Jessie hat mir gesagt, du kämpfst ganz in Pink.
4: Naja, ich komme aus West Virginia.
3: Und was hat das mit Pink zu tun?
4: Nichts, Sir. Ich wollte nur was über mich erzählen.
1: So richtig rund ist That's Why the Lady is a Champ nicht. Aber er erzählt eine wahre Geschichte. Und Hauptdarstellerin Sydney Sweeney ist kaum wiederzuerkennen. Der The Housemaid Star hat für die Rolle 15 Kilo Muskelmasse zugenommen und alle Boxszenen selbst gedreht. Die ehemalige Soldatin Celeste lebt in Onslaught in einer abgeschiedenen Siedlung in den USA. Zusammen mit ihrer Tochter will sie einfach nur ihre Ruhe haben. Aber damit ist es vorbei, als Celeste Hubschrauber bemerkt.
5: Das ist schon der zweite Black Hawk, den ich heute sehe. Die haben irgendwas in der Wüste nördlich von hier vor. Die errichten da einen Stützpunkt oder so.
1: Stimmt. Und auf dem Stützpunkt werden in einem Geheimlabor Supersoldaten gezüchtet. Denen gelingt es zu fliehen und Celeste muss sie aufhalten.
6: Wohin gehst du denn?
5: Geh in dein Zimmer, kriech unter das Bett. Mama muss ihre Waffen holen. Halte die Ohren zu.
6: Wieso?
5: Weil ich jetzt jede Menge schlimme Wörter sage.
1: Bei den Wörtern bleibt es nicht. Mutti heizt den bösen Jungs ordentlich ein. Denn Onslaught ist ein deftiger Actionkracher mit einer Prise Horror. Stefan Grundler, Radio F, Kinoredaktion.

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1: Ich bin Florian Klaus. Die tagelange Fahndung ist beendet. Nach den Angriffen auf Stromleitungen in drei Bundesländern ist der mutmaßliche Täter gefasst. Polizisten entdeckten den 48-Jährigen nahe dem Kraftwerk Weißweiler bei Aachen. NRW-Innenminister Reuß sagt, der Mann wollte offenbar weitermachen. Suita Sowali berichtet.
2: Bei seiner Festnahme hatte der Mann Sprengmittel dabei. Weitere fanden die Ermittler in einem Zelt ganz in der Nähe. Roll geht derzeit von einem Einzeltäter aus. Die Ermittler wollen weitere Täter aber nicht ausschließen. In mehreren Bekennerbriefen schreibt der 48-Jährige vom Kampf gegen fossile Energie. Mit selbstgebauten Raketen soll er Drähte auf Hochspannungsleitungen geschossen und so Kurzschlüsse ausgelöst haben.
1: CSU-Chef Söder ist gegen ein Verbotsverfahren gegen die AfD. Das hat er in der ARD gesagt. Man müsse sich inhaltlich mit der AfD auseinandersetzen, die viele inhaltliche Schwachstellen habe. Sie sei natürlich keine normale Partei, ihr Gedankengut in Teilen menschenverachtend, so Söder. Nach der Wahl in Sachsen-Anhalt müsse ein demokratisches Ergebnis aber akzeptiert werden. Im aktuellen Entwurf für den kommenden Bundeshaushalt sind Kürzungen beim Klima- und Transformationsfonds vorgesehen. Das könnte im Parlament aber noch gestoppt werden, hat der umweltpolitische Sprecher der Union Helfrich in Aussicht gestellt. Es gehe um die Glaubwürdigkeit der Klimapolitik, sagte er. Aus dem Fonds kommen zum Beispiel Fördergelder für E-Autos und neue Heizungen. Wegen einer technischen Störung bei der Flugsicherung konnten in Großbritannien viele Flugzeuge nicht wie geplant abheben. Betroffen waren unter anderem Londoner Flughäfen und auch die Airports in Manchester und Birmingham. Einem Flugdatenportal zufolge sind bis zum Abend mehr als 600 Flüge ausgefallen. Auch in Deutschland mussten Flüge in Richtung Großbritannien gestrichen werden. Die Ligaphase der Champions League hat begonnen und für die Fußballer von Borussia Dortmund war es ein guter Start. Mit 3:2 hat der BVB gegen den FC Villarreal gewonnen. Und auch die deutschen Basketballerinnen konnten einen Erfolg verbuchen. Sie stehen zum ersten Mal im Viertelfinale einer Weltmeisterschaft. Gegen Südkorea gab es bei dem Heimturnier in Berlin einen klaren Sieg. 94:56 der Endstand. Nächster Gegner ist Belgien.
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0: Eine gute Nacht aus dem Radio F Studio wünsche ich Ihnen und herzlich willkommen zu Vorort Spezial Nachtausgabe. Günther Moosberger sagt Ihnen gute Nacht zu Hause, gute Fahrt, wenn Sie im Auto unterwegs sind und angenehme Verrichtung, wenn Sie heute Abend und heute Nacht arbeiten müssen. Nürnberg feiert. Am Dutzenteich läuft noch das Nürnberger Volksfest und auf der Insel Schütt laufen die Vorbereitungen fürs Nürnberger Altstadtfest. Organisiert wird das vom Verein Altstadtfest e.V. und der Vorsitzende dort ist Michael Hagel und er ist heute Nacht bei mir. Sie sind ein Mann für die Festlichkeiten in Nürnberg. Altstadtfestverein ist Ihr Ressort. Machen Sie nicht erst seit gestern?
1: Ich bin also seit 78 in dem Verein, habe mit dem Fischerstechen angefangen und dann haben wir mich bis zum Vorstand hochgewählt.
0: Das machen Sie jetzt eine ganze Weile?
1: Ja.
0: Vorstand klappt ja immer nur dann, wenn man wirklich gute Vorstandsarbeit auch macht. Der Verein Altstadtfest heißt es, glaube ich, genau, ist ein geschlossener Verein. Da kann man nicht einfach hingehen und sagen, ich will Mitglied werden.
1: Ja, von den Mitgliedern wird schon ein bisschen was verlangt, weil die, ich sage jetzt einmal, die zahlen keinen Mitgliederbeitrag, aber ihre Arbeitskraft. Und da wir am Christkindlmarkt auch einen Glühweinstand haben, wo wir uns immer wieder mit den Mitgliedern abwechseln, damit wir Geld für die Kulturveranstaltungen bekommen, sind die Mitglieder da ganz schön gefragt. Und auch beim Fest müssen sie natürlich fleißig mitarbeiten.
0: Muss man Aufnahmeprüfung machen?
1: Eine Aufnahmeprüfung in dem Sinne nicht. Man muss halt das Arrangement gerade für die Altstadt sein, auch für die Tradition in der Altstadt einstehen und einmal wirklich einmal zu ungewissen Zeiten mal sagen, okay, ich übernehme jetzt einmal da eine Schicht oder da einen Dienst und kann auch mal zu lange und in der Technik ein bisschen was machen. Da braucht man schon ab und zu mal ein paar junge, kräftige Leute.
0: Die Mitglieder, die Sie haben, erfüllen das alle, sonst gäbe es nicht Jahr für Jahr das Altstadtfest.
1: Ja, bei mir werden auch langsam ziemlich alt. Ein paar Junge sind schon noch nachgerückt, aber das Durchschnittsalter ist schon ein bisschen angewachsen.
0: Sie haben viel Arbeit zurzeit. Altstadtfestaufbau läuft.
1: Ja, läuft. Ein bisschen stressig, aber das ist immer grün.
0: Und richtig, so der Betrieb, volle Pulle geht los, wenn das Volksfest jetzt vorbei ist dann?
1: Ja, jetzt muss man ja eine komplette Infrastruktur erstellen mit Abwasser, Zuwasser, Strom und so weiter. Und die fangen jetzt langsam an, dazu auch noch ihre Häuser aufzubauen, damit sie dann die Außenbereiche dementsprechend ausschmücken können und so weiter. Da ist schon noch ein Stück Arbeit vor uns.
0: Insel Schütt ist ein guter Platz fürs Altstadtfest?
1: Ich finde den Rahmen Insel Schütt sehr schön, besonders jetzt 85 nach dem Umbau. Davor war es ja ein schmutziger Platz.
0: Ja, genau.
1: Ne? War es kein schöner Platz. Ne? Aber jetzt nach dem Umbau ist die Schütt schon als Grünfläche für die Bürger schon nahbar. Das ist schon ein schöner Platz.
0: Gute Ecke geworden zwischen Cinecittà und Hauptmarkt.
1: Genau, zentral gelegener Ort. Ne? Die Anwohner, die tun mir dann manchmal ein bisschen leid, weil es kann mitunter ein bisschen laut werden.
0: Die Großstadt ist attraktiv.

0: ja nichts anderes übrig geblieben, als wie in der Altstadt rumzuziehen, weil da war die beste Zeit, so Ende der 70er, Anfang der 80er Jahre. Da hat sich schon was bewegt in der Altstadt.
1: Und Sie haben auch eine Zeit lang in der Altstadt gewohnt?
0: Ja, ich habe am Dreiberg oben habe ich eine Zeit lang gewohnt, hinter einem Einwohnermeldeamt. Über 5 Jahre, das war eine schöne Zeit.
1: Nürnberg feiert am Dutzendteich, läuft das Volksfest und mitten in der Stadt auf der Inselschütt laufen die Vorbereitungen fürs Altstadtfest. Bei mir ist der Vorsitzende des Vereins Altstadtfest Nürnberg e.V., Michael Hagel, die Schönheit der Nürnberger Altstadt, unser Thema heute Abend bei Radio F. Wenn man die Altstadt so lange kennt wie Sie, was hat sich, wenn Sie heute durch die Altstadt gehen, was hat sich im Vergleich zu, sagen wir, vor 20, 25 Jahren geändert? Was ist der Grund dafür, dass die Nürnberger Altstadt, die Nürnberger Innenstadt so attraktiv geworden ist für Menschen aus aller Welt, muss man sagen?
0: Ja, das muss man schon wirklich sagen. Ich bin der Meinung, ist die Verkehrsberuhigung im Allgemeinen, dass man angefangen hat, also wirklich viele Räume und Plätze als Verkehrsberuhigung oder dann als Fußgängerzonen ausgerichtet zu haben, dass es auch nur ein paar so Querstraßen gibt, wo man also durch die Altstadt fahren kann. Früher haben sie ja mit dem Autoverkehr ist man da quer durch die Altstadt gefahren, wenn man am Ring erstaubt war oder irgend sowas. Das war ja, da war ja der Verkehr innen ganz schwierig. Oder so, die Bundeswehr hat ja das auch aufgenutzt, um mit ihren fetten LKWs mal über die Burg zu fahren, damit die Jungs einmal sehen, wie man ohne Lenkhilfe rudern kann. Ne, also die Spessler haben es schon alle so ein bisschen gemacht. Das ist, Gott sei Dank, ist es verboten. Ist natürlich auch saubere Luft. Wenn der Verkehr immer weniger wird, für einen Anwohner sage ich, ein bisschen schlecht. Parkplätze und so weiter, das wird immer ein Mangel bleiben.
1: Können Sie sich noch erinnern, als die Straßenbahnen noch kreuz und quer durch die Altstadt gefahren sind?
0: Ja, das war für mich als Kind dann immer Highlight, wenn dich die Mutter mitgenommen hat zum Einkaufen. Und du bist mit der Strasserbahn bis zur Lorenzkirche oder wohin gefahren. Beim Dudereck bist dann ausgestiegen. Oder Klamotten August, Entschuldigung, C&A. Ne? Da hast dann deine Einkleidung gekriegt als Bo, als Schulbo oder irgendwie sowas, schon wieder Hosen kaputt. Gehen wir zum C&A und dann, ja, okay.
1: Bling, bling, das war der Werbespot, gibt es heute noch. Das ist, glaube ich, jetzt ja. Am Weißen Turm irgendwo in der,
0: ja, genau.
1: In der Ecke.
0: Ja, genau.
1: Gastronomie im Freien. Viele Menschen, die aus ganz Deutschland nach Nürnberg kommen, wenn man die fragt, finden das ganz toll, dass man auf der Königstraße, Luitpoldstraße, Ludwigstraße, dass man im Freien sitzen kann.
0: Ja, ich denke, es hat früher wenig Gastronomen gegeben, die ihre Gärten oder ihre Freiräume von genutzt haben. Aber wenn ich so jetzt durch Nürnberg laufe, ich finde das in der Luitpoldstraße oder in der Königstraße und so weiter, da finde ich ja das Ganze in Ordnung. Aber es gibt da Dinge, die, wo dann Parkplätze belegt werden und es schaut eigentlich hässlich aus. Das kann man anders gestalten und da werden dann Parkplätze für die Anwohner weggenommen. Also da über manche Flächen kann man schon diskutieren, die also nicht schön ausschauen.
1: Das Wohnen in der Stadt ist auch teurer geworden.
0: Ja, sicher. Bezahlbarer Wohnraum in der Altstadt ist schwierig.
1: Wo es richtig schön ist in diesen Tagen, werden Sie sagen, das ist bei Ihnen jetzt am Altstadtfest. Die Tradition des Altstadtfests geht zurück bis wann ungefähr? Sie sind ja nicht erst seit gestern dabei.
0: Wir haben uns also praktisch gegründet 1971. Und es sollte eine Kirchweih werden, weil die ganzen Stadtteile Kirchweih gehabt haben, aber die Altstadt nicht. Und dann ist das Fischerstechen gekommen und dann haben die gesagt, jetzt machen wir das Fischerstechen als Attraktion und um das Fischerstechen machen wir so eine Art Kirchweih rum.
1: An welcher Stelle war das ganz am Anfang?
0: Das war, unser erstes Fischerstechen war an der Liebesinsel. Und wenn die Liebesinsel noch kennt.
1: Und die Gastro?
0: Die Gastro war auf der Insel Schütt, aber auf dem alten Platz noch. Da waren dann Schausteller und Bierzelte da hinten, wo die Schule steht, war ein großes Bierzelt gestanden. Da haben wir ja einen Bierkrieger mal gehabt, weil da haben wir ja die Tucher und die Patrizia gehabt. Und beide wollten ihr Recht haben, dort in dem Bierzelt ihr Bier auszuschenken. Und dann haben wir sich geeinigt, dass man ein Jahr Tucher ausschenkt und ein Jahr Patrizia ausschenkt. Und so alte Schausteller wie der Heringsgustl und so weiter, der Josef Keins hat unten ein Bierzelt gehabt für die Schaustelle. Es war schon, die haben schon eine gute Bewegung da reingebracht. Ne? Und Kinderkarussell, Autoscooter, war ja alles auf dem Platz drauf. Und dann 85 ist der Platz umgebaut worden.
1: Und Liebesinsel gibt es heute noch?
0: Die Liebesinsel gibt es auch noch, aber wir dürfen kein Fischerstechen mehr drauf machen.
1: Warum
0: weil,
1: eigentlich?
0: Weil wir angeblich den Platz beschmutzen.
1: Ach nee.

0: Ja, das ist die Stadt Nürnberg ist da sehr eigen. Aber jetzt haben sie ja einen Platz für ihre Enten und für ihre Gänse, ja, die den Platz, denke ich, nicht weniger verschmutzen.
1: Ja, von den Wegen rund um den Wörthersee ganz zu schweigen.
0: Genau, sagen, ja, richtig.
1: Sagen viele. Großes Ereignis beim Altstadtfest, haben wir gerade vorhin ein bisschen drüber gesprochen, das Fischerstechen. Wenn man über das Fischerstechen redet, Menschen, die nicht in Nürnberg leben oder in der Nürnberger Umgebung sagen, ja Mensch, Fischerstechen, das ist doch in Bamberg. Haben Sie das die Idee in Bamberg geklaut?
0: Nein, es ist so, die Bamberger, die haben natürlich eine alte Tradition, weil sie noch eine Fischerzunft haben. Das ist die untere Schiffer- und Fischerzunft Bamberg, die im Rahmen der Sandkörper des Fischerstechen ausrichten. Und wir sind jedes Jahr Gast bei den Bambergern mit unserer Fischerstechertruppe. Haben wir letztes Jahr sogar den ersten seit Jahren gestellt.
1: Beifall, Glückwunsch. Ne?
0: Und heuer sind wir, glaube ich, Zweiter geworden in Bamberg. Aber nichtsdestotrotz von den Erfolgen, aber die Tradition des Fischerstechens kommt tatsächlich aus den Zünften. Und Nürnberg hatte ja keine Fischerzünfte mehr. Und im 17. Jahrhundert, wo das Fischerstechen noch attraktiver war, ist es zu Pfingsten gemacht worden als Volksbelustigung.
1: Ist ja heute auch noch.
0: Ja, sicher. Aber heute ist schon, ich meine, es schaut so einfach aus, ne? Aber es gehört schon was dazu, auf den Brettl drauf zu gehen.
1: Sie gehören zu den Fischerstechern, einer der wenigen Nürnberger, die wissen, wie die Pegnitz von unten aussieht, oder? Ja. Sind Sie mal reingeflogen?
0: Ich bin da schon ein paar Mal reingefallen. Ich glaube, das Kälteste, wo ich drin war, war mal 9 Grad oder so auf der Pegnitz.
1: Was passiert da in einem, wenn man da reinklatscht?
0: Ja, dann schaust du, dass schnell wie möglich wieder rauskommst, weil lang willst du da nicht drinnen bleiben.
1: Ist die Pegnitz da tief? Muss man schon schwimmen?
0: Es kommt drauf an, wo man steht. Teilweise kann man durchlaufen, teilweise wird es auch 2 Meter, 2,50 Meter tief. Also sie hat schon Höhen und Tiefen, sage ich mal so.
1: Im wahrsten Sinn des Wortes. Ja. Wo findet das Fischerstechen heuer statt, an welcher Ecke?
0: Genau am Chinnisteg. Halt auf der Insel Schütt kann man auch von der Insel Schütt auch schön machen. Es ist ja auch die Auflage der Stadt Nürnberg. Der Chinnisteg eignet sich zwar sehr zum Zuschauen, aber der darf nicht ständig belegt werden, weil die Tragfähigkeit von diesem Steg ist zwar gut ausgelegt, aber da darf keiner stehen, der ist zum Drüberlaufen gedacht. Aber ich denke, wenn man da oben am Chinni steht, ist ja auch eine schöne Uferböschung und auch auf der Insel Schütter kann man also schon gut zuschauen.
1: Wann ist das Fischerstechen? Für alle, die jetzt neugierig geworden sind.
0: Am 19.09. ist es für die Großen, das Fischerstechen. Und dann haben wir noch am 26.09. haben wir ein Jugendfischerstechen. Da wollen wir mal die Jugend mit aufs Brett holen und schauen, dass die Jugend sich da ein bisschen, weil man braucht ja Nachwuchs, ne? Und ich bin ja froh, wenn sich jemand dafür begeistert. Also unsere Bengertsratzen sind momentan, ich glaube, das sind so um die 8, 9 Leute, weil wir haben eine Mannschaft immer so mit 4 Mann bedacht und dann ist ein Ruderer dabei und dann hast du natürlich unseren Dani Mendler, der den ganzen Haufen versucht zusammenzuhalten.
1: Auswärtsspiele gibt es in Bamberg, gibt es sonst noch irgendwo in Deutschland Fischerstechen?
0: In Worms, in Bad Kreuznach waren wir auch schon, in Schliersee, wir fahren jedes Jahr nach Schliersee, nach Bamberg. Also sind schon ein paar Sachen, die hier drumherum fahren.
1: Ist schon eine Kunst.
0: Man braucht schon ein gewisses Grad an Körperbeherrschung und natürlich Kraft und Ausdauer. Das ist klar.
1: Über Bewegung und Action beim Fischerstechen haben wir gesprochen. Party gibt's mit Radio F am 19. in der Katharinenruine. Und wenn man einfach nur rumsitzen will, gibt's ein Schafkopfturnier, habe ich gerade mitbekommen. Das erste Mal.
0: Am 3. Oktober bei der Rose im Barockhäusler kann man sich anmelden. Stadtgebühr sind 10 Euro und dann spielen wir nach den bayerischen Schafkopfregeln, Turnierregeln.
1: Ui.
0: Ja, ich sage jetzt einmal, die Regeln sind fast ähnlich wie im Wirtshaus-Schafkopf, aber bei uns wird halt natürlich ohne Geld gespielt und die Stadtgebühren, die reinkommen, die werden dann auf die Sieger, sage ich jetzt einmal, mehr oder weniger verteilt.
1: Für den Fall, dass gestritten wird.
0: Sind Aufsichtskräfte da, die Leute beruhigen.
1: Sie kennen die Nürnberger Altstadt und lieben sie wie wenig andere. Das ist sicherlich auch der Grund, warum Sie das Altstadtfest mit Ihrem Verein und Ihren Mitgliedern zusammen organisieren. Wo ist es in der Altstadt am schönsten?
0: eigentlich fast überall. Das Leben liebt mir ja eigentlich Nürnberg. Ob ich jetzt oben bin am Tiergärtner Tor und komme mit irgendwelchen Touristen oder mit irgendwelchen Nürnberger, falls man sie oben trifft, ins Gespräch oder ich laufe durch die Altstadt und finde dann einen schönen Platz, ob beim George auf der Museumsbrücke immer wieder Gesprächspartner, wo man gut reden kann. Also die Altstadt ist schon ein Herzklopfen. Auch um den Weißen Turm rum tut sich jetzt sehr viel, seitdem die Baustellen da oben endlich einmal ein bisschen weniger werden.
1: Wo sind in Nürnberg keine Baustellen?
0: Ja, ja, das ist es.
1: Breite Gasse ist nicht so der Bringer.
0: Ja. Natürlich ist das eine Einkaufsmeile gewesen früher, wo es an jeden hingezogen hat, wenn man Hösler braucht hat oder ein paar Schuhe oder irgendwas. Da hat man die schönen Boutiquen gehabt, die früher in der Breiten Gasse und alles waren. Aber heute ist man ja irgendwo selber dran schuld, weil viel online eingekauft wird und. Und das bringt natürlich so eine kleine Boutique ins Schwimmen. Ja,
1: viele online so, genau, kleinere Segelchen.
0: Schade eigentlich, aber es ist so die Welt.
1: Wann geht's bei Ihnen los am 16.09. Bieranstich macht der Oberbürgermeister?
0: Der Herr Oberbürgermeister kommt vom Herrn Söder, haben wir jetzt noch keinen Rückruf bekommen, aber der kommt, wie er möchte, sage ich jetzt einmal. Und dann haben wir einen Seniorennachmittag am 23. und 30.09. machen wir einen Seniorennachmittag, damit die Senioren auch ein bisschen vergünstigter auf das Fest kommt.
1: Frank Bernd ist auch da und Radio F ist da. Wir werden
0: ja,
1: auch,
0: ich weiß, das ist schön, freut uns immer wieder. Radio F hat sogar schon mal Modeveranstaltungen gemacht und moderiert auf dem Hauptmarkt im Rahmen vom Altstadtfest.
1: Haben Sie noch eine Bühne auf dem Hauptmarkt?
0: Nein, leider nicht.
1: Sie gehen
0: mehr.
1: Jetzt Katharinenruine.
0: Katharinenruine.
1: Das ist auch das da, wo Peter Alm sein wird, wo wir unsere Radio F-Disco machen und auch da.
0: Genau, eine schöne Location. Natürlich alles wetterabhängig.
1: Die Nürnberger, die Nürnbergerinnen gehen jetzt erstmal noch ein paar Tage aufs Volksfest.
0: Ja.
1: Und wenn man dann Volksfest-Entzugserscheinungen hat, gibt es wieder Geselligkeit in Nürnberg bis zum 4.10. Der Mann, der das mit seinem Verein und seinen Freunden und Freundinnen zusammen organisiert, geschlossener Verein, ist Michael Hagel, der Vorsitzende des Vereins Altstadtfest e.V. Schön, dass Sie da waren.
0: Danke, ich freue mich und viel Vergnügen auf dem Altstadtfest.
1: Wir werden alle kommen. Schön, dass Sie da waren. Und das war Vorortspezial Nachtausgabe. Günther Moosberger war für Sie am Radio F-Mikrofon. Wünscht Ihnen noch eine gute Nacht zu Hause. Gute Fahrt, wenn Sie im Auto unterwegs sind und noch angenehme Verrichtung, wenn Sie noch arbeiten müssen. 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Ich bedanke mich bei Ihnen fürs Zuhören und wünsche Ihnen noch eine angenehme und gute Nacht.

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1: Ich bin Florian Klaus. Die tagelange Fahndung ist beendet. Nach den Angriffen auf Stromleitungen in drei Bundesländern ist der mutmaßliche Täter gefasst. Polizisten entdeckten den 48-Jährigen nahe dem Kraftwerk Weißweiler bei Aachen. NRW-Innenminister Reuß sagt, der Mann wollte offenbar weitermachen. Suita Sowali berichtet.
2: Bei seiner Festnahme hatte der Mann Sprengmittel dabei. Weitere fanden die Ermittler in einem Zelt ganz in der Nähe. Roll geht derzeit von einem Einzeltäter aus. Die Ermittler wollen weitere Täter aber nicht ausschließen. In mehreren Bekennerbriefen schreibt der 48-Jährige vom Kampf gegen fossile Energie. Mit selbstgebauten Raketen soll er Drähte auf Hochspannungsleitungen geschossen und so Kurzschlüsse ausgelöst haben.
1: CSU-Chef Söder ist gegen ein Verbotsverfahren gegen die AfD. Das hat er in der ARD gesagt. Man müsse sich inhaltlich mit der AfD auseinandersetzen, die viele inhaltliche Schwachstellen habe. Sie sei natürlich keine normale Partei, ihr Gedankengut in Teilen menschenverachtend, so Söder. Nach der Wahl in Sachsen-Anhalt müsse ein demokratisches Ergebnis aber akzeptiert werden. Im aktuellen Entwurf für den kommenden Bundeshaushalt sind Kürzungen beim Klima- und Transformationsfonds vorgesehen. Das könnte im Parlament aber noch gestoppt werden, hat der umweltpolitische Sprecher der Union Helfrich in Aussicht gestellt. Es gehe um die Glaubwürdigkeit der Klimapolitik, sagte er. Aus dem Fonds kommen zum Beispiel Fördergelder für E-Autos und neue Heizungen. Wegen einer technischen Störung bei der Flugsicherung konnten in Großbritannien viele Flugzeuge nicht wie geplant abheben. Betroffen waren unter anderem Londoner Flughäfen und auch die Airports in Manchester und Birmingham. Einem Flugdatenportal zufolge sind bis zum Abend mehr als 600 Flüge ausgefallen. Auch in Deutschland mussten Flüge in Richtung Großbritannien gestrichen werden. Die Ligaphase der Champions League hat begonnen und für die Fußballer von Borussia Dortmund war es ein guter Start. Mit 3:2 hat der BVB gegen den FC Villarreal gewonnen. Und auch die deutschen Basketballerinnen konnten einen Erfolg verbuchen. Sie stehen zum ersten Mal im Viertelfinale einer Weltmeisterschaft. Gegen Südkorea gab es bei dem Heimturnier in Berlin einen klaren Sieg. 94:56 der Endstand. Nächster Gegner ist Belgien.
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3: Mit Chris Wahle. Nürnberg gehört jetzt zu den digitalsten Städten Deutschlands. Im neuen Smart City Index klettert die Stadt gleich 4 Plätze nach oben auf Rang 4. Untersucht wurden die 5 Themenbereiche Verwaltung, IT und Kommunikation, Energie und Umwelt, Mobilität sowie Gesellschaft und Bildung. Bitkom-Präsident Ralf Wintergerst.
4: Nürnberg hat zum Beispiel in der Verwaltung volle Punktzahl erreicht durch KI-Chatbots, digitales Angebot, abgefragte Verwaltungsleitung, interne E-Akte, KI-Assistent. Also kommt wirklich um 4 Plätze hoch auf Rang 4. Also gute Fortschritte in Nürnberg.
3: Aufsteiger des Jahres ist Erlangen, das sich um 19 Plätze auf Rang 56 verbessert hat. Fürth verbesserte sich um 6 Plätze und sichert sich Rang 51 im Gesamtranking.
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1: Die UNESCO hat jetzt einen eigenen Ehrentag ausgerufen. Am 13. September ist ab sofort immer der Tag für Höhle und Karst.
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1: Ja, und da gibt es auch in der Fränkischen Schweiz ein Programm mit vielen Aktionen. Birgit Hoffmann ist von der Forschungsgruppe Höhle und Karst Franken. Guten Morgen, Frau Hoffmann. Höhlen sind also Ihr Hobby. Warum ist der Tag wichtig? Warum wird er jetzt eingeführt von der UNESCO?
3: Er soll eben aufmerksam machen auf das, was so unter unseren Füßen ist, über Generationen hinweg, weil man dem eigentlich viel zu wenig Beachtung schenkt. Und das Ganze steht unter dem Motto Erforschen, Verstehen und Schützen. Also erstmal muss man wissen, was es denn da gibt und dann möglichst auch schützen.
1: Was habt ihr euch für schöne Höhlen für den Aktionstag ausgesucht?
3: Es gibt ja bei Muggendorf alleine schon sehr viele Höhlen und einige liegen am Wanderweg. Das heißt, da kann jeder zu jeder Zeit reingehen und die würden wir jetzt eben auch nochmal ein bisschen näher den Leuten näher bringen. Und das ist deswegen natürlich auch ausgewählt, weil es vergleichsweise harmlos ist. Also man kann da nicht tief fallen oder ist es nicht einsturzgefährdet oder sowas.
1: Mhm, da sind wir natürlich froh. Höhlen sind für viele spannend. Manche haben Respekt. Da kann ich trotzdem mitmachen, wenn ich zum Beispiel Angst vor der Enge habe.
3: Jetzt an unserem Aktionstag gibt es sozusagen ja nur Höhlen, wo man reinläuft, durchläuft. Da ist es nicht eng. Aber wenn man jetzt sich wirklich damit beschäftigt und intensiv betreibt, dann wird schon mal eng. Und da muss man eben durch. Oder man sagt, ist nichts für mich.
1: Es ist auf jeden Fall spannend. Vielen Dank, Birgit Hoffmann von der Forschungsgruppe Höhle und Karst Franken. Ihr Verein plant ein spannendes Programm für den neuen UNESCO-Tag. Die Infolinks dazu finden Sie wieder auf radiof.de.
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1: Nach einem Juwelenraub sind Carlo und sein Sohn Alex in Das gewisse Etwas auf der Flucht. Da kommt ihnen eine Ausflugsgruppe von Behinderten gerade recht. Carlo sagt, dass er der Betreuer von Alex ist und schon sind die beiden mit der Truppe unterwegs ins Sommercamp. Beim Duschen wird Alex allerdings entlarvt.
2: Fuck, was machst du hier?
3: Du bist nicht behindert.
2: Ich bin super behindert. Schon als ich ein Kind war.
3: Ich glaub dir kein Wort.
2: Ja, ich hab was Dummes gemacht und ich muss mich hier ein paar Tage verstecken.
3: Keine Sorge, ihr seid's gerade. Außer Louis.
2: Wer ist Louis?
4: Das bin ich, du Vollpfosten.
1: Die beiden echten Behinderten wollen dabei helfen, dass Alex seine Tarnung als unechter Behinderter aufrechterhalten kann. Also bekommt er entsprechenden Unterricht.
3: Soll ich dir zeigen, wie das geht?
2: Ja, ist ja cool. Ja.
3: Okay, die Zunge nach hier.
2: Ja.
3: Hier. Kopf.
2: Ja. Vielleicht eher so ein bisschen.
3: Ja, ist gut.
2: Ja, okay, cool.
1: Und dann ist da ja noch Alex' Vater Carlo und seine Tarnung als Betreuer. Nun ja, er muss halt die Gruppe betreuen, auch wenn er keine Ahnung hat, wie das geht.
5: So, dann machen wir mal alle die Augen zu. Wenn wir nämlich die Augen schließen, dann kann man besser in sich hineingucken, okay? Ja?
6: Sind wir so anstrengend, Alter?
5: Nein, wir entspannen uns schön atmen. Atmen ist wichtig, weil wir sonst nämlich ersticken. Boah, ist das langweilig, ey. Das ist auf die Dauer ist das ganz schön öde.
1: Ja, die Geschichte gab es schon mal. Mit dem Titel Was ist schon normal? Zog sie vor 2 Jahren in Frankreich 10 Millionen Besucher in die Kinos. Und auch in der deutschen Version Das gewisse Etwas lacht man nicht über, sondern mit den behinderten Menschen. Stefan Grundler, Radio F, Kinoredaktion.

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9: Ich bin Florian Klaus. Der mutmaßliche Saboteur, der in mehreren Bundesländern das Stromnetz angegriffen haben soll, wollte wohl weitermachen. Das hat NRW-Innenminister Reul nach der Festnahme des 48-Jährigen gesagt. Bei ihm waren Sprengmittel gefunden worden. Im Moment spricht laut Reul alles für einen Einzeltäter, die Ermittlungen gehen aber weiter. Die SPD-Bundestagsfraktion fordert nach dem weiteren Abrutschen deutscher Schüler beim PISA-Test ein Krisentreffen auf Bundesebene. Deutschland brauche jetzt einen Bildungsgipfel von Bund, Ländern und Kommunen, sagte die stellvertretende Fraktionschefin Schmidt. Tine Klimach berichtet.
10: Lesen, Mathe, Naturwissenschaften. Die getesteten 15-Jährigen waren so schlecht wie noch nie. Die Testergebnisse zeigten klar, die Trennlinie laufe zwischen Jugendlichen aus sozial privilegierten und sozial benachteiligten Familien, so die Studienmacher. Deren Vorschläge, schon im Vorschulalter sollten mögliche Lernprobleme entdeckt und angegangen werden. Und schlicht mehr Geld, vor allem für Schulen mit vielen Kindern in schwierigen Lebenslagen.
9: Israel reagiert auf britische Sanktionen gegen Siedlungen im Westjordanland. So soll das britische Konsulat in Jerusalem geschlossen werden. Außerdem dürften mehrere britische Politiker und Aktivisten nicht mehr einreisen, hieß es. Großbritannien verbietet die Einfuhr von Waren aus illegalen israelischen Siedlungen. Weitere Länder wie Frankreich und Kanada wollen sich anschließen. Deutschland ist nicht dabei. Bevor die großen Promis vor der Kamera dran sind, sind die ersten Trophäen des Deutschen Fernsehpreises an Macher hinter den Kulissen vergeben worden. Dafür hat in Köln die Nacht der Kreativen stattgefunden. Zu den ersten Gewinnern gehören die Regisseurin Bettina Oberli in der Kategorie Fiktion und ihr Kollege Carsten Seibt in der Kategorie Unterhaltung. Die noch fehlenden Preise werden bei einer großen TV-Gala verteilt. Borussia Dortmund ist mit einem Sieg in die Fußball-Champions League gestartet. Mit 3:2 hat der BVB gegen den FC Villarreal gewonnen. Und die deutschen Basketballerinnen stehen zum ersten Mal im Viertelfinale einer Weltmeisterschaft. Das Team von Bundestrainer Olaf Lange hat Südkorea bei dem Heimturnier in Berlin klar mit 94:56 besiegt. Nächster Gegner ist Belgien.
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1: Widder 2 Sterne, ein ruhiges Vorgehen schützt vor vorschnellen Fehlern.
2: Stier 4 Sterne, über verdientes Lob dürfen Sie sich jetzt freuen.
1: Zwillinge 4 Sterne, ein wertvoller Tipp bringt Sie erstaunlich schnell voran.
2: Krebs 5 Sterne, das Glück bleibt Ihnen hold.
1: Löwe 3 Sterne, Ihre positive Ausstrahlung ist ansteckend.
2: Jungfrau 4 Sterne, Sie blicken voller Stolz auf das bisher Erreichte.
1: Waage 2 Sterne, ein kleiner Rückzug tut Ihnen jetzt gut.
2: Skorpion 3 Sterne, Sie dürfen den nächsten Schritt ruhig entschlossen gehen.
1: Schütze 4 Sterne, Ihr Optimismus trägt Sie durch alle Aufgaben.
2: Steinbock 5 Sterne, ein großer Erfolg belohnt Ihre harte Arbeit.
1: Wassermann 3 Sterne, innovative Ideen bereichern Ihren Alltag.
2: Fische 2 Sterne, träumen ist jetzt erlaubt und schenkt Ihnen die innere Ruhe.
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3: Ich bin Florian Klaus. Der mutmaßliche Saboteur, der in mehreren Bundesländern das Stromnetz angegriffen haben soll, wollte wohl weitermachen. Das hat NRW-Innenminister Reul nach der Festnahme des 48-Jährigen gesagt. Bei ihm waren Sprengmittel gefunden worden. Im Moment spricht laut Reul alles für einen Einzeltäter, die Ermittlungen gehen aber weiter. Die SPD-Bundestagsfraktion fordert nach dem weiteren Abrutschen deutscher Schüler beim PISA-Test ein Krisentreffen auf Bundesebene. Deutschland brauche jetzt einen Bildungsgipfel von Bund, Ländern und Kommunen, sagte die stellvertretende Fraktionschefin Schmidt. Tine Klimach berichtet.
4: Lesen, Mathe, Naturwissenschaften. Die getesteten 15-Jährigen waren so schlecht wie noch nie. Die Testergebnisse zeigten klar, die Trennlinie laufe zwischen Jugendlichen aus sozial privilegierten und sozial benachteiligten Familien, so die Studienmacher. Deren Vorschläge, schon im Vorschulalter sollten mögliche Lernprobleme entdeckt und angegangen werden. Und schlicht mehr Geld, vor allem für Schulen mit vielen Kindern in schwierigen Lebenslagen.
3: Israel reagiert auf britische Sanktionen gegen Siedlungen im Westjordanland. So soll das britische Konsulat in Jerusalem geschlossen werden. Außerdem dürften mehrere britische Politiker und Aktivisten nicht mehr einreisen, hieß es. Großbritannien verbietet die Einfuhr von Waren aus illegalen israelischen Siedlungen. Weitere Länder wie Frankreich und Kanada wollen sich anschließen. Deutschland ist nicht dabei. Bevor die großen Promis vor der Kamera dran sind, sind die ersten Trophäen des Deutschen Fernsehpreises an Macher hinter den Kulissen vergeben worden. Dafür hat in Köln die Nacht der Kreativen stattgefunden. Zu den ersten Gewinnern gehören die Regisseurin Bettina Oberli in der Kategorie Fiktion und ihr Kollege Carsten Seibt in der Kategorie Unterhaltung. Die noch fehlenden Preise werden bei einer großen TV-Gala verteilt. Borussia Dortmund ist mit einem Sieg in die Fußball-Champions League gestartet. Mit 3:2 hat der BVB gegen den FC Villarreal gewonnen. Und die deutschen Basketballerinnen stehen zum ersten Mal im Viertelfinale einer Weltmeisterschaft. Das Team von Bundestrainer Olaf Lange hat Südkorea bei dem Heimturnier in Berlin klar mit 94:56 besiegt. Nächster Gegner ist Belgien.
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1: 1933 hat Literaturnobelpreisträger Thomas Mann Nazi-Deutschland verlassen. Zu Beginn von Vaterland kehrt er 1949 aus den USA zurück, um in Frankfurt den Goethe-Preis entgegenzunehmen. Zuvor gibt es aber eine Pressekonferenz.
2: Herr Professor Mann, Sie haben Deutschland im Jahr 1933 verlassen, anstatt in die innere Emigration zu gehen und mit dem deutschen Volk in den schwierigen Jahren, die hinter uns liegen, zu leiden. Was antworten Sie denjenigen, die Sie des Verrats oder mangelnder Solidarität beschuldigen?
3: Wäre ich hier geblieben, könnten wir heute nicht miteinander reden.
1: Seine Deutschlandreise führt Thomas Mann auch in den Osten, ins sowjetisch kontrollierte Weimar. Und es geht auch um Franken, genauer gesagt um Bayreuth und die Richard-Wagner-Festspiele. Dessen Enkel Wieland und Wolfgang wollen sie wieder aufleben lassen und bitten Thomas Mann um Hilfe.
4: Wenn Sie uns Ihre offizielle Unterstützung zuteilkommen lassen könnten, dann ist der berühmteste lebende Wagnerianer der Welt.
5: Sie meinen nach dem Ableben eines gewissen Adolf Hitler. Die Musik Ihres Großvaters wird unabhängig von Ihren Bemühungen immer Bestand haben. Was mich betrifft, so sollte Bayreuth dem Erdboden gleich und ihrer vermutete Prozess gemacht werden. Wenn Sie mich jetzt entschuldigen wollen.
1: Das hat gesessen. Begleitet wird Thomas Mann von seiner Tochter Erika, die ihren Ex-Mann, den beliebtesten Schauspieler der Nazis, Gustav Gründgens, wieder trifft.
6: Du bist der schlimmste Karrierist, dem ich je begegnet bin.
7: Also, ja, ich bin noch nicht meiner Karriere wegen in Deutschland geblieben, sondern aus einem ganz simplen Grund. Ich bin Schauspieler. Das ist alles, was ich kann. Ein Schauspieler, der kann nun mal nicht ohne seine Muttersprache existieren.
6: Es gibt genug andere Dinge, die man tun kann, ohne seine Seele zu verkaufen.
7: Ja, du vielleicht.
1: Das Drama besticht mit tollen Schauspielern wie Sandra Hüller, Hans Zischler und August Diehl. Noch sehenswerter sind allerdings die bestechenden Schwarz-Weiß-Bilder, in denen Vaterland gedreht wurde. Stefan Grundler, Radio F, Kinoredaktion.

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12: Ich bin Florian Klaus. Mehrfach ist das deutsche Stromnetz zuletzt Ziel von Sabotageangriffen gewesen. Jetzt hat die Polizei nach tagelanger Fahndung einen verdächtigen 48-Jährigen gefasst. Die Ermittler glauben, dass er in mehreren Bundesländern versucht haben soll, Stromleitungen in der Nähe von Kohlekraftwerken zu sabotieren. Mehrfach ist das gelungen. Bei der Festnahme hatte der Mann laut Polizei Sprengmittel bei sich. Die saarländische Ministerpräsidentin Redinger will, dass der Eigenanteil an den Kosten für einen Platz im Pflegeheim gedeckelt wird. Im Gespräch mit den Funke-Zeitungen sprach sie sich dafür aus, dass das Teil der Pflegereform wird. Konkret ist sie dafür, den Eigenanteil bei 1.500 Euro zu deckeln. Das sei finanzierbar und entlaste Pflegebedürftige und ihre Angehörigen vielfach massiv, so Redinger. Keine Zeichen für Entspannung im Handelsstreit zwischen den USA und Kanada. Die US-Regierung hat Einfuhrverbote für bestimmte Produkte aus dem Nachbarland angekündigt. Einige Molkereiprodukte, alkoholische Getränke und Motorräder sollen ab dem 29. September nicht mehr in die Vereinigten Staaten eingeführt werden dürfen. Erst kürzlich hatte Kanada mit Gegenzöllen auf Zölle der USA reagiert. Nachdem in einem schnellfahrenden Zug in Bayern eine Tür geöffnet worden ist, fordert der Fahrgastverband ProBahn Überwachungskameras für die Einstiegsbereiche in Fernzügen. Bundeschef Iflender hat der Neuen Osnabrücker Zeitung gesagt, der Vorfall zeige, worum es gehe. Eine Tür werde bei 200 km/h geöffnet und hinterher lasse sich nicht klären, wer es war. Der gesamte Zug solle aber nicht überwacht werden, sagte er. Borussia Dortmund ist mit einem Erfolg in die Ligaphase der Champions League gestartet. Mit 3:2 hat der BVB gegen den FC Villarreal gewonnen. Torwart Gregor Kobel danach bei Prime.
13: Es war auf jeden Fall ein hart erkämpfter Sieg. Ich weiß nicht, ob es ein Arbeitssieg war. Ich glaube, wir haben auch guten Fußball gespielt, immer wieder. Aber ja, am Ende haben wir es noch mal geguckt, ob die einen schon zum Parkplatz gegangen sind oder nicht. Das ist noch ein bisschen spannend. Nee. Aber ein gutes Spiel und ich glaube, verdient die 3 Punkte geholt danach.
12: Ein Eigentor hatte es in der Verlängerung nochmal knapp gemacht. Überschattet wurde der Sieg davon, dass Neuzugang Konstantinos Karezas nach einer halben Stunde mit Kreislaufproblemen vom Platz getragen werden musste.
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